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1: Heute ist Montag, der 14. September. Hallo und willkommen zum Kinokalender im Freien Radio Salzkammergut. Wie macht man eigentlich einen Film, in dem es um Täterschaft geht? Um die Frage, wie weit wir den Menschen, die uns nahe stehen, eigentlich vertrauen können. Um die Frage, was die Wahrheit ist und wie wir sie begreifen können. Die österreichische Regisseurin Marie Kreutzer hat es gewagt und bringt dieser Tage ihren neuen Film mit dem Titel Gentle Monster ins Kino. Die Konzertpianistin Lucie zieht mit ihrem Mann Philipp und dem gemeinsamen Sohn aufs Land, wo sich der Filmemacher langsam von einem Burnout erholt. Eines Tages steht die Polizei für eine Hausdurchsuchung vor der Tür. Der Vorwurf, den die Sonderermittlerin gegen Philipp erhebt, wiegt schwer und stellt alles auf den Kopf. Aus der Perspektive von Lucie wird erzählt, was unbeschreibbar, was unsagbar und unbegreifbar scheint. Wenn Vorwürfe der sexuellen Belästigung oder Misshandlung erhoben werden, wenn es einen Tatverdacht der Misshandlung Minderjähriger gibt, dann kommt oft eine Reaktion in der Öffentlichkeit, die man hört, nämlich: Das kann ich mir bei dem aber gar nicht vorstellen. Mit dem ist natürlich da der Täter gemeint. Ja, und genau diese Reaktion sei für Filmemacherin Marie Kreutzer der Ausgangspunkt dafür gewesen, als Perspektive für ihren Film die der Partnerin des Beschuldigten zu wählen. Kein leichter Stoff, garantiert emotional aufwühlend, und wenn man nach den vorangegangenen Filmen der österreichischen Regisseurin geht, bestimmt bildgewaltig und spannend inszeniert. Viel beachtete SchauspielerInnen hat sie sich jedenfalls ins Boot geholt. Catherine Deneuve etwa spielt als Mutter der Protagonistin eine tragende Nebenrolle. Gentle Monster von Marie Kreutzer läuft ab dieser Woche in den heimischen Kinos, zum Beispiel im Kino Lichtspiele Lenzing am Donnerstag um 20.15 Uhr und im Kinola in Lambach ebenfalls am Donnerstag um 20 Uhr. Unter dem nach ihr benannten Literaturpreis kennt fast jede und jeder hierzulande ihren Namen. Aber wer war sie eigentlich, die Bachmann? Viele Leute haben sich das schon gefragt, haben Ingeborg Bachmanns Leben und Werk versucht zu analysieren und zueinander in Beziehung zu setzen. Ein aktueller Kinofilm, den es diese Woche im Kino Ebensee zu sehen gibt, reiht sich in diese Versuche ein. Regisseurin Regina Schilling hat sich mit Ingeborg Bachmann, jemand, der einmal ich war, der Literatin collagenhaft angenähert. Neben improvisierten Szenen mit der Schauspielerin Sandra Hüller, die Bachmann mit einer eindringlichen Präsenz verkörpert, gibt es Archivsätze, Interviews und natürlich auch Bachmanns eigene Texte zu sehen und zu hören. Ingeborg Bachmann, jemand, der einmal ich war, läuft, wie gesagt, derzeit im Kino Ebensee, diese Woche Dienstag, Donnerstag, Freitag und Samstag jeweils um 20 Uhr. Ja, und an dieser Stelle noch eine spezielle Empfehlung. Der Filmvorführung am kommenden Samstag vorangestellt ist außerdem eine Lesung. Zwei der vielversprechendsten Stimmen der österreichischen Gegenwartslyrik, Isabella Greiner und Silja Rosa Schletterer, lesen aus ihren aktuellen Werken und beleuchten das Erbe Bachmanns aus feministischer Perspektive. Die Lesung von Isabella Greiner und Silja Rosa Schletterer beginnt um 18 Uhr, wie gesagt am kommenden Samstag, das ist der 19. September, im Kino Ebensee, und im Anschluss wird der Bachmann-Film gezeigt. Musik. Das waren aktuelle Filmempfehlungen für diese Woche. Magdalena Stammler bedankt sich fürs Zuhören und wünscht im Namen des FRS-Teams cineastische und im heutigen Fall auch lyrische Genüsse in den lokalen Programmkinos.
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2: Heute ist Montag, der 14. September. Hallo und willkommen zum Kinokalender im Freien Radio Salzkammergut. Wie macht man eigentlich einen Film, in dem es um Täterschaft geht? Um die Frage, wie weit wir den Menschen, die uns nahe stehen, eigentlich vertrauen können. Um die Frage, was die Wahrheit ist und wie wir sie begreifen können. Die österreichische Regisseurin Marie Kreutzer hat es gewagt und bringt dieser Tage ihren neuen Film mit dem Titel Gentle Monster ins Kino. Konzertpianistin Lucie zieht mit ihrem Mann Philipp und dem gemeinsamen Sohn aufs Land, wo sich der Filmemacher langsam von einem Burnout erholt. Eines Tages steht die Polizei für eine Hausdurchsuchung vor der Tür. Der Vorwurf, den die Sonderermittlerin gegen Philipp erhebt, wiegt schwer und stellt alles auf den Kopf. Aus der Perspektive von Lucie wird erzählt, was unbeschreibbar, was unsagbar und unbegreifbar scheint. Wenn Vorwürfe der sexuellen Belästigung oder Misshandlung erhoben werden, wenn es einen Tatverdacht der Misshandlung Minderjähriger gibt, dann kommt oft eine Reaktion in der Öffentlichkeit, die man hört, nämlich: Das kann ich mir bei dem aber gar nicht vorstellen. Mit dem ist natürlich da der Täter gemeint. Ja, und genau diese Reaktion sei für Filmemacherin Marie Kreutzer der Ausgangspunkt dafür gewesen, als Perspektive für ihren Film die der Partnerin des Beschuldigten zu wählen. Kein leichter Stoff, garantiert emotional aufwühlend, und wenn man nach den vorangegangenen Filmen der österreichischen Regisseurin geht, bestimmt bildgewaltig und spannend inszeniert. Viel beachtete SchauspielerInnen hat sie sich jedenfalls ins Boot geholt. Catherine Deneuve etwa spielt als Mutter der Protagonistin eine tragende Nebenrolle. Gentle Monster von Marie Kreutzer läuft ab dieser Woche in den heimischen Kinos, zum Beispiel im Kino Lichtspiele Lenzing am Donnerstag um 20.15 Uhr und im Kinola in Lambach ebenfalls am Donnerstag um 20 Uhr. Unter dem nach ihr benannten Literaturpreis kennt fast jede und jeder hierzulande ihren Namen. Aber wer war sie eigentlich, die Bachmann? Viele Leute haben sich das schon gefragt, haben Ingeborg Bachmanns Leben und Werk versucht zu analysieren und zueinander in Beziehung zu setzen. Ein aktueller Kinofilm, den es diese Woche im Kino Ebensee zu sehen gibt, reiht sich in diese Versuche ein. Regisseurin Regina Schilling hat sich mit Ingeborg Bachmann, jemand, der einmal ich war, der Literatin collagenhaft angenähert. Neben improvisierten Szenen mit der Schauspielerin Sandra Hüller, die Bachmann mit einer eindringlichen Präsenz verkörpert, gibt es Archivsätze, Interviews und natürlich auch Bachmanns eigene Texte zu sehen und zu hören. Ingeborg Bachmann, jemand, der einmal ich war, läuft, wie gesagt, derzeit im Kino Ebensee, diese Woche Dienstag, Donnerstag, Freitag und Samstag jeweils um 20 Uhr. Ja, und an dieser Stelle noch eine spezielle Empfehlung. Der Filmvorführung am kommenden Samstag vorangestellt ist außerdem eine Lesung. Zwei der vielversprechendsten Stimmen der österreichischen Gegenwartslyrik, Isabella Greiner und Silja Rosa Schletterer, lesen aus ihren aktuellen Werken und beleuchten das Erbe Bachmanns aus feministischer Perspektive. Die Lesung von Isabella Greiner und Silja Rosa Schletterer beginnt um 18 Uhr, wie gesagt am kommenden Samstag, das ist der 19. September, im Kino Ebensee, und im Anschluss wird der Bachmann-Film gezeigt. Das waren aktuelle Filmempfehlungen für diese Woche. Magdalena Stammler bedankt sich fürs Zuhören und wünscht im Namen des FRS-Teams cineastische und im heutigen Fall auch lyrische Genüsse in den lokalen Programmkinos.
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3: Heute ist Montag, der 14. September. Hallo und willkommen zum Kinokalender im Freien Radio Salzkammergut. Wie macht man eigentlich einen Film, in dem es um Täterschaft geht? Um die Frage, wie weit wir den Menschen, die uns nahestehen, eigentlich vertrauen können. Um die Frage, was die Wahrheit ist und wie wir sie begreifen können. Die österreichische Regisseurin Marie Kreutzer hat es gewagt und bringt dieser Tage ihren neuen Film mit dem Titel Gentle Monster ins Kino. Konzertpianistin Lucie zieht mit ihrem Mann Philipp und dem gemeinsamen Sohn aufs Land, wo sich der Filmemacher langsam von einem Burnout erholt. Eines Tages steht die Polizei für eine Hausdurchsuchung vor der Tür. Der Vorwurf, den die Sonderermittlerin gegen Philipp erhebt, wiegt schwer und stellt alles auf den Kopf. Aus der Perspektive von Lucie wird erzählt, was unbeschreibbar, was unsagbar und unbegreifbar scheint. Wenn Vorwürfe der sexuellen Belästigung oder Misshandlung erhoben werden, wenn es einen Tatverdacht der Misshandlung Minderjähriger gibt, dann kommt oft eine Reaktion in der Öffentlichkeit, die man hört, nämlich: Das kann ich mir bei dem aber gar nicht vorstellen. Mit dem ist natürlich da der Täter gemeint. Ja, und genau diese Reaktion sei für Filmemacherin Marie Kreutzer der Ausgangspunkt dafür gewesen, als Perspektive für ihren Film die der Partnerin des Beschuldigten zu wählen. Kein leichter Stoff, garantiert emotional aufwühlend, und wenn man nach den vorangegangenen Filmen der österreichischen Regisseurin geht, bestimmt bildgewaltig und spannend inszeniert. Viel beachtete SchauspielerInnen hat sie sich jedenfalls ins Boot geholt. Catherine Deneuve etwa spielt als Mutter der Protagonistin eine tragende Nebenrolle. Gentle Monster von Marie Kreutzer läuft ab dieser Woche in den heimischen Kinos, zum Beispiel im Kino Lichtspiele Lenzing am Donnerstag um 20.15 Uhr und im Kinola in Lambach ebenfalls am Donnerstag um 20 Uhr. Unter dem nach ihr benannten Literaturpreis kennt fast jede und jeder hierzulande ihren Namen. Aber wer war sie eigentlich, die Bachmann? Viele Leute haben sich das schon gefragt, haben Ingeborg Bachmanns Leben und Werk versucht zu analysieren und zueinander in Beziehung zu setzen. Ein aktueller Kinofilm, den es diese Woche im Kino Ebensee zu sehen gibt, reiht sich in diese Versuche ein. Regisseurin Regina Schilling hat sich mit Ingeborg Bachmann, jemand, der einmal ich war, der Literatin collagenhaft angenähert. Neben improvisierten Szenen mit der Schauspielerin Sandra Hüller, die Bachmann mit einer eindringlichen Präsenz verkörpert, gibt es Archivsätze, Interviews und natürlich auch Bachmanns eigene Texte zu sehen und zu hören. Ingeborg Bachmann, jemand, der einmal ich war, läuft, wie gesagt, derzeit im Kino Ebensee, diese Woche Dienstag, Donnerstag, Freitag und Samstag jeweils um 20 Uhr. Ja, und an dieser Stelle noch eine spezielle Empfehlung. Der Filmvorführung am kommenden Samstag vorangestellt ist außerdem eine Lesung. Zwei der vielversprechendsten Stimmen der österreichischen Gegenwartslyrik, Isabella Greiner und Silja Rosa Schletterer, lesen aus ihren aktuellen Werken und beleuchten das Erbe Bachmanns aus feministischer Perspektive. Die Lesung von Isabella Greiner und Silja Rosa Schletterer beginnt um 18 Uhr, wie gesagt am kommenden Samstag, das ist der 19. September, im Kino Ebensee, und im Anschluss wird der Bachmann-Film gezeigt. Das waren aktuelle Filmempfehlungen für diese Woche. Magdalena Stammler bedankt sich fürs Zuhören und wünscht im Namen des FRS-Teams cineastische und im heutigen Fall auch lyrische Genüsse in den lokalen Programmkinos.
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0: Herzlich willkommen zur neuen Ausgabe der Sendung Sonnenklar. Die Ferien sind grad vorbei und heute am ersten Schultag folgt die zweite Sendung Sonnenklar zum Thema Klar Manager. Wir haben ja im Juni Klar gefeiert, 10 Jahre Klar, das Förderprogramm vom Bund. Wir haben im Juli dann eine Sonderausgabe, ein Live-Interview, das wir im Zuge der Hauptveranstaltung in Ischl aufgenommen haben, im Studio in Freien Radio Salzkammergut vorgestellt. Im August haben wir die ersten Klarregionen von Österreich vorgestellt und jetzt im zweiten Teil bitten wir die zweite Hälfte meiner Interviewpartners von der Klar-Veranstaltung zum Interview. Somit besiegeln wir den Klar-Schwerpunkt und ab Oktober widmen wir uns wieder Themen quer aus der Region für die Region zum Thema Klimawandel und Klimawandelanpassung. Viel Spaß beim Reinhören in die Sendung Sonnenklar.

0: Ja, hallo, mein Name ist Franziska Weinheiß und ich bin aus der Klanok-Region. Das ist in Kärnten, rund um den Millstätter See, vom Katschberg bis hinauf zur Durchach. Die Nok-Region umfasst 16 Gemeinden. Bei uns die Auswirkungen, vor allem jetzt haben sich rauskristallisiert, Trockenheit, also Wasser ist ein großes Thema, aber auch zu viel Wasser, Starkregenereignisse, Unwetter, aber eben auch Thema Wald, Schutzwald. Meiner Meinung nach die größten Herausforderungen sind einerseits eben die schon genannten Auswirkungen, aber eben auch die Zusammenarbeit. Also bei uns funktioniert das zwar ganz gut mit den Gemeinden, aber wahrscheinlich in anderen Regionen könnte es sein, dass da interkommunale Zusammenarbeit oder einfach das Übergreifende vielleicht ein bisschen schwieriger ist. Ja, die Highlights waren jetzt vielleicht auch, wir haben schon einige gehabt, also so kleinere. Wir haben einmal im Kino in Millstatt einen Film gezeigt über Bienen und da waren über 200 Leute. Das war echt super. Da hat es gebrummt wie im Bienenstock. Das war sehr fein. Und wo wir uns schon freuen für die nächste Phase, haben wir auch ganz coole Projekte, unter anderem ein Interreg-Projekt, was sicher spannend wird im Wassermanagement. Und das, ja genau, das wär's.
1: Hallo, mein Name ist Susanne Moser. Ich bin die Klarmanagerin von der Klar Mühlviertler Alm, also im wunderschönen Mühlviertel. Und meine Region beheimatet 10 Gemeinden. Mit den 10 Gemeinden stellen wir uns auch den Herausforderungen des Klimawandels und den Folgen davon. Und bei uns sind die größten Herausforderungen derzeit eigentlich diese Änderung der Biodiversität und der landschaftlichen, ja, ich sage mal, Zusammensetzung. Also sei es jetzt in der Landwirtschaft, in der Forstwirtschaft. Wir haben Gemeinden mit über 70%, also wirklich mit 75% Waldanteil. Also Wald ist ein großes Thema, aber auch sehr landwirtschaftlich dominiert eben nur. Und da mit ganz viel Grünland nur. Also wir haben doch sehr viel Weidehaltung grundsätzlich. Aber das ändert sich. Also wir sehen da durchaus die Vorteile. Also zurzeit ist Mais hoch im Kurs, weil es einfach mittlerweile funktioniert, aber auch mit den dementsprechenden Herausforderungen. Also wenn der Regen kommt, kommt er auch bei uns mittlerweile einfach stärker und intensiver und ja, trägt halt auch zur klassischen Hangwassersituation bei, wobei wir da jetzt Gott sei Dank noch nicht so das Thema haben, aber auch Erosionsverschlemmungen oder Abtragung von wertvollen Humus. Ich habe ja schon erwähnt, wir haben sehr viel Wald und das ist aber gleichzeitig auch wirklich eine Stärke auch noch für unsere Region. Also wir haben sehr viel Schatten und kühle Plätze auch noch und dann nutzen wir das auch gerade nur für unseren sanften Sommertourismus. Also wir merken schon, die Linzer sind sehr froh über ihr Mühlviertel mittlerweile und besuchen uns auch sehr gerne.
2: Ja, hallo, ich bin der Reinhard Schildberger, ich komme aus der Klar Südkärnten, darf 13 Gemeinden betreuen in meiner Region. Es ist die südlichste Klar in Österreich, quasi an der Grenze zu Slowenien. Unsere Auswirkungen sind natürlich gerade heuer wieder zu sehen gewesen, also im April schon Hitze, Grundwasserpegel ist leider relativ niedrig in einigen Gemeinden. Dann jetzt kommt wahrscheinlich wieder eine Hitzewelle. Also landwirtschaftlich gesehen, forstwirtschaftlich gesehen, wir sind Tourismusgemeinde mit dem Klopeiner See. Also man merkt überall schon die Auswirkungen des Klimawandels und versuchen es natürlich mit der Klarregion da eben mit dem Tourismus kurz zu schließen. Betrifft jetzt auch eben die Aktivitäten rund um den See. Es betrifft das Thema, dass wir kühle Plätze irgendwie finden, definieren und dass die Touristen halt merken, okay, da gibt es wirklich angenehme, kühle Plätze, um bei uns Urlaub zu machen. Die öffentliche Anreise wird forciert. Herausforderungen sind im Moment, wie schon erwähnt, eben Hitze im Winter. Wir haben ein kleines Skigebiet, Schneelage geht zurück. Ja. Es wird immer schwieriger für diese Skigebiete natürlich. Wir versuchen jetzt natürlich im Sommer mehr zu machen, um das auszugleichen. Unsere Highlights, also im Grunde ein Highlight ist zum Beispiel bewusstseinsbildend im Sommer das Klar Klimacamp mit den Kindern zwischen 8 und 12 Jahren. das jetzt jedes Jahr stattgefunden hat, das eigentlich nur mit der Unterstützung der KLA möglich war. Es hat zwar andere Unterstützer gegeben, aber wir haben die Basis geschaffen. Und da ist schön zu sehen, dass die Kinder ihre Eltern und auch ihre Großeltern so ein bisschen erziehen. Und das Zweite ist eben zum Thema Agroforstwirtschaft, da haben wir jetzt einen Schwerpunkt, wo wir auch mit Humus Plus zusammenarbeiten aus der Steiermark und hoffen, dass wir da die Landwirte irgendwie ein bisschen in die Richtung, in die richtige Richtung führen können und dass sie da ja, die neuen Ideen aufnehmen und vielleicht auch in der Landwirtschaft da hier was verändern.
0: Ja, mein Name ist Margit Schlagbauer. Ich komme aus der KLA Ökoregion Kaindorf. Die ist in der Oststeiermark ansässig. Ich habe 3 Gemeinden, Ebersdorf, Kaindorf und Hattl. Wir haben 6.400 Einwohner. Wir sind mittlerweile jetzt auch seit 10 Jahren KLA-Region. Also wir dürfen heute mitfeiern. Wir waren eine von diesen Ersten, die in der Konzeptphase 2016 mit dabei waren. Ich bin auch Obfrau vom Klimaverein. Das freut mich auch sehr, dass wir da wirklich ein Sprachrohr sind für alle Chem- und KLA-Regionen. Wir haben wirklich jetzt im letzten Jahr sehr viele Klinken geputzt, dass es jetzt da weitergeht, muss ich dazu sagen. Und es ist sehr erfreulich, dass wir, wie gesagt, in der Budgetrede erwähnt sind und dass wir bis 2031 jetzt mehr oder minder durchfinanziert sind, in der Basis einmal. Was mache ich in der Region? Ja, ein großes Projekt ist das Humusaufbauprojekt. Das betreiben wir eigentlich seit 2007, regenerative Landwirtschaft, den Landwirten ja nicht beizubringen, sondern auch wirklich zu zeigen, wie kann man durch eben Verbesserungen am Acker Humus aufbauen und was hat das jetzt mit Klimawandelanpassung zu tun? Ja, je höher der Humusgehalt ist, desto mehr Biodiversität habe ich drinnen, desto mehr Regenwürmer sind natürlich da und desto mehr Wasserspeicherfähigkeit habe ich. Und das brauchen wir. Das haben wir heute auch gehört in unserer ganzen Veranstaltung. Da ist ums Thema Wasser gegangen. Wir haben ja eine sehr trockene Zeit, ist extrem viel verdunstet. Durch die Verdunstung am Acker natürlich, da ist dann nichts mehr. Dann verdunsten unsere Wälder. Also das ist eigentlich ein ganz böser Kreislauf, den wir durchbrechen müssen. Und im Rahmen der KLA

dass das dort, wo es zusammenrinnt, am tiefsten Punkt im Prinzip ausgehend dann ein Wassergraben gemacht wird, ausnivelliert mit so 8 bis 10 Grad entlang der Ackerfläche, sodass, wenn das Wasser kommt, hinausgedrückt wird und dann langsam wieder eigentlich im Boden versickern kann. Und danach eigentlich setzt man dann den Agroforst, das heißt mit Sträuchern oder Bäumen und einer Wiesenfläche ganz einfach an. Und je steiler das Ganze ist, desto mehr von diesen Kaskaden macht man einfach. Wenn es nicht so steil ist, braucht man eine. Wenn der Acker relativ steil ist, dann macht man meistens 2, 3. Und immer in so einem Abstand, wo man sagt, okay, was ist das breiteste Spritz- oder Sägerät des Bauern, sodass er wirklich auch noch gut durchfahren kann. Und was wir auch festgestellt haben in dieser Zeit, wo wir das begleitet haben, dadurch, dass du viel mehr Biodiversität dann am Acker hast, durch eben dieses Agroforst, also diese ganzen Streifen und Blühwiesen, was du da dabei hast, hast du eine viel bessere Insekten- oder Anzahl und eine viel bessere Bestäubungsqualität. Das heißt, bei den Kürbis haben wir festgestellt, haben viel mehr Kürbis drauf, als wir eigentlich der Acker daneben, der in einer Agrarwüste ja auch dahin vegetiert, sagen wir immer. Also das ist ein ganz tolles Projekt, ein Highlight, was uns wirklich viel gebracht hat. Und ja, das Humusaufbauprojekt, wie soll ich sagen, es ist so groß gewachsen, das macht mittlerweile sogar ein zweiter Verein bei uns, das ist ausgegliedert aus der Modellregion seit 21. Humus Plus macht das wirklich sehr gut und eben auch österreichweit, haben wir einen LFI-Kurs dazu. Also man sieht da, dass aus einem kleinen Projekt vor Ort, wo sie die Köpfe zusammenstecken, wo man dann vieles in der Praxis probiert, das dann auch so groß wird, dass das eigentlich dann wirklich über die Grenzen hinaus bekannt wird und auch weitergegeben werden kann. Muss ich sagen, das gefällt mir wirklich sehr. Und vielleicht auch noch in eigener Sache, wir haben die Naturgefahrentagung bei uns, die österreichweite gemeinsam mit der Geosphere, die ist am 12. bis 14. Oktober in Eversdorf, in einer meiner Ökoregionsgemeinden, und wir dürfen dort da wieder diesen Naturgefahren im Klimawandel Award verleihen. Und da würde ich jetzt gleich, wer auch immer das dann auch hört und vielleicht in Bezug auf Klimawandel ein Projekt hat, in Bezug eben auf, wir haben den Schwerpunkt Gewitter, das heißt, war es irgendwo ein Starkregen, eine Abschwemmung oder war es ein Sturmschaden, das war bei uns 2024 sehr massiv, wo es in Niederösterreich alles überschwemmt hat, hat es bei uns einen Tornado durchgegeben, dass wirklich die Fichten sind umgebrochen und umgeknickt, als ob ein Riese durchgelaufen wäre. Das machen wir in einer Exkursion dorthin, dass man das sieht, wie das einer ausgeschaut hat. Ja, also bitte kommt zu uns besuchen, würde mich sehr freuen. Danke.

Ja, mein Name ist Gregor Danzinger. Ich bin von der Klar Retzeland. Die liegt im niederösterreichischen Weinviertel, eine Stunde nördlich von Wien an der tschechischen Grenze. Wir haben 6 Gemeinden mit insgesamt 12.000 Einwohnern in etwa. Und die größten Auswirkungen des Klimawandels sind bei uns definitiv die Trockenheit. Wir haben einen durchschnittlichen langjährigen Jahresniederschlag von in etwa 500 mm, was ohnehin schon wenig ist. Und das, wenn das halt jährlich schwankt, manchmal sind Jahre dabei, da hat es wirklich nur 300 mm Niederschlag, manchmal sind es vielleicht 550. Aber diese Schwankungen machen uns extrem zu schaffen und längere Dürreperioden sind wirklich eine Mega-Challenge für die Landwirtschaft. Somit schauen wir, dass wir möglichst viel vom Niederschlag, der halt dann immer häufiger auch als Starkniederschlag fällt, zurückhalten mit Wasserrückhaltebecken, mit diversen Maßnahmen, die in der Landschaft stattfinden, und haben auch ein schönes Highlight geschafft jetzt im Jahr 2026. Wir haben nämlich den Staatspreis für Klimawandelanpassung gewonnen, genau für diese Maßnahmen, nämlich die Schaffung von vielen kleinen Rückhaltebecken, Versickerungsmöglichkeiten für Niederschlagswasser in der Landschaft.

zum 10-jährigen Jubiläum des Förderprogramms KLAR, des Programms zur Klimawandelanpassung in den Regionen, haben die Birgit und ich KLAR-Manager zum Interview gebeten, in dieser zweiten Ausgabe der Sendung Sonnenklar zur Vorstellung der KLAR-Regionen. Waren wir jetzt schon im Süden von Österreich, in Kärnten und Niederösterreich und im Retzerland, ganz im Norden von Niederösterreich. Wir haben gehört, was die Vorteile sind.

0: vom Klimaverein, der für alle Klar- und CAM-Managerinnen von Österreich als Sprachrohr in Richtung Politik agiert. Jetzt geht's weiter. Ihr hört auch die Sichtweise von Seiten der Feuerwehr. Es wird diskutiert, welcher Gletscher der größte von Österreich ist. Das Getreide wird auch in höher gelegenen Regionen neu entdeckt. Es geht auch um Kotproben. Und eine Klarregion zeigt deutlich, dass Investitionen in Klimawandelanpassung besser sind als spätere Schadensbehebung. Das Klarprogramm ist ein Förderprogramm, um das uns ganz Europa beneidet.
1: Ja, grüß euch, mein Name ist Leitner Rainer, ich bin der CAM- und Klarmanager von der Buckligen Welt Wechselland. Bucklige Welt Wechselland ist eine Region im südlichen Niederösterreich, angrenzend an die Steiermark und ans Burgenland, also im Dreiländereck, quasi Wiener Neustadt südlich bis zur steirischen Grenze, links und rechts der Südautobahn. Ja, wir haben 32 Gemeinden in der Region, sind eine sehr große Region, haben jetzt neu eingereicht, wieder mit vielen interessanten Maßnahmen. Und ja, arbeiten für die 32 Gemeinden, würde ich mal behaupten, sehr erfolgreich. Wir sind schon wirklich lange im Geschäft, sind ein Gründungsmitglied, sage ich mal, von der Klar. Seit 2017 sind wir dabei. Wir sind über der gewachsene Region, schon seit über 40 Jahren im Tourismus verbaut und deswegen ist es auch kein Problem, dass man da 32 Gemeinden handelt. Das heißt, wir haben ein eingespieltes Team, wir sind deckungsgleich mit Leader. Das läuft alles über unser Büro oder über unser Regionsbüro eigentlich. Da sind die einzelnen Vereine angestellt, machen tolle Projekte, egal in welcher Ort, ob es Wirtschaftsprojekte sind, Tourismusprojekte oder auch was Klimaschutz oder Klimawandelanpassung betrifft. Und so Highlights sind eben für uns die Kleinrückhaltebecken, wo wir sehr erfolgreich sind, haben wir 2024 den Staatspreis gewonnen, den ersten Platz gemacht. Die Kleinrückhaltebecken möchte ich kurz erklären. Die Topografie in der Buckligen Welt ist ja sehr spannend. Wir sind zwar nicht hoch, aber dafür steil. Die höchste Erhebung hat knapp 900 Meter, aber es geht oben bis auf 300 Meter teilweise und haben sehr steile Gräben. Das Land der 1000 Hügel, also viele Buckeln. Es ist fast so schön wie bei euch da in der Region. Ne? Oder vielleicht sogar ein bisschen schöner. Und wir haben eben das Riesenproblem, entweder zu viel Wasser oder zu wenig Wasser. Und wenn wir Starkregenereignisse, die immer mehr zunehmen, haben wir immer wieder Probleme, dass wir Vermurrungen haben und wirklich Hochwasser-, Hangwasserprobleme auch in den Gräben, die dann irgendwo unten ins Tal zusammenkommen. Und da haben wir gesagt, wir machen einfach in den nicht wasserführenden Gräben so ein Kleinrückhaltebecken rein. Das kann man sich vorstellen wie eine Holzsperre, wo ich drei Baumsteine übereinander lege mit der Distanzscheibe. Und da kann das Wasser durchrennen, halten aber das Geschiebe zurück. Und dann mache ich drei kaskadisch halt drei so Sperren oder vier, je nach Gegebenheit. Und das ist relativ günstig und hat eine Riesenwirkung. Also wir haben am 9. Juni 2024 war ein ganz starkes Unwetter. Da haben wir ein Katastrophengebiet gehabt, wo Teile des Burgenlands verwüstet waren. Und da haben wir eben schon das installiert gehabt vorher, das Kleinrückhaltebecken in einem Gramm. Und in den drei Seitengräben von Toe quasi haben wir in einem Gramm so ein Kleinrückhaltebecken installiert und haben wir genau gesehen, wo es das zurückgehalten hat, weil die Gemeindestraße hat es bei den anderen zwei Gräben komplett weggerissen und dort, wo wir das installiert gehabt haben, ist nichts passiert und das hat das zurückgehalten und dann haben wir genau ausrechnen können und das ist die tolle Zahl, mit der ich jetzt immer hausieren gehe. Man kann sagen, auf 1 Euro Investitionskosten für das Kleinrückhaltebecken habe ich mir 10 Euro an Schadensbehebung erspart. Und die Zahl steht für sich selbst. Es funktioniert einfach, die sind recht kostengünstig, einfach zum Warten, einfach zum Bauen. Ich rede da jetzt von 15.000 Euro pro Projekt und das schlägt wirklich durch, die Gemeinden kommen immer mehr drauf. Im Bund gefällt es, dem Land gefällt es, also das ist echt eine Win-Win-Win-Win-Situation und wir sind da sehr stolz, dass wir das wirklich jetzt implementieren in die Region und das auch wirklich auch hinaustragen. Das habe ich schon gesagt, die größten Auswirkungen des Klimawandels ist bei uns Wasser, also zu viel oder zu wenig. Die Bucklige Welt hat Probleme mit Grundwasser. Ich bin in die 80er Jahre aufgewachsen und bei uns ist immer Wasser geführt worden für die Landwirte, weil wir eine extensive Weidewirtschaft haben, aber trotzdem die Viecher auch haben und da ist immer Wasser geführt worden, weil wir haben nur eine Behaltedauer laut einer Studie von 1,5 Jahren des Grundwasserspiegels. Jetzt, wenn man ein trockenes Jahr hat ist das Wasser weg. Da versiegen die Quellen, die Brunnen werden immer weniger. Und wie gesagt, wir haben als Kind, kann mich immer erinnern, ist im August Wasser geführt worden, dass die Bauern noch Wasser haben. Und das ist mittlerweile ganzjährig, im Jänner muss schon Wasser geführt werden. Also da merkt man eine Riesenproblematik, ein Riesenthema, was da auf uns zukommt. Wir haben aber auch dem Abhilfe geschaffen. Wir haben da eine eigene Ringwasserleitung gebaut, wo 9 Gemeinden dabei waren. Wir haben einen eigenen Brunnen erschlossen in einem Gebiet, wo wirklich genug Wasser ist. Und haben eine tolle Geschichte gemacht, dass eben über 3 Pumpen, über 3 Drucksteigerungen eben am höchsten Punkt des ganzen Projektes aufgepumpt wird und rinnt dann über den Eigendruck bergo in die Gemeinden. Was eine Herausforderung natürlich immer das liebe Geld. Natürlich, wir haben auch mit dem Budget immer wieder Probleme, schauen aber, dass wir das bestmöglich lösen. Cool ist natürlich die GLA und die CAM als Netzwerk, wo wir uns wirklich vernetzen, wo man sich Ideen austauschen kann, wenn du mal Vorbild bist und auch mal Replikator, was du das wieder anschauen kannst. Und das ist toll und dankbar, dass es das Programm gibt. Und das gibt es in Europa eigentlich nur in Österreich. Und da können wir auch sehr stolz sein, dass auch die Politik das jetzt gecheckt hat, dass da was weitergeht und die anderen europäischen, weil ich bin da in einem europäischen großen Horizon-Projekt da dabei, die sind uns das wirklich, ich möchte nicht sagen neidisch, aber die schauen sich auch das an bei uns und wollen das auch unbedingt haben. Und da sind wir wirklich Vorreiter und das ist eine tolle Geschichte.

Also mein Name ist Katja Weyrer. Ich komme aus der Klaa Naturpark Ötschertormoor. Das ist im südlichen Niederösterreich, also Grenze Niederösterreich-Steiermark. Ich habe 4 Gemeinden, sehr kleine Gemeinden. Ich habe nicht einmal 4000 Einwohner. Und die größten Auswirkungen bei uns des Klimawandels zeigen sich wahrscheinlich ähnlich wie in allen anderen Regionen. Starkwetterereignisse, also so Extremwetter wie Hagel, Murenabgänge, Starkregen, solche Sachen. Das ist sicherlich eine Auswirkung. Dann, was man auch nicht unterschätzen darf, ist, wird auch bei uns immer heißer. Wenn auch in Relation zu anderen Regionen nicht im gleichen Ausmaß, aber wir sind halt auch andere Null gewöhnt. Also bei uns ist eine Tropennacht nicht erst ab 20 Grad, sondern halt auch schon ab 15, weil wir das nicht gewohnt sind. Ganz starker Fokus bei uns liegt auch auf der Landwirtschaft. Da auf 2 Ebenen. Einmal, dass wir nutzen, was uns der Klimawandel auch bringt. Also durch verlängerte Vegetationsperioden, durch das, dass es wärmer wird, gibt es die Möglichkeit, andere Kulturen anzubauen. Und wir versuchen mit der Achinoa herauszufinden, was ist es. Haben ein Weizenprojekt mit einem Landwirt, der Weizen wieder anbaut, haben jetzt begonnen, Gemüse zu vermehren und andere Getreidesorten, Erdäpfeln, Bohnen, alles Mögliche. Versuchen wir jetzt einfach anzubauen und zu schauen, was wird bei uns, was kann auch wirtschaftlich nutzbar sein für Landwirte. Und ein Projekt, das mir sehr am Herzen liegt, war auch nominiert als Klaa-Projekt des Jahres, ist die Parasitenbelastung auf der Alm. Also wir haben auf 3 Versuchsalmen untersuchen wir, wie sich die Parasitenbelastung in einer Almsaison verändert. Das heißt, wir nehmen Kotproben von Tieren, bevor es aufgetrieben werden auf die Alm, während der Almsaison und dann, wenn sie wieder runterkommen, um irgendwie zu schauen, mit welchen Parasiten kommen sie auf die Alm, wie entwickelt sich das während dem Sommer und mit was kommen sie wieder zurück. Aber genau, und das ist so, Landwirtschaft ist gerade ein Fokusthema, das wir irgendwie gerade in unserer Weiterführungsphase haben. Und ich bin Klaa-Managerin des Jahres.

Mein Name ist Markus Blank von der Gladechernskirchen Vorrat. Das ist in der Oststeiermark. Das sind zwei Gemeinden, Vorrat hat ungefähr 5000 Einwohner, Dechernskirchen 2000 Einwohner. Ich bin selber bei der Feuerwehr, helfe auch in Vorrat mit bei der Feuerwehr, bin auch in Dechernskirchen tätig bei der Feuerwehr. Und was da die größte Herausforderung ist, wenn halt so Hochwasser ist, glauben die Leute, die Feuerwehr kommt sofort und hilft überall gleichzeitig. Das geht aber nicht. Also wir müssen dann priorisieren und schauen, wo ist das größere Ereignis. Dort werden wir dann hinfahren und auch helfen. Das ist den Leuten nicht bewusst. Das sage ich einmal bei den Bürgerversammlungen bei uns im Ort, dass man wirklich da halt auch nicht hab sein darf, wenn die Feuerwehr nicht gleich daherkommt. Weil wir helfen dort, was halt am ersten gebraucht wird. Mit vielen kleinen Maßnahmen können die Leute selber da auch helfen. Zum Beispiel mit Schalltafeln oder Sandsäcken kann man da wirklich sehr viel erreichen, dass nicht die Feuerwehr dann auch helfen muss und in den Keller auspumpen muss. Wir haben ein Krankenhaus in Vorrat. Und das ist auch, haben sie da mal sehr viele Glasflächen gemacht. Und da haben wir jetzt wirklich einmal geschaut, wie man das halt auch helfen kann. Und man ist ja nicht so leicht dort beim Spital nicht was zum Umbauen, aber wir haben dann einfach so Hitzeschutzfolie aufgepickt. Und damit ist auch schon sehr viel getan. Es ist recht einfach, das kann man im Nachhinein machen. Es kostet zwar ein bisschen was, aber es ist zumindest der Bereich im Glasbereich dann schon geschützt.

0: Hi, ich bin die Bernadette Hofer. Ich bin die Klarmanagerin der Klarregion Kaunergrat. Der Kaunergrat befindet sich ganz im Westen von Tirol und wir sind schon von Anfang an, also 10 Jahre, mit dabei. Meine Region hat ca. 7000 Einwohner auf 6 Gemeinden, also eine sehr klein strukturierte Region, wo ich arbeiten darf. Und vielleicht ganz interessant, seit gut einem Jahr oder 2 Jahren sind wir leider die Region mit dem größten Gletscher Österreichs. Bis dahin war es die Pasterze und leider ist die so fest geschmolzen, dass im Kannertal der Gepatschferner mittlerweile der größte Gletscher Österreichs ist, auf das man nicht stolz sein kann. Das heißt, wir haben wirklich Auswirkungen, die muss man jeden Tag sehen, und wir wollen das thematisieren und den Leuten näher bringen. Wir wollen, dass jeder den noch größten Gletscher sehen kann, den begehen kann. Wir machen Schulprojekte, wir machen touristische Projekte und wir nehmen den Gletscher wirklich als unser großes Thema. Das, was wir sichtbar machen wollen. Ja, es hängt eigentlich alles vom Gletscher ab. Wir sind wasserabhängig dabei. Wir sind in einer sehr, sehr trockenen Region. Obwohl wir da im Mittelstück in Tirol drin sind, haben wir gleich wenig Niederschlag wie am Neusiedlersee, weil es so inneralpin ist. Und wenn der Gletscher irgendwann nicht mehr da ist, dann haben wir nicht nur keine Skigebiete mehr, sondern wir kriegen Probleme mit der Landwirtschaft, wir kriegen Probleme mit dem Grundwasser und wir haben sehr, sehr viele verschiedene Themen, die was mit Klimawandelanpassung zu tun haben, eben abgesehen von touristischen Projekten, an die man bei uns natürlich ganz oft denkt. Natürlich Skibetrieb, Sommertourismus, Radlfahren, alles sehr, sehr wichtig, aber ja, es fließt mit der Zeit und wenn das Wasser nicht mehr fließt, dann haben wir alle ein ziemlich großes Problem. Und ich denke aber, dass wir uns dieser Herausforderung stellen sollen und das auch irgendwie als Chance nutzen können, andere Perspektiven aufzuzeigen, und machen wir einfach alles Beste draus.
1: Die Ferien sind vorbei, wir sind jetzt am Ende unseres Klar-Schwerpunkts angelangt. Danke, dass ihr euch die Zeit genommen habt und fleißig mitgemacht habt. Ich freue mich schon, wenn ihr wieder reinhört bei der nächsten Ausgabe der Sendung Sonnenklar im Freien Radio Salzkammergut.

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3: Heute ist Montag, der 14. September. Hallo und willkommen zum Kinokalender im Freien Radio Salzkammergut. Wie macht man eigentlich einen Film, in dem es um Täterschaft geht? Um die Frage, wie weit wir den Menschen, die uns nahe stehen, eigentlich vertrauen können. Um die Frage, was die Wahrheit ist und wie wir sie begreifen können. Die österreichische Regisseurin Marie Kreutzer hat es gewagt und bringt dieser Tage ihren neuen Film mit dem Titel Gentle Monster ins Kino. Konzertpianistin Lucie zieht mit ihrem Mann Philipp und dem gemeinsamen Sohn aufs Land, wo sich der Filmemacher langsam von einem Burnout erholt. Eines Tages steht die Polizei für eine Hausdurchsuchung vor der Tür. Der Vorwurf, den die Sonderermittlerin gegen Philipp erhebt, wiegt schwer und stellt alles auf den Kopf. Aus der Perspektive von Lucie wird erzählt, was unbeschreibbar, was unsagbar und unbegreifbar scheint. Wenn Vorwürfe der sexuellen Belästigung oder Misshandlung erhoben werden, wenn es einen Tatverdacht der Misshandlung Minderjähriger gibt, dann kommt oft eine Reaktion in der Öffentlichkeit, die man hört, nämlich: Das kann ich mir bei dem aber gar nicht vorstellen. Mit dem ist natürlich da der Täter gemeint. Ja, und genau diese Reaktion sei für Filmemacherin Marie Kreutzer der Ausgangspunkt dafür gewesen, als Perspektive für ihren Film die der Partnerin des Beschuldigten zu wählen. Kein leichter Stoff, garantiert emotional aufwühlend, und wenn man nach den vorangegangenen Filmen der österreichischen Regisseurin geht, bestimmt bildgewaltig und spannend inszeniert. Viel beachtete SchauspielerInnen hat sie sich jedenfalls ins Boot geholt. Catherine Deneuve etwa spielt als Mutter der Protagonistin eine tragende Nebenrolle. Gentle Monster von Marie Kreutzer läuft ab dieser Woche in den heimischen Kinos, zum Beispiel im Kino Lichtspiele Lenzing am Donnerstag um 20.15 Uhr und im Kinola in Lambach ebenfalls am Donnerstag um 20 Uhr. Unter dem nach ihr benannten Literaturpreis kennt fast jede und jeder hierzulande ihren Namen. Aber wer war sie eigentlich, die Bachmann? Viele Leute haben sich das schon gefragt, haben Ingeborg Bachmanns Leben und Werk versucht zu analysieren und zueinander in Beziehung zu setzen. Ein aktueller Kinofilm, den es diese Woche im Kino Ebensee zu sehen gibt, reiht sich in diese Versuche ein. Regisseurin Regina Schilling hat sich mit Ingeborg Bachmann, jemand, der einmal ich war, der Literatin collagenhaft angenähert. Neben improvisierten Szenen mit der Schauspielerin Sandra Hüller, die Bachmann mit einer eindringlichen Präsenz verkörpert, gibt es Archivsätze, Interviews und natürlich auch Bachmanns eigene Texte zu sehen und zu hören. Ingeborg Bachmann, jemand, der einmal ich war, läuft, wie gesagt, derzeit im Kino Ebensee, diese Woche Dienstag, Donnerstag, Freitag und Samstag jeweils um 20 Uhr. Ja, und an dieser Stelle noch eine spezielle Empfehlung. Der Filmvorführung am kommenden Samstag vorangestellt ist außerdem eine Lesung. Zwei der vielversprechendsten Stimmen der österreichischen Gegenwartslyrik, Isabella Greiner und Silja Rosa Schletterer, lesen aus ihren aktuellen Werken und beleuchten das Erbe Bachmanns aus feministischer Perspektive. Die Lesung von Isabella Greiner und Silja Rosa Schletterer beginnt um 18 Uhr, wie gesagt am kommenden Samstag, das ist der 19. September, im Kino Ebensee, und im Anschluss wird der Bachmann-Film gezeigt. Das waren aktuelle Filmempfehlungen für diese Woche. Magdalena Stammler bedankt sich fürs Zuhören und wünscht im Namen des FRS-Teams cineastische und im heutigen Fall auch lyrische Genüsse in den lokalen Programmkinos.
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0: So, herzlich willkommen bei En Passant, der Sendung für Menschen mit Herz und anderen Störungen. Heute geht's um die Liebe.
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Herzlich willkommen bei Ambassador. Mein Name ist Ernst Radenick. Und ich spreche heute über etwas, worüber ich eigentlich keine Ahnung habe, aber es erwischt einen manchmal und man kommt dem nicht aus. Warum das dann genau so ist bei einer Person oder zum Beispiel beim Radio, ist nicht klar. Radio ist insofern klar, weil das hat schon als Kind begonnen, interessanterweise. Als Kind habe ich schon Radio gemacht. Traue ich mir das jetzt sagen, aber Schlumpfradio war tatsächlich etwas, das ich als Kind begonnen habe, weil mein Vater so ein Tonbandgerät hatte, wo man drei verschiedene Geschwindigkeiten einstellen konnte, nämlich in der Mitte das Normale und dann konnte man schneller abspielen oder langsamer. Genau, das Langsamere war dann eher so die Monsterstimme, etwas, das man sich heute ganz leicht zum Beispiel bei meinem kleinen bunten Mischpult sofort einstellen kann oder eben schneller und dann war man im Schlumpfsprechmodus. Genau, so hat auf jeden Fall früh aber doch die Liebe zum Radio begonnen. Aber ich kann mich auch erinnern an eine Volksschülerin. Ich war schwer, nämlich gar nicht schwer verletzt, ein kleiner Blutstropfen auf meinem Finger. Und sie kam her, Claudia hieß sie damals in der Volksschule und tupfte mir das ab. Und ich kann mich erinnern, ich wusste gar nicht, wie mir geschah, aber es war einfach wunderbar. Und das reimt sich auch noch. Ja, und wenn es um Liebe und Radio geht, dann ist es mal ganz leicht. Weil da gibt es Lieder wie zum Beispiel dieses, das einfach gute Laune macht und euch und mir einen wunderschönen Montagvormittag und eine schöne Woche beschert. 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

Ja, nicht nur Liebe, auch ein Stück, ein riesengroßes Stück Freiheit, dieses Lied. Ihr seid zu Gast bei Freies Radio Salzkammergut. Montag, Vormittag, Wochenbeginn, Wochenstart. Ein verzweifelter Versuch wird das heute, über die Liebe zu sprechen. Das ist ja so wie wenn, nein, aber das ist nicht politisch korrekt. Darum bleibe ich jetzt bei einer Person. Wenn ich jetzt schon von Schlumpfradio, wenn ich mich schon geoutet habe, dann ein wenig später, genau, da gab es diese Claudia und dann war auch eine Barbara mal noch davor. Als Kind, interessant, warum man als Kind schon irgendwie auf eine bestimmte Person reagieren kann. Da bin ich extra in die Bibliothek gegangen, damit ich Barbara sehe. Und da ging es tatsächlich nur um Schauen. Und später dann, wir waren alle 13 und das habe ich ja schon mal erzählt, waren wir alle total verliebt in sie. Sie, die dann aber, das wussten wir noch nicht, unerreichbar weit weg sein wird. Erstens, weil sie in Deutschland war und ist und immer noch umwerfend. 10 Jahre älter, was mit 13 natürlich die große Katastrophe ist, beziehungsweise eigentlich wahrscheinlich noch ein Stücklein älter. Und diese unglaublich bezaubernden, schönen, schwarz-weißen Hosen angehabt hat und diese tollen schwarzen Haare und diese Lippen und diese Stimme. Ja, wir alle haben sie geliebt und tun das ja irgendwie immer noch, kann man sagen. Kaum sieht man sie, immer noch eine tolle Person. Genau, das war einer der nächsten großen Lieben. Ja, ich höre sie schon im Hintergrund. Lass mich dein Pirat sein, Nina. Genau.

Ja, das Herz, das klopft. Lass mich dein Pirat sein, Nena. Ein wenig eigentlich eine verjazzte Version, so in etwa, so lala. Nicht ganz die poppige von damals, dem Alter entsprechend. Freunde von mir sind seit 30 Jahren zusammen und irgendwie ist Pensionsalter in Sicht und sie sind der Meinung gewesen, weil sie einen neuen Geschirrspüler brauchen, dass das nun ihr letzter Geschirrspüler sei, den sie kaufen werden. Eine bessere Marke, meinten sie, sei dazu nötig. Genau, ich hoffe, sie können noch ein, zwei später auch noch kaufen. Ich bin mir eigentlich sicher. Ja, manche finden ihren Partner oder Partnerin früh. Viele, muss man dann auch sagen, trennen sich dann auch wieder. Und bei einigen geht es durch. Aber dieses Durch ist ja nicht so ein flockiges immer durch, sondern ein immer wieder Ja sagen, soweit ich das verstehe. Als fast Laie kann man das sagen oder nicht Laie. Aber die große Frage, die mich in den letzten Wochen beschäftigt hat, zwei, drei Monaten, wie kommt es, wenn ich mich jetzt nochmal outen darf, vom Schlumpfradio über Nena, als Mann hat man ja eher so im Alltag damit zu tun, dass es so wie Wurstsemmel oder Kaffee trinken ist, dass man jemanden interessant findet. Das ist irgendwie so ein nichtssagendes Phänomen, das innerlich stattfindet. Aber was ist es, wenn es plötzlich da ist, die Liebe? Warum gerade bei der einen Person? Warum ist das so? Ich habe keine Antwort. Aber ich habe ein Lied. Ich glaube, Zweiraumwohnung ist das. Das schlicht und einfach heißt Liebe.

liebe Zweiraumwohnung. Ich habe eine Studienkollegin gehabt, genau, so ein Lehrgang, ein Einjähriger, und die hat erzählt, ich habe meinen Mann kennengelernt, wir sind jetzt 5 Jahre verheiratet und wir wussten das am ersten Abend und haben 3 Wochen später geheiratet. Genau, da wusste ich das noch nicht mit den 5 Jahren. Meine erste Frage war, und? Und sie sagt, ja, 5 Jahre, seit 5 Jahren sind wir verheiratet und happy miteinander und wir wussten das sofort. Ähnliches besingt Norbert Trummer, ich glaube hier eher auch mit der Kombo Hirsch-Fisch, der das ein wenig anders erzählt, aber im Grunde geht es um selbiges. Er sieht sie oder sie sieht ihn, in dem Fall sieht er sie, und er weiß sofort, sie ist es. Ich sah sie auf der Leiter stehen.

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1: Ich sah sie auf der Leiter stehen. Genau, Klaus Trabitzer hat zum Schluss mitgesungen, Norbert Trumm und Klaus Trabitzer alias Hirschfisch. Ja, da sieht man sie und man weiß es sofort. Und das Schlimme ist, dass man im Alter offenbar nicht klüger wird, unbedingt, und dann nicht immer alles so macht, wie es vielleicht sein sollte. Aber es ist so, dass man dann plötzlich nicht nur auf der Leiter gemeinsam steht, sondern einfach mal gar nicht auseinander will und den Abend miteinander verbringt und einfach nur spricht und spricht und spricht, weil man so neugierig ist. Und dann vielleicht einfach nicht nach Wern fahren will, so wie Karin Kimberger.

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herzlich willkommen bei En passant und die Liebe heute. Ein Versuch, darüber zu sprechen, warum man genau bei einer Person auf einmal ist alles rosarot und man weiß gar nicht warum. Und überhaupt, wenn das schon länger nicht mehr passiert ist, ist es ja wie Zauberei und man ist ja tatsächlich verzaubert auch. Und man kann nicht mehr vernünftig agieren und plötzlich ist man dann auch ja wieder wie im Volksschulalter. Das heißt, nicht immer sehr vernunftbegabt, leider. Ob das jetzt, ich wehre mich ja grundsätzlich gegen Klischees, aber es kann schon sein, dass der Mann in bestimmten Dingen nicht so begabt ist wie das andere Geschlecht.

en passant über die Liebe. Ein verzweifelter Versuch zu verstehen, warum gerade die eine Person. Es ist in einem bestimmten Moment, in einigen Stunden völlig klar, diese Stimme, dieser Dialekt, diese Themen, dieses Herz, dieses Herzblut für bestimmte Themen, das Erzählen, das Lachen und dann das Aussehen, die ist es dann. Und wenn es aber dann kompliziert wird, weil noch alles gar nicht so klar oder vielleicht da überhaupt noch jemand anders ist, dann kann man nur staunen, wie doof man sein kann. Wie plötzlich man wieder im Volksschulalter landet und dann nicht immer alles richtig macht. Nicht genügend eigentlich, kann man sagen. Was dann auf alle Fälle ist, weil das ist einfach so, die Person, diese Stimme, das Herz, der Mensch, der fehlt dann. Genau, du fehlst.

fehlst, Christmann, nämlich singt das. Ja, genau. Und erstaunlich, dass es manche erst später lernen oder zumindest noch nie erfahren haben. Es ist erstaunlich, dass man Texte schreiben kann und die meint man ernst, die man eigentlich in sowas wie Hansi Hinterseer Texte oder ähnliche einbauen könnte. Ich habe mich diesen Sommer etwas besser kennengelernt. Ja, aber genau. Ich oute mich jetzt noch einmal weiter. Die ersten Schallplatten, die ich hatte, war zum Beispiel wirklich Howard Carpendale. Neben einer Jazzplatte, interessanterweise. Also so Schnittstellen habe ich immer schon sehr gemocht. Warum auch immer. Und mir kam das aber auch nicht komisch vor. Howard Carpendale und irgendwie Afro-Jazz-Platte. Und eine Schallplatte war auch ganz früh da, eine von Whitney Houston, nämlich I Always Love You. Genau, so heißt das. Ich habe es jetzt auseinanderziehen müssen, den Titel nicht sehen können. Genau, mit dem möchte ich euch noch kurz beglücken. Auch ein recht hübsches, schmalziges, wunderbares, tolles, aufregendes Lied.

Whitney Houston, genau. Vom Schlumpfradio über Nena zu meiner damaligen ersten Schallplatten-Beginnsammlung. Ja, man weiß es plötzlich und irgendwie macht man aber nicht immer alles richtig. Das ist aber ja, wenn dann plötzlich noch jemand anderer da ist und wenn das alles kompliziert wird und ist oder vielleicht ist es das gar nicht, dann kann das sein. Genau. Ja. Ohne Liebe bin ich nichts. Zwei gehen sich noch aus, zwei Flotte und ohne Liebe bin ich nichts ist noch einmal die wunderbare Frau mit den gestreiften Hosen. Nena nämlich.

die großartige, großartige Nena. Ohne Liebe bin ich nichts. Ja, Conclusio eigentlich. Manchmal trifft man ihn plötzlich, den Menschen, und weiß es. Man macht vielleicht nicht alles richtig. Vielleicht macht man auch echt einiges ganz und gar nicht richtig. Aber eines bleibt. Eines ist ganz sicher. Wenn man weiß, dass man diese Hände halten mag für immer, dann ist das für immer. In diesem Sinne, heute wirklich die allerbeste Musik der Stadt, des Landes, ausschließlich bei Freies Radio Salzkammergut. Mein Name ist Ernst Radenick. Ich wünsche euch eine wunderschöne Woche, einen wunderschönen Montag und eine tolle Mittagspause. Ciao, Baba.

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3: Heute ist Montag, der 14. September. Hallo und willkommen zum Kinokalender im Freien Radio Salzkammergut. Wie macht man eigentlich einen Film, in dem es um Täterschaft geht? Um die Frage, wie weit wir den Menschen, die uns nahestehen, eigentlich vertrauen können. Um die Frage, was die Wahrheit ist und wie wir sie begreifen können. Die österreichische Regisseurin Marie Kreutzer hat es gewagt und bringt dieser Tage ihren neuen Film mit dem Titel Gentle Monster ins Kino. Die Konzertpianistin Lucie zieht mit ihrem Mann Philipp und dem gemeinsamen Sohn aufs Land, wo sich der Filmemacher langsam von einem Burnout erholt. Eines Tages steht die Polizei für eine Hausdurchsuchung vor der Tür. Der Vorwurf, den die Sonderermittlerin gegen Philipp erhebt, wiegt schwer und stellt alles auf den Kopf. Aus der Perspektive von Lucie wird erzählt, was unbeschreibbar, was unsagbar und unbegreifbar scheint. Wenn Vorwürfe der sexuellen Belästigung oder Misshandlung erhoben werden, wenn es einen Tatverdacht der Misshandlung Minderjähriger gibt, dann kommt oft eine Reaktion in der Öffentlichkeit, die man hört, nämlich: Das kann ich mir bei dem aber gar nicht vorstellen. Mit dem ist natürlich da der Täter gemeint. Ja, und genau diese Reaktion sei für Filmemacherin Marie Kreutzer der Ausgangspunkt dafür gewesen, als Perspektive für ihren Film die der Partnerin des Beschuldigten zu wählen. Kein leichter Stoff, garantiert emotional aufwühlend, und wenn man nach den vorangegangenen Filmen der österreichischen Regisseurin geht, bestimmt bildgewaltig und spannend inszeniert. Viel beachtete SchauspielerInnen hat sie sich jedenfalls ins Boot geholt. Catherine Deneuve etwa spielt als Mutter der Protagonistin eine tragende Nebenrolle. Gentle Monster von Marie Kreutzer läuft ab dieser Woche in den heimischen Kinos, zum Beispiel im Kino Lichtspiele Lenzing am Donnerstag um 20.15 Uhr und im Kinola in Lambach ebenfalls am Donnerstag um 20 Uhr. Unter dem nach ihr benannten Literaturpreis kennt fast jede und jeder hierzulande ihren Namen. Aber wer war sie eigentlich, die Bachmann? Viele Leute haben sich das schon gefragt, haben Ingeborg Bachmanns Leben und Werk versucht zu analysieren und zueinander in Beziehung zu setzen. Ein aktueller Kinofilm, den es diese Woche im Kino Ebensee zu sehen gibt, reiht sich in diese Versuche ein. Regisseurin Regina Schilling hat sich mit Ingeborg Bachmann, jemand, der einmal ich war, der Literatin collagenhaft angenähert. Neben improvisierten Szenen mit der Schauspielerin Sandra Hüller, die Bachmann mit einer eindringlichen Präsenz verkörpert, gibt es Archivsätze, Interviews und natürlich auch Bachmanns eigene Texte zu sehen und zu hören. Ingeborg Bachmann, jemand, der einmal ich war, läuft, wie gesagt, derzeit im Kino Ebensee, diese Woche Dienstag, Donnerstag, Freitag und Samstag jeweils um 20 Uhr. Ja, und an dieser Stelle noch eine spezielle Empfehlung. Der Filmvorführung am kommenden Samstag vorangestellt ist außerdem eine Lesung. Zwei der vielversprechendsten Stimmen der österreichischen Gegenwartslyrik, Isabella Greiner und Silja Rosa Schletterer, lesen aus ihren aktuellen Werken und beleuchten das Erbe Bachmanns aus feministischer Perspektive. Die Lesung von Isabella Greiner und Silja Rosa Schletterer beginnt um 18 Uhr, wie gesagt am kommenden Samstag, das ist der 19. September, im Kino Ebensee, und im Anschluss wird der Bachmann-Film gezeigt. Das waren aktuelle Filmempfehlungen für diese Woche. Magdalena Stammler bedankt sich fürs Zuhören und wünscht im Namen des FRS-Teams cineastische und im heutigen Fall auch lyrische Genüsse in den lokalen Programmkinos.
0: bleib halt noch ein Zeitl da, da gefällt es sich bestimmt. 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

0: beinahe 30 Jahren bringt Slavko Ninic mit der Wiener Tschuschenkapelle den Balkan auf die Bühnen, den Sound Südosteuropas in die Stadt und weit darüber hinaus. Im Mai 2026 gastierte die Tschuschenkapelle auf Einladung der Salzkammergut-Festwochen Gmunden im Alpha-Kulturzentrum in Steyr-am-Mühl. Slavko Ninic als Bandleader zusammen mit seinen KollegInnen Miroslav Jankech, Johanna Kugler, Jovan Torbica und Maria Petrova lieferten einen Abend nicht nur voll mit Musik, sondern auch voll mit selbstironischen Anekdoten, Volksweisen und Geschichten aus dem Balkan und aus der ganzen Welt. Magdalena Stammler begrüßt ganz herzlich bei der Spielwiese, diesmal mit einer Konzertaufzeichnung von der Wiener Tschuschenkapelle.
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0: Die fünf MusikerInnen schaffen es, traditionelle Melodien zu vereinen. Ob türkisch-arabisch-orientale Weisen, griechisches Rembetiko, bosnische Sevdalinka, Wiener Lieder, Gypsy Jazz und sogar klassische Klänge. All das wird beim Konzert zu einem unverwechselbaren Klangteppich. Dabei liefert Slavko Ninic, Head of Wiener Tschuschenkapelle sozusagen, dazwischen neben Stories auch Musikkunde und Musikgeschichte für Fortgeschrittene, die er versteht, durchaus humorvoll zu verpacken. Einst als selbstironisches Markenzeichen aus der abfälligen Bezeichnung Tschusch geboren, steht die Band heute für die Vielfalt, Lebendigkeit und Weltoffenheit Wiens. Wir bringen nun hier im Freien Radio Salzkammergut die Aufzeichnung des Konzerts der Wiener Tschuschenkapelle vom Mai 2026 in voller Länge. Herzlichen Dank an die Tontechniker der Salzkammergut-Festwochen, die diese Aufnahme des Konzerts unterstützt haben. Und Ihnen, liebe Hörerinnen und Hörer, jetzt viel Vergnügen mit der Wiener Tschuschenkapelle.

Ja, guten Abend, liebe Gäste. Wir sind die Wiener Schuschenkapelle, das werden Sie wohl wissen, oder? Ja. Willkommen, willkommen zum Konzert. Schön, dass Sie da sind. Wir freuen uns auch. In Oberösterreich haben wir jetzt schon länger nicht mehr gespielt, aber immer wieder sehr gerne. Überall, fast überall, ja. Und gute Erfahrungen gemacht mit Publikum und so. Also wirklich jedes Mal schön. Ich hoffe, wir werden auch heute nicht enttäuscht werden. Und ich hoffe, Sie werden auch nicht enttäuscht werden. Okay. Das war ein griechisches Lied, Aegiotissa, hat es geheißen. Ein Mädchen aus einer Stadt, die heißt Aegios oder so irgendwo. Peloponnes irgendwo. So, die alte Variante ist, sie hat schwarze Augen und weint tolle Weile und so. Der wird sie trösten und abholen mit dem Fahrrad. Das war früher mal. Jetzt haben wir eine neue Variante mit dem Aeroplano. Wird er kommen. Mit dem Flieger. Pistonarisch, ja. So. Kapitalista, ja. Wird er sie abholen und dann wird sie nicht mehr weinen. Ja. Und jetzt eins aus Bosnien. Da wird gestritten oben im Himmel. Streiten sich der Stern und der Mond. Stern ist auf Bosnisch weiblich und Mond ist männlich und also schon so Allusion auf eine mehr oder weniger glückliche oder unglückliche Ehe. Und wo der Stern, also die Stern sagt zu dem Mond, du kriegst kein Wasser, wenn deine Seele verdursten würde. Warum? Weil er am Vorabend allen anderen Mädchen einen roten Apfel gegeben hat, nur ihr einen faulen. Ja, Wahnsinn, oder? Würde ihm auch kein Wasser geben. Ja, darum geht es. Ich meine, und vorausgeschickt, Sie wissen eben, dass

oben auch gestritten wird, auch sagen wir danach, gell? Also sage ich alle, weil nichts Besseres erwartet uns da oben. Bleiben wir möglichst lang hier, da wissen wir, wie streiten geht und so. Weil ja, man hofft, dass irgendwann Ruhe einkehrt, aber siehst du, ja?

So, jetzt eins über ein Lied über einen Hund. Ja, wie es dem Hund geht, wenn er jung ist, wenn er alt ist, wenn er krank ist. Wie es halt so den Hunden geht. Ne? Das Lied ist von Arik Brauer. Eine alte, legendäre Platte aus dem vorigen Jahrtausend. Ja, und wir haben es abgecovert, oder? Gestohlen. Und aufgenommen. Und dann habe ich doch den Arik, damals war er noch am Leben, gefragt, ob wir das dürfen. Habe ihm geschickt die Aufnahme. Und dann hat er gesagt, Slavko, du bist der Gauner, deine Variante gefällt mir besser als beide. Er war ein großer Kavalier. Ja. Also es geht um den Hund und es ist auf Deutsch, da muss ich nicht mehr quatschen. Okay?

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0: Und jetzt spielen wir ein Lied aus Dalmatien. Sie wissen, wo Dalmatien ist. Adria, Kroatien, das Meer und so. Es ist so richtig canzonamäßig, fast italienisch. Und es ist ein Walzer. Ein Walzer. Und was macht man mit einem Walzer? Tanzen. Tanzen. Ja, das ist so alter Hut von der Tschuschenkapelle. Wir spielen allerweil diesen Walzer, diese dalmatinischen, wunderschöne Melodie. Und es ist schön zum Tanzen. Können Sie tanzen? Ein bisschen Saallicht werden wir brauchen, lieber Kollege, unten. Also, nämlich schenken wir dem ersten tanzenden Pärchen allerweil eine CD. Ja, ja, wirklich. Ich meine, dem zweiten Pärchen auch, damit kein Wettbewerb entsteht. Ja. Und außerdem kann man einfach tanzen, weil es schön ist zum Tanzen, ohne dass man was unbedingt gewinnt, oder? Oder? Schauen Sie sich ein bisschen um. Wer in Frage käme, ja, man kann ein bisschen anbandeln, beim Tanzen. Und Licht brauchen wir, gell, unten, liebe Leute, in der Technik. Yeah, bravo.
1: Das ist gut,
0: ja. Damit sich die Leute nicht die Haxen brechen, ja. Haben Sie sich schon entschieden? Wir fangen gleich an. So, die hocken bleiben, die nicht tanzen, die müssen dann die CDs kaufen. Gell? Ausgemacht. Wir haben 15 verschiedene. Und bald kommt die 16. raus. Schon aufgenommen. Wirklich. Wenn es fertig ist, kommen wir wieder nochmal her. Ja. Okay, gehen wir da in der Mitte. Ich meine, es ist kein Opernball, aber es geht schon. Wir fangen an. Okay.

Dankeschön. Jawohl. In der Pause dann, werde ich mich irgendwo hinstellen, wo ich gesehen werden kann, mit dem CD-Koffer, und bitte die Tanzenden, also ich bitte sie, alle kriegen eine CD. Wenn die nicht Tanzenden alle kaufen, das geht sie locker raus. Ja. Und jetzt spielen wir eine schnellere Nummer vom Balkan. Hau mal jetzt ordentlich drauf, oder?

0: Das nächste Liedchen kommt aus Makedonien. Es heißt, es klopft wer an die Tür. Klopft, klopft, vehement. Und die Tochter fragt, wer ist das denn? Und die Mama sagt, dein erster Liebhaber. Klopft immer noch. Sagt sie, mach auf. Und die Mama sagt, ja, geht nicht. Wir haben nichts zum Abendessen für den Gast. Ja, dann sagt die Tochter, ja, meine süßen Worte sollen sein Abendessen sein. Geh, Mama, mach auf. Und die Mama sagt, nein, wir haben keinen Schlaf gemacht für den Gast. Dann sagt die Tochter, oh mein Gott, ich bin ja da. Ich mache ihm den Schlaf gemacht. Geh mach auf. Ich weiß nicht, ob aufgemacht wurde. Das ist halt die Geschichte. Das ist so, die Lieder aus Makedonien, das sind, die meisten sind geschrieben in einem 7/8-Takt. Sagt Ihnen das was? Also, Walzer ist zum Beispiel 1, 2, 3. Und dann gibt es 1, 2, 3, 4, gibt es auch, ja. Und die 7, das ist eine Kombination zwischen 3 und 4. Also, das ist 1, 2, 3 und dann noch ein Vierer. Und dann immer 3 und 4, 3 und 4. Oder umgekehrt, 4 und 3 geht auch. Muss man zählen. 1, 2, 1, 2, wie geht das? 1, 2, 1.
1: 1, 2, 3, 1, 2.
0: 1, 2, 3, 1, 2, 1, 2. 1, 2,
1: 3, 1. Es ist, wie sagt die Julie? Oma, Oma, Oma.
0: Ja, Oma, Oma, Oma, Oma. Oder Oma, Oma, Oma. Ein
1: ist
0: anderes. Anderes, ja. Ja, oder Wodka, Wodka, Gorbatschow. Ja, wenn Sie mitzählen, dann geht es sich aus. Sonst glaubt man, die Musiker straucheln da, spielen irgendwas falsch. Ja. Okay, jetzt 1, 2, 3, 1, 2, 1, 2 oder umgekehrt?
1: So.
0: 1, 2, 3, 1, 2, 1, 2, 1, 2, 3, 1, 2, 1, 2.
1: Oma, Oma.
0: Oma, Oma. Geh mal.

Jetzt ein Liedchen aus meiner Feder. Es heißt Abschied. Abschied und Vergebung zugleich. In einem Wort. Auf Kroatisch heißt es Oprostaj. Und das bedeutet beides. Also Abschied und Verzeihung. Also es gibt kein Äquivalent in der deutschen Sprache. Ich bin gerichtlich beiseiter Dolmetscher. Übrigens auch. Nicht nur Musikant. Und es gibt kein Wort im Deutschen, das beides vereinen würde. Also dann auf Deutsch müsste es heißen, fürchte Gott, ich verzeihe dir.

Übrigens, Miroslav Jankech. Miroslav kommt aus der Slowakei, hat studiert in Bratislava, gell, Miroslav? Akkordeon abgeschlossen mit Klasse. Hat gelebt in Serbien 17 Jahre. Also Balkanmusik hat er wirklich dort von Grund auf gelernt. Und Klassik spielt er sowieso, weil er ja studiert hat. Ich habe nicht studiert, ich singe einfach, weil es mir gefällt. Das ist ein Lied von Schubert. Ja. Von Franz Schubert. Das Lied gefällt mir sehr schön und warum nicht? Ich meine, wenn es die Opernsänger singen dürfen, dürfen wir auch. Ja. Ja, geschrieben hat der Text ein gewisser Graf von Stolberg. Er war ein Revolutionär seiner Zeit. Er hat gehört zu diesem Sturm und Drang. Allerdings hat er eine Jesu Christi Biografie in 14 Bänden geschrieben. Ich habe es nicht gelesen. Aber dieses Lied ist wirklich, ja, Sie werden es hören.

0: Ja, und wieder. Jetzt völlig was anderes. Also, aus der Ukraine. Wir haben viel Russisches gespielt früher, aber das wollen wir nicht mehr. Ich sag so, solange dieser Bluthund in Moskau immer noch menschliches Blut vergießt, nichts gegen schöne russische Lieder, aber man muss ein Zeichen setzen, denke ich. Und, ja. Es ist ein ukrainisches Lied und der Havara sagt, ja, wenn ich einen grauen Schimmel hätte, also den Sattel habe ich schon, dann würde ich zur Donau reiten, dort kenne ich ein Mädchen. Marussia heißt die und immer sucht er nach der Marussia. Und dann war er dann wirklich an der Donau und ist er zu einem Haus gekommen, in ein Haus, und da war ein Opa und Star Edith, Star Ababa, also alter Opa, alte Oma, und ein, irgendwie ein Mädchen, das nicht besonders schön war. Ja. Und die haben ihn eingeladen zum Tisch und haben also ihm zu essen gegeben ungeschälte Kartoffeln. Ich weiß nicht, ob das jetzt eine Beleidigung war oder haben sie nichts anderes gehabt oder was. Und haben das Licht ausgeschalten und gingen schlafen. Und er hat die Situation ausgenutzt, um rauszulaufen und abzuhauen. Aber der Opa hat ihn erwischt, ja? Hat ihm viermal mit dem Schlägel eine über den Rücken gezogen. Ja. Das ist die Geschichte.
1: Schön.
0: Ja. Und dann kann ich ja gleich das nächste ankündigen, oder? Teche voda kala mutna, das heißt, ein trübes Wasser fließt. Und warum bist du so traurig? Heißt das, ich bin nicht traurig, sagt das Mädchen, ich bin böse, weil mich die Mama geschlagen hat gestern Nacht. Warum hat sie sich geschlagen? Weil sie den Ivanko liebt. Ja, warum soll man deswegen Schläge kriegen? Sagt sie, also Mutter, du warst auch einmal jung und hast meinen Papa geliebt. Und ja, wer hat dich geschlagen? Ja, sagt sie, deine Oma hat mich geschlagen. Also die Geschichte geht weiter, gell? Von Generation zu Generation. Ja, und dann gibt es eine interessante Zeile. Also Mama, du hast das Glück gehabt, du hast den Papa ausgesucht aus den Deinigen. Und ich liebe einen Chujoi, einen Tschuschen. Stell dir vor, in Tschuschen hat sie sich verliebt.

Sie hören die Spielwiese mit einer Konzertaufzeichnung aus dem Mai 2026, wo die Wiener Tschuschenkapelle auf Einladung der Salzkammergut-Festwochenkommunden im Alpha-Kulturzentrum in Steiermühl gastierte. Viel Vergnügen jetzt mit der zweiten Hälfte des Konzerts.

Und das nächste auch aus Kroatien, allerdings von der anderen Seite des Bumerangs, irgendwo aus Dalmatien. Mariana heißt das Lied. Die Mariana ist zu ihrem ersten Rendezvous nicht gekommen. Das ist das Thema. Und der Bursche hat gewartet und gewartet und gewartet und irgendwann eingeschlafen. Das geht unten im Sommer unter den Palmen, in Split irgendwo. Ja, die ist einfach nicht gekommen zu ihrem ersten Rendezvous. Komponiert hat das Lied ein Souffleur in der Zagreber Staatsoper. Er hat Gitarre gespielt und Lieder geschrieben und konnte es nicht erwarten, dass die Oper endlich aus ist, dass er ins Wirtshaus dann gehen kann spielen. Ja, Vlacho Paljeta heißt er. Das Interessante ist, dass dieses Lied eine Art Welttournee gemacht hat. Es gibt das Lied in Tschechischen und im Japanischen. In Japan war das Lied einmal in den Charts, wirklich, also an erster Stelle. Wenn Sie auf YouTube reintippen, Mariana auf Japanisch, dann kommt es wirklich. Oi, omachi, osamate. Irgendwie so, ich kann nicht Japanisch. Ja, wir machen es im Original. Okay. Gehen wir.

Danke sehr. Und wenn Sie mal in Kroatien irgendwann gewesen sind, dann haben Sie das Lied sicher gehört. Das ist um und auf den Segelschiffen und bei jeder Hochzeit und bei jedem Geburtstagsfest wird das dreimal gespielt. Mariana, Mariana. Ja. Das nächste ist wieder mal eine Schnulze von mir. Es geht um irgendwelche Linden und wie sie mich unter der Linde geküsst hat. Die Linde hat so gut gerochen. Okay.

Danke, meine Damen und Herren. Ich glaube, es ist Zeit, dass ich meine Kollegen ein bisschen vorstelle. Denn Miroslav habe ich ein bisschen angekündigt. So, ja, Miroslav Jankes. Und hier an der Geige Johanna Kugler. Johanna kommt aus Wien, deswegen Wiener Tschuschenkapelle. Wirklich, also das sind unsere Neuerwerbungen, sagen wir so, Miroslav und Johanna. Also in der Tschuschenkapelle hat es zwei Kapazunder gegeben, also am Akkordeon und Klarinette. Und nach 23 oder wie viel Maria Jahren haben sie sich vertschüsst. Richtige Tschuschen, gell? Ja. Aber die zwei Neuen, was meinen Sie, ha?

0: aus Funk und Fernsehen spielt, ist sehr begehrt, spielt in vielen Gruppen mit was weiß ich, mit Mulden, Frauenband, Orchester und ja, was weiß ich, spielt fast jeden Tag. Interessante Anekdote, die Maria war sehr jung, als sie in die Tschuschenkapelle gestoßen hat zu uns, wie viel, 18, 19, oder? Ja, sowas. Und ich habe Marianne Ment, kennen Sie ja, ich meine nichts gegen die Frau. Die hat mir einmal im Vertrauen gesagt, sie hat die Maria Petrova entdeckt. Und die Maria war schon bei uns 3 Jahre lang. Da habe ich gesagt, ach so, ah ja, passt schon. Ja, Maria kommt aus Bulgarien, aus Plovdiv. Das ist, glaube ich, die schönste bulgarische Stadt, gell?
1: Klar.
0: Und, ja. Jovan Torbica am Bass. Auch ein wirklich Kapazunder. Er spielt den E-Bass und den Kontrabass und den, was weiß ich, 5-seitigen, 6-seitigen, 7-seitigen Bass. Alles, was mit Bässen zu tun hat. Und alle Arten von Musik, ob das Latino sei oder Rock'n'Roll oder Wiener Musik und so weiter. Also Jovan, der beste Bassist überhaupt. Ja. Jovan Torbica. So, lieber mich, soll ich lieber die Klappe halten, oder? Ich bin gerichtlich beiseite Dolmetscher, Soziologe und Germanist. Und Musik habe ich gelernt von Mama und Papa und im Wirtshaus. Und habe die Ehre, mit diesen großartigen Musikern spielen zu dürfen.
2: Slavko Ninic.
0: Und ich spiele meinen richtigen balkanischen Tanz, also so ein Kolo. Gib ihm volle Wäsche, okay? Ja. Hi.

0: spielen wir was Wienerisches, oder? Wir sind ja schließlich Wiener Tschuschenkapelle, oder? Kell Johanna?
1: Ja.
0: Okay. Jo. Sie werden es verstehen, hoffe ich.

Dankeschön. Die nächste Nummer ist aus Jovan, seiner Feder. Es ist so balkanisch, wie haben wir gesagt, balkanische Čoček oder irgendwas, Jazz-Čoček oder was auch immer, Jazz-Čoček, ja. So auf jazzig und balkanisch gemischt und so. Und jetzt mache ich einmal eine Pause.

0: Ich glaube, ihr müsst öfters verschwinden. Ohne mich spielen Sie noch besser. Was machen wir jetzt? Ah, jetzt eine Sevdalinka. Das ist aus Bosnien ein Lied und das ist eine Gattung von Liedern, Sevdalinka. Das ist vergleichbar mit zum Beispiel mit dem Fado in Portugal oder mit dem Flamenco in Spanien. Vielleicht auch ein bisschen mit dem Wiener Lied, also als eigene Sparte, eigene Welt. Es muss immer Sliwowitz getrunken werden und es ist immer ein Leid dahinter. Es geht nie gut aus. Also zum Beispiel, die zwei lieben sich und es ist alles gut und schön und dann fällt ihm ein, dann, aber wirst du mich auch nach 30 Jahren lieben? Und dann sagt er, wahrscheinlich nicht und ist traurig.
1: Ja.
0: So ungefähr, ja. Sevdalinka aus Bosnien. Ich meine, ja. Gut. Gut, spielen wir es halt. Ja.

Also ich glaube, das Schlimmste in der Musik ist, wenn es keine Leidenschaft gibt. Gell? Wenn es so langweilig dahin geht, ist keine Musik. Oder? Man muss schon ein bisschen das Herz reingeben, oder? Was meinen Sie? Ja. Jetzt gehen wir auf die hohe Alm.

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So, und jetzt zum Abschluss einen richtigen Fetzer. Ha? Und dann gehen wir heim. Ha? Danke Ihnen, dass Sie so geduldig waren mit uns. Und wie gesagt, wir kommen wieder, wenn Sie wollen. Also jetzt haben wir die neue CD gemacht.

0: Die Tschuschenkapelle ist sowas geworden wie eine Gastarbeiterband. Gell? Und nachdem es so viele Deutsche in Österreich inzwischen gibt, haben wir uns gedacht, jetzt müssen wir ein deutsches Lied spielen. Mein Gott, wer hätte das gedacht, dass die Deutschen nach Österreich als Gastarbeiter kommen? Gell? So ist die Geschichte halt mal umgedreht. Gell? Früher vor allem, ich weiß, aus Oberösterreich sind viele nach Bayern arbeiten gegangen und so. Jetzt ist es umgekehrt. Gell? Ich glaube, uns geht es besser in Österreich als den Deutschen in Deutschland. Oder? Also, ja. Ja, das ist ein altes deutsches Lied. In Niedersächsisch oder was weiß ich, halt. Altdeutsch oder wie heißt es?
1: Plattdeutsch, oder? Ist es schon platt?
0: Plattdeutsch. Vielleicht werden Sie glauben,
1: aber wenn du singst, ist vielleicht eher Niedersächsisch.
0: Ja, ja, dann werden Sie glauben, wenn Sie glauben, wenn ich das singe, das ist Bosnisch. Ja, vielleicht. Ja, das ist. Wir haben jetzt zwei Lieder, also drei haben wir, vier, über Fensterln. Fensterln. Kennen Sie das? Interessant ist nämlich, dass es in allen Kulturen und in allen Sprachen fast identische Lieder gibt. Komm, Liebster, und der Papa schläft und der Opa ist besoffen und was weiß ich. So irgendwie, die Kinder schlafen, also sei leise und so, nimm die Leiter, was weiß ich. Also ziemlich das gleiche Vokabular. Wir haben da eben dieses Deutsche und dann ein Kroatisches. Ja, und es gibt da Österreichisches auch. Wie heißt denn das Österreichische?
1: Am Himmel steht da, aber es gibt... Also
0: es gibt unzählige, ja. Ja, gut. Wir machen jetzt eine kleine Zugabe. Wir können nicht alle spielen, oder? Ja. Sie wollen auch nach Hause gehen, ja? Ja, machen wir das Deutsche, oder?

Danke Ihnen. Bleiben Sie noch sitzen. Sie müssen nicht so viel klatschen und wir müssen nicht hin und her gehen und dieser Schmäh. Also, ja. Wir spielen noch eins und dann ist Schluss und fertig. Okay. Ja. Und das ist jetzt da wirklich ein ungarisches, aber ausnahmsweise ist es ein lustiges ungarisches. Es heißt in der ersten Strophe, meine Freundin, die liebt mich, die liebt mich, die ist im siebten Himmel. Wirklich, so ein Angeber. Ja? Und in der zweiten Strophe, ja, sie liebt mich schon. Ja. Und in der dritten Strophe, haha, haha, sie liebt mich und zwei andere. So, das Lied des Lebens, sage ich. Wie es halt im Leben zugeht. Gell? Sie kennen das, oder? Ja, ich nicht. Ja, muss nicht so sein. Gell? Muss nicht so sein. Hey, geh mal. Hopp, hopp. Ich fange an, oder?

0: Das war die Wiener Tschuschenkapelle, aufgenommen am 9. Mai 2026 im Alpha Steiermühl. Dort gastierte die Band auf Einladung der Salzkammergut-Festwochen. Herzlichen Dank an die zuständigen Tontechniker, die vor Ort bei der Aufnahme unterstützt haben. Neben Bandleader Slavko Ninic an Moderation, Gitarre und Gesang waren zu hören Miroslav Jankech am Akkordeon und Gesang, Johanna Kugler an der Geige und Gesang, Maria Petrova, Percussion und Gesang, Jovan Torbica, Kontrabass und Gesang. Magdalena Stammler bedankt sich im Namen der Redaktion auch bei Ihnen, liebe Zuhörerinnen und Zuhörer, für Interesse und Aufmerksamkeit. Auf Wiederhören hier bei der Spielwiese.
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0: Heute ist Montag, der 14. September. Hallo und willkommen zum Kinokalender im Freien Radio Salzkammergut. Wie macht man eigentlich einen Film, in dem es um Täterschaft geht? Um die Frage, wie weit wir den Menschen, die uns nahestehen, eigentlich vertrauen können. Um die Frage, was die Wahrheit ist und wie wir sie begreifen können. Die österreichische Regisseurin Marie Kreuzer hat es gewagt und bringt dieser Tage ihren neuen Film mit dem Titel Gentle Monster ins Kino. Die Konzertpianistin Lucie zieht mit ihrem Mann Philipp und dem gemeinsamen Sohn aufs Land, wo sich der Filmemacher langsam von einem Burnout erholt. Eines Tages steht die Polizei für eine Hausdurchsuchung vor der Tür. Der Vorwurf, den die Sonderermittlerin gegen Philipp erhebt, wiegt schwer und stellt alles auf den Kopf. Aus der Perspektive von Lucie wird erzählt, was unbeschreibbar, was unsagbar und unbegreifbar scheint. Wenn Vorwürfe der sexuellen Belästigung oder Misshandlung erhoben werden, wenn es einen Tatverdacht der Misshandlung Minderjähriger gibt, dann kommt oft eine Reaktion in der Öffentlichkeit, die man hört, nämlich: Das kann ich mir bei dem aber gar nicht vorstellen. Mit dem ist natürlich da der Täter gemeint. Ja, und genau diese Reaktion sei für Filmemacherin Marie Kreuzer der Ausgangspunkt dafür gewesen, als Perspektive für ihren Film die der Partnerin des Beschuldigten zu wählen. Kein leichter Stoff, garantiert emotional aufwühlend, und wenn man nach den vorangegangenen Filmen der österreichischen Regisseurin geht, bestimmt bildgewaltig und spannend inszeniert. Viel beachtete SchauspielerInnen hat sie sich jedenfalls ins Boot geholt. Catherine Deneuve etwa spielt als Mutter der Protagonistin eine tragende Nebenrolle. Gentle Monster von Marie Kreuzer läuft ab dieser Woche in den heimischen Kinos, zum Beispiel im Kino Lichtspiele Lenzing am Donnerstag um 20.15 Uhr und im Kinola in Lambach ebenfalls am Donnerstag um 20 Uhr. Unter dem nach ihr benannten Literaturpreis kennt fast jede und jeder hierzulande ihren Namen. Aber wer war sie eigentlich, die Bachmann? Viele Leute haben sich das schon gefragt, haben Ingeborg Bachmanns Leben und Werk versucht zu analysieren und zueinander in Beziehung zu setzen. Ein aktueller Kinofilm, den es diese Woche im Kino Ebensee zu sehen gibt, reiht sich in diese Versuche ein. Regisseurin Regina Schilling hat sich mit Ingeborg Bachmann, jemand, der einmal ich war, der Literatin collagenhaft angenähert. Neben improvisierten Szenen mit der Schauspielerin Sandra Hüller, die Bachmann mit einer eindringlichen Präsenz verkörpert, gibt es Archivsätze, Interviews und natürlich auch Bachmanns eigene Texte zu sehen und zu hören. Ingeborg Bachmann, jemand, der einmal ich war, läuft, wie gesagt, derzeit im Kino Ebensee, diese Woche Dienstag, Donnerstag, Freitag und Samstag jeweils um 20 Uhr. Ja, und an dieser Stelle noch eine spezielle Empfehlung. Der Filmvorführung am kommenden Samstag vorangestellt ist außerdem eine Lesung. Zwei der vielversprechendsten Stimmen der österreichischen Gegenwartslyrik, Isabella Greiner und Silja Rosa Schletterer, lesen aus ihren aktuellen Werken und beleuchten das Erbe Bachmanns aus feministischer Perspektive. Die Lesung von Isabella Greiner und Silja Rosa Schletterer beginnt um 18 Uhr, wie gesagt am kommenden Samstag, das ist der 19. September, im Kino Ebensee und im Anschluss wird der Bachmann-Film gezeigt. Das waren aktuelle Filmempfehlungen für diese Woche. Magdalena Stammler bedankt sich fürs Zuhören und wünscht im Namen des FRS-Teams cineastische und im heutigen Fall auch lyrische Genüsse in den lokalen Programmkinos.
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Grüß euch, Gott zum Blues und Beißel im Freien Radio Salzkammergut. Gut, Robert Stolz ist im Studio, live am Mikro an den Regeln. Und natürlich habe ich euch unheimlich gute Musik mitgebracht, die sich heute rankt. Und am Beginn der Veranstaltungsperiode in der Ebensee, im Kino und natürlich im Rockhaus in Salzburg, der Blue Monday. Da ist einiges Spannendes zu erwarten und da hören wir uns heute ein bisschen ein. Ich wünsche euch vorab schon gute Unterhaltung. Ja, aber anfangen tue ich mit Joe Zawinul Syndicate. Er ist am 11. September 2007 von uns gegangen und 9/11 hat sich irgendwie schon bei uns auch alle einbrennt. Ich bin da zum Beispiel gerade von Amerika zurück heimgekommen, hab ein Glück gehabt, weil das war sonst 2 Monate nicht mehr gegangen. Also, The Devil Never Sleeps, eingangs im Bluesrock-Beisel. Gute Unterhaltung.

Anlässlich des Gedenktages 9-11, wo zwei respektive drei Flieger in die Wolkengrotze reingeflogen sind, respektive einer ins Pentagon und der andere ist irgendwo in der Botanik gelandet, und in Angedenken an einen großartigen österreichischen Musiker Joe Zawinul, der am 9.11. am 11.09. gestorben ist. Okay, wir kommen jetzt zum ersten wichtigen Act im Rockhaus in der Blue Monday Angelegenheit. Und das ist auf jeden Fall die Area Lyttinen, die Finnen, die was für ein kleines Dorf inmitten von Finnland aufgebrochen ist, um die Welt des Bluesrock zu erobern, was jetzt sehr gut gelungen ist. Also, notieren und hingehen, 19. Oktober, 20 Uhr, Rockhaus, Schollmoser Hauptstraßen, Area Lyttinen. Und bei mir hören wir jetzt gleich ein paar Titel von ihrem Album, also eine Art Geburtstagsalbum, 20 Years of Blues Rock Live at Tavastania.

Gästinnen, die am 19. Oktober im Rockhaus den Blue Monday bestreiten wird. Ja, können wir mal in dem sehen. 12. September, ein Muss. Die Band Stone Sauber kommt. Die Band ist ein wenig übertrieben, es ist gerade ein Duo. Bestehend aus der Jenny Kubik am Schlagzeug und an den Vocals und dann Jerzy Urban an der Gitarre und an den Vocals. Ja, eine Besetzung, die was sich fast an die White Stripes erinnern lässt. Wie gesagt, ebenso. Vorgruppe gibt's auch TPC. Und von den Stones aber hören wir uns etwas an. Und zwar Marvelous Morning Light. Ja, das brauchen wir jetzt schon langsam, weil es eh so bald schon Fenster wird. Und schaut euch das an, ist ein Muss, die Band.

Also was man da jetzt nicht regiert hat, ich weiß es nicht. Auf jeden Fall, es waren die Stone Sober aus Ungarn. Ein Heavy-Duo, das was man sich nicht entgehen lassen soll. Am Samstag, den 12. September, rocken sie auf im Kino Ebensee. Ab 20.30 Uhr, Supportband ist TBC. Und ich mache weiter mit einem Eck, der sehr bekannt ist und am 5. Oktober, der wiederum mein Geburtstag ist, ins Rockhaus nach Salzburg kommt, also mein Geburtstagskonzert, ist der Chrissy Matthews. Und von seiner Einspielung vom Crossroads Festival in Rockpalast aus dem Jahr 2019 hören wir uns den Titel Gotta Stay, Gotta Leave on. Chrissy Matthews.

Chrissy Matthews und Band Live for the Crossroads aus einer Serie vom Rockpalast vom WDR. 5. Oktober, Rockhaus Salzburg. 12. September, Stone Sober Kino Ebensee. Und der Titel ist Ammonites and Trilobites.

0: Ja, das waren nur mal die Stones, aber warum da irgendwie Country dahinter ist, ich kann es euch nicht erklären. Wir hören uns einen Track von Don Martin an, der auch wieder ins Rockhaus kommt, und zwar am 28. als wieder am Montag, logischerweise September. Und sollte man sich auch nicht eingehen lassen. Der Herr hat den Roy Gallagher so drauf, dass es verwirrend ist, weil man meint, es ist der Gallagher. Nein, es ist der Don Martin. Und wir hören uns da jetzt einen Cut an.
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1: Tom Martin, der am 28. September den Blue Monday bestreiten wird. Und wie gesagt, ich probiere es jetzt nur mal. Ich hoffe, es klappt, dass die Stones sauber endlich richtig zu Gehör kommen. Und zwar spiele ich den Titel Liquid Power. Stone Sauber.

0: Ja, das waren jetzt auf dem Bosch zwei Titel von Stones, aber die am Samstag, den 12. September ab 20.30 Uhr mit einer Vorgruppe, nämlich TBC in der Emsee, aufgegangen werden. Und jetzt probiere ich nur den ersten Act vom Blue Monday zu spielen, und das ist der Norbert Ecker mit seiner Natural Blues Band. Wer sehr gut ist, ist der Mundharmonikaspieler in der Partie. Ich spiele euch einen Titel, wo nur der Stefan Schubert, der Salzburger Gitarrero, dabei war. Und zwar Shame on You, Mr. Trump.
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1: Das war er, der Norbert Decker mit seiner Band Natural Blues. Stefan Schubert war da an der Gitarre zu hören. Und das Bluesabbeisel beschließe ich heute natürlich mit Stone Sober, die was am 12. September in die Emse aufrocken werden. Ich sage danke fürs Zuhören und schaut wieder ein nächsten Mittwoch zu einer Neuausgabe von Bluesabbeisel im Freien Radio Salzkammergut. Wird euch gut.

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Geht, ist es der Widerspruch, der einfach nicht zu leben geht? Hemmt dich die Angst vor dem nächsten unaufhaltsamen Verlust oder dein Alter, der Klassenkampf, der Börsensturm? Hast du dich denn noch immer nicht entschieden zwischen Angst?

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3: Heute ist Montag, der 14. September. Hallo und willkommen zum Kinokalender im Freien Radio Salzkammergut. Wie macht man eigentlich einen Film, in dem es um Täterschaft geht? Um die Frage, wie weit wir den Menschen, die uns nahe stehen, eigentlich vertrauen können. Um die Frage, was die Wahrheit ist und wie wir sie begreifen können. Die österreichische Regisseurin Marie Kreutzer hat es gewagt und bringt dieser Tage ihren neuen Film mit dem Titel Gentle Monster ins Kino. Konzertpianistin Lucie zieht mit ihrem Mann Philipp und dem gemeinsamen Sohn aufs Land, wo sich der Filmemacher langsam von einem Burnout erholt. Eines Tages steht die Polizei für eine Hausdurchsuchung vor der Tür. Der Vorwurf, den die Sonderermittlerin gegen Philipp erhebt, wiegt schwer und stellt alles auf den Kopf. Aus der Perspektive von Lucie wird erzählt, was unbeschreibbar, was unsagbar und unbegreifbar scheint. Wenn Vorwürfe der sexuellen Belästigung oder Misshandlung erhoben werden, wenn es einen Tatverdacht der Misshandlung Minderjähriger gibt, dann kommt oft eine Reaktion in der Öffentlichkeit, die man hört, nämlich: Das kann ich mir bei dem aber gar nicht vorstellen. Mit dem ist natürlich da der Täter gemeint. Ja, und genau diese Reaktion sei für Filmemacherin Marie Kreutzer der Ausgangspunkt dafür gewesen, als Perspektive für ihren Film die der Partnerin des Beschuldigten zu wählen. Kein leichter Stoff, garantiert emotional aufwühlend, und wenn man nach den vorangegangenen Filmen der österreichischen Regisseurin geht, bestimmt bildgewaltig und spannend inszeniert. Viel beachtete SchauspielerInnen hat sie sich jedenfalls ins Boot geholt. Catherine Deneuve etwa spielt als Mutter der Protagonistin eine tragende Nebenrolle. Gentle Monster von Marie Kreutzer läuft ab dieser Woche in den heimischen Kinos, zum Beispiel im Kino Lichtspiele Lenzing am Donnerstag um 20.15 Uhr und im Kinola in Lambach ebenfalls am Donnerstag um 20 Uhr. Unter dem nach ihr benannten Literaturpreis kennt fast jede und jeder hierzulande ihren Namen. Aber wer war sie eigentlich, die Bachmann? Viele Leute haben sich das schon gefragt, haben Ingeborg Bachmanns Leben und Werk versucht zu analysieren und zueinander in Beziehung zu setzen. Ein aktueller Kinofilm, den es diese Woche im Kino Ebensee zu sehen gibt, reiht sich in diese Versuche ein. Regisseurin Regina Schilling hat sich mit Ingeborg Bachmann, jemand, der einmal ich war, der Literatin collagenhaft angenähert. Neben improvisierten Szenen mit der Schauspielerin Sandra Hüller, die Bachmann mit einer eindringlichen Präsenz verkörpert, gibt es Archivsätze, Interviews und natürlich auch Bachmanns eigene Texte zu sehen und zu hören. Ingeborg Bachmann, jemand, der einmal ich war, läuft, wie gesagt, derzeit im Kino Ebensee, diese Woche Dienstag, Donnerstag, Freitag und Samstag jeweils um 20 Uhr. Ja, und an dieser Stelle noch eine spezielle Empfehlung. Der Filmvorführung am kommenden Samstag vorangestellt ist außerdem eine Lesung. Zwei der vielversprechendsten Stimmen der österreichischen Gegenwartslyrik, Isabella Greiner und Silja Rosa Schletterer, lesen aus ihren aktuellen Werken und beleuchten das Erbe Bachmanns aus feministischer Perspektive. Die Lesung von Isabella Greiner und Silja Rosa Schletterer beginnt um 18 Uhr, wie gesagt am kommenden Samstag, das ist der 19. September, im Kino Ebensee, und im Anschluss wird der Bachmann-Film gezeigt. Das waren aktuelle Filmempfehlungen für diese Woche. Magdalena Stammler bedankt sich fürs Zuhören und wünscht im Namen des FRS-Teams cineastische und im heutigen Fall auch lyrische Genüsse in den lokalen Programmkinos.
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7: Also wir wollen es jetzt nicht zu museal haben, sondern schon auch einfach benutzen. Und man sieht ja auch, wir haben da getöpfert. Also er ist hier bei seinem Arbeitstisch gestanden und hat gewerkt. Wann immer. Es war wirklich so ein schöner Moment, wo er das erkannt hat, dass er nicht er sein hätte können, wenn er nicht sie hinter sich gehabt hat.
3: Den Nachlass des eigenen Vaters sichten und katalogisieren, seine Kunst der Öffentlichkeit zugänglich machen und einen Ort des kreativen künstlerischen Austauschs ermöglichen. Wie das funktionieren kann, darum geht es in dieser Sendung heute. Herzlich willkommen bei Radio Libre Regional. Am Mikrofon begrüßt Sie Magdalena Stammler. Diese Ausgabe von Radio Libre Regional führt uns nach Breitenschützing, nordöstlich von Schwanenstadt. Hier, ganz genau in Asperding 1, liegt ein Vierkanthof, in dem der Bildhauer und Keramikkünstler Franz Josef Altenburg lebte und arbeitete. Neben seiner Tätigkeit im Keramikatelier und Designstudio der Gmundner Keramik war er Teil der Arbeitsgemeinschaft Gruppe H. Seine freischaffende künstlerische Tätigkeit in seinem Atelier in Asperding 1 in Breitenschützing hat er über die Jahre immer weiter intensiviert und dafür auch etliche Preise erhalten, und seine Werke waren und sind international ausgestellt. 2021 ist Franz Josef Altenburg verstorben. Seine drei Töchter und seine hinterbliebene Frau haben sich einige Jahre später dazu entschlossen, den Vierkanthof in Breitenschützing für die Öffentlichkeit zugänglich zu machen und als Schauraum und Archiv aufzubauen. Nicht nur die Werke, sondern auch seine Arbeitsweise und künstlerische Prozesse sollten sichtbar und erlebbar werden. Zusammen mit den Architekturdiplomandinnen Julia Klei und Batja Ferch sind die Räume des Vierkanthofs behutsam adaptiert worden. Ja, und im vergangenen Juni hat der Schauraum und das Archiv Altenburg in Asperding 1 eröffnet. Ich war für das FRS vor Ort und habe Cecilia Putschek getroffen, eine der drei Töchter des Künstlers. Ein Gespräch über die Frage, wie man den künstlerischen Geist einer nahestehenden Person weiter in die Zukunft tragen kann, wie man seine künstlerischen Positionen sichtbar macht und dabei den Ort aus der eigenen Perspektive weiterschreibt. Und eine Führung durch Räumlichkeiten, die Kreativität widerspiegeln.
8: Hallo.
7: Hallo, herzlich willkommen hier bei uns in Asperding 1. Schön, dass Sie hergefunden haben.
8: Danke für die Einladung.
3: Cecilia Putschek begrüßt mich am Hoftor von Asperding 1.
7: Genau, ich bin die Tochter von Franz Josef Altenburg, der hier gearbeitet und gewirkt und gelebt hat. Jetzt wohnt noch meine Mutter hier und ja, ich bin hier aufgewachsen und habe in den letzten Jahren eben diese Schauräume gemeinsam mit Julia Klei und Batja Ferch entwickelt, getragen von meiner Familie, meinen Schwestern und meiner Mutter, und jetzt zeige ich Ihnen alles, was es hier gibt.
8: Dann schauen wir gleich.
7: Dann schauen wir gleich, genau, da steckt eh der Schlüssel.
3: Durch das geöffnete Hoftor betreten wir den Vierkanter, in dem es auf einmal so viel zu sehen gibt, dass ich gar nicht weiß, wo ich anfangen soll. Cecilia Putschek nimmt mich gleich mit in den ersten Ausstellungsraum.
7: Genau, und genau das wollten die beiden Diplomantinnen, Julia und Patja, hier in unserem ersten Raum auch zeigen. Nämlich diese Fülle, die hier ist und die einem überwältigt. Und außerdem wollten sie uns hier auch die Formensprache von Franz Josef Altenburg, meinem Vater, dem Keramiker, der ein großes Ansehen in Oberösterreich und Österreich, aber auch international hat, zeigen. Wir sind in einem kleinen Raum voll mit Regalen, die gebildet worden sind, extra zum Archivieren und auch Präsentieren der Arbeiten. Und die Regale korrespondieren mit den Arbeiten. Also die Arbeiten von meinem Vater sind sehr reduziert, sowohl in der Form wie auch in der Farbe. Und man sieht immer die Verbindungen. Also er verdeckt nichts, er schmiert den Schlicker dann nicht weg, sondern er hat ihn stehen lassen. Und genau dieses nehmen sie auch in der Regalgestaltung auf. Man sieht die Verbindungen, man sieht die Schrauben. Es ist immer in Korrespondenz zu den Arbeiten. Auch von der Oberfläche her haben sie da sehr gespielt mit der Maserung vom Holz, dass die zurücktritt und nicht in Konkurrenz tritt mit den Arbeiten. Und ja, wir sind sehr, sehr zufrieden, wie das gelungen ist.
3: Es ist ein eher kleiner Raum hier, der Ausstellungsraum, und man sieht sehr viele Werke von Ihrem Vater. Können Sie vielleicht ein bisschen versuchen, für unsere Hörerinnen und Hörer ein oder zwei der Werke zu beschreiben, wie sich die anfühlen und wie die aussehen?
7: Die Arbeiten sind sehr architektonisch aufgebaut. Viele schauen aus wie Häuser oder Stiegen, Gerüste. Man erkennt sehr vieles aus der Gegend. Ja, vor allem Häuser und architektonische Gebilde. Er stapelt sehr gerne übereinander. Es gibt Dächer und ja, oder auch Elemente, die wie Zäune sind. Ja, ich denke, so kann man sich ein bisschen was vorstellen vielleicht. Hier im Moment sehen wir Häuser. Aber auch Türme hat er sehr viele gemacht und für diese ja dann auch sehr bekannt gewesen.
3: Ein Objekt hat es mir besonders angetan.
7: Also wir schauen auf einen Turm, der sehr locker gebaut ist, mit sehr vielen Zwischenräumen. Er ist aus einem groben Ton, der stark schamottiert ist, und der ist die Oberfläche so gestaltet, dass einerseits der helle Scherben zu sehen ist, andererseits ist er aber auch mit einer braunen Engobe überzogen und gedreht, sodass manche von den Stäben, die wir sehen, braun sind und manche weiß. Und ja, es sind zwei Stockwerke und viele Zwischenräume, die ein schönes Schattenspiel ergeben und ja, einen schönen, also man sieht den Körper sehr gut von diesem Objekt.
3: So ungefähr 30 Zentimeter hoch ungefähr wahrscheinlich, oder so?
7: Ja, genau. Und ich würde sagen vielleicht 20, 22 Zentimeter in der Breite und in der Tiefe. Mhm.

0: früheren Arbeiten haben auch oft Farbe und glatte Glasuren, aber später war es dann meistens nur roh gebrannt.
1: An die 30 Arbeiten stehen in Regalen, gut beleuchtet und jedes für sich in Szene gesetzt, hier im ersten Schauraum.
0: Insgesamt sind hier in den Schauräumen also so 350 Werke zu sehen. Also wir sind aber erst am Anfang hier. Genau. Schön, sollen wir weitergehen, oder?

0: Während wir den schönen Innenhof queren, fallen weitere Arbeiten von Franz Josef Altenburg ins Auge. Ein nicht ganz unspannender Fakt über den Künstler ist auch seine Herkunft. Ist er doch als Urenkel von Kaiser Franz Josef, der Name also kein Zufall, in der Ischler Kaiservilla geboren und aufgewachsen. Für Tochter Cecilia Putschek und ihre Geschwister hat das laut ihrer Auskunft keine Auswirkungen gehabt. Sie habe es selbst auch erst spät erfahren und richtig verstanden. Ihr Vater habe darüber eigentlich auch nicht so gern gesprochen und stets darauf bestanden, über den Wert seiner Arbeit definiert zu werden, nicht seiner Herkunft. Entsprechend hohen Stellenwert hatte die Arbeit für ihn, was wir gleich im nächsten Raum des Vierkanters hören werden. Ah, und der Kaiser Franz Josef hängt auch.
1: Ja, das ist das einzige Kaiserbild, das wir hier haben. Das hängt mir beim Eingang etwas ausgeblichen. Bitte aufpassen, wir sind in einem alten Haus, es sind alles sehr niedrig und man kann sich überall leicht den Kopf anhauen. Jetzt befinden wir uns in der Werkstatt. Die Werkstatt von meinem Vater ist so erhalten, wie er sie hinterlassen hat. Wir möchten den Charakter auch so behalten und wir schauen, dass es so bleibt, dass diese inspirierende Atmosphäre bleibt, aber wir benutzen ihn auch und es soll auch leben. Also wir wollen es jetzt nicht zu museal haben, sondern schon auch einfach benutzen und man sieht ja auch, wir haben da getöpfert, da sind noch Arbeiten von Kindern und auch von meinem ersten Workshop, den ich mit Erwachsenen gemacht habe. Also und auch ich arbeite gern hier, also wir benutzen es.
0: Es war der Arbeitsraum von Ihrem Vater. Wie haben Sie denn, wenn Sie zurückdenken, Ihren Vater da im Kopf? Was fällt Ihnen da ein, wenn Sie an ihn denken, wie er darin gearbeitet hat?
1: Also mein Vater war sehr, sehr fleißig. Ja, ich sage gerne, er war ein Workaholic, was natürlich für einen Künstler ein ungewöhnlicher Begriff ist vielleicht. Er hat immer gearbeitet und zu jeder Tages- und Nachtzeit. Und ja, also er ist hier bei seinem Arbeitstisch gestanden und hat gewerkt, wann immer. Also ich habe eigentlich nur Erinnerungen an ihn, entweder hier oder bei seiner Mittagspause. Er war wirklich sehr aktiv in der Werkstatt und ist da sehr aufgegangen. Also das ist schon sein Platz. Ja, man durfte auch nicht immer so herein. Er hat schon gern gehabt, dass man ihn besucht, aber er hat auch die Tür gern zugemacht. Das ist einfach seine Welt hier gewesen. Und es ist ja auch, also Sie können sich jetzt so vorstellen, angeräumt mit vielen Erinnerungen, Bildern, Steinen, Objekten, Werkzeugen.
2: Briefe auch.
1: Ja, Briefe.
2: Notizen.
1: Genau, CDs und überall sind Erinnerungen.

0: Menschen, an Erlebnisse, an dieses Bild, das zum Beispiel ist von seinem Bruder gemalt. Also es ist voller Geschichten.
1: Bis auf ein sehr buntes Plakat, das an eine vergangene Kunstausstellung erinnert, dominieren in Franz Josef Altenburgs Werkstatt Erdfarben und Naturtöne.
0: Wir haben aber jetzt im Zuge von der Neustrukturierung hier sehr, sehr viel geputzt und da ist wieder sehr viel Farbe entstanden, wo eine dicke Staubschicht drüber war, die jetzt nicht mehr da sind. Also es ist eigentlich eh schon sehr viel bunter geworden wieder.
1: Sie haben ja den Schauraum eröffnet, heuer im Juni, glaube ich, oder?
0: 13., 14. Juni, ja.
1: Und Ihr Vater ist, glaube ich, 2021 verstorben,
0: Genau,
1: wenn
0: von
1: ich da
0: genau
1: richtig.
0: vom Fern ist er gestorben, ja.
1: Ich denke, es gab einiges an Vorbereitungszeit vor der Eröffnung und vor der Umstrukturierung, aber Sie haben auch einige Jahre alles so gelassen, wie er es hinterlassen hat.
0: Ja, genau. Also wir haben zuerst einmal ein bisschen Zeit gebraucht, braucht natürlich Zeit, um sich in der neuen Situation zu finden. Und etwa ein Jahr nach seinem Tod haben wir uns dann zusammengesetzt, meine Schwester und meine Mutter und ich, und haben uns überlegt, was wollen wir machen, wie wollen wir es machen und wie wollen wir mit dem Nachlass umgehen. Und haben uns dann entschieden, dass ich den Nachlass einmal beginne zu sichten und zu ordnen und sicherzustellen und auch das Volumen zu erfassen. Ich habe mich dann karenzieren lassen von meiner Tätigkeit und habe ein Jahr lang mich dem gewidmet. Also natürlich, ich lebe in Wien und ich habe eine Familie, also ich war jetzt nicht Vollzeit, aber ich habe doch sehr viel Zeit investiert. Und die meisten Räume kann man nicht heizen, also das hat dann auch natürlich einiges. Also das muss man auch Rücksicht nehmen. Aber da habe ich dann einmal 200 Arbeiten in das Werkverzeichnis aufgenommen und einmal geschaut, was da sonst noch alles da ist und überlegt, wie man damit umgeht und überhaupt gelernt, wie man sowas macht. Ja. Und dann habe ich aber gesehen, das funktioniert jetzt nicht mit der Ordnung, die er gehabt hat. Und auch ist einiges in die Jahre gekommen. Die Regale waren nicht mehr stabil genug und so. Also ich habe gesehen, es braucht einfach eine Änderung. Und dann habe ich die beiden Architekturstudentinnen kennengelernt, die dann hier, also es hat sich dann recht bald gezeigt, dass wir gern zusammenarbeiten. Und die haben dann hier dieses Konzept entwickelt für diese neuen Räume und die Umstrukturierung und diese Änderungen. Also einerseits war die Aufgabe, die Keramiken, die im ganzen Haus und überall rundherum waren, zu bündeln, dass ich sie leichter erreiche und dass auch das Haus jetzt, also ja, einfach, dass das konzentriert ist.
1: So ein
0: Und
1: Archiv.
0: ja, genau. Aber auch, dass das Haus ein bisschen gelichtet wird. Also es gibt immer noch natürlich unendlich viel Keramik in dem privaten Bereich und die Gebrauchskeramik haben wir ja noch gar nicht angegangen. Aber dass halt einfach auch dass ich halt auch das Volumen erfassen kann. Also das ist entstanden durch zwei große Archivräume und auch eine erste Aufräumaktion am Dachboden. Und dann haben wir einen Ausstellungsraum gemacht und die Werkstatt eben so gelassen. Da haben wir jetzt nur noch Arbeitsplätze entstehen lassen. Da gibt es, können jetzt einfach bis zu 7 Leute oder 10 Kinder, geht sich auch aus, weil die können auch niedriger arbeiten.
1: Mehrere Werkbänke und Plätze, wo man werken kann.
0: Genau, so ist es, ja. Und hier drinnen haben wir auch den Brennraum, also ich kann die Dinge dann auch brennen von den Leuten, die hier arbeiten.
1: Nach einem kurzen Umweg durch den Brennraum geht es zurück über die Werkstatt, eine steile Treppe hinauf ins Archiv. Cecilia Pucek erzählt, dass es sich bei dem Vierkanthof, ihrem Elternhaus, um eine alte Mühle handelt, die ihre Eltern im Laufe der Zeit ganz kleinschrittig renoviert und adaptiert haben. Lebhaft kann sie sich an den Mehlgeruch erinnern. Das Mehl wurde dort gelagert, wo jetzt ein Archivraum entstanden ist, der sich der Kunst ihres Vaters Franz Josef Altenburg widmet.
0: Hier sind die meisten Arbeiten, genau, die sind hier auch so gelagert, dass ich das dann nummerieren kann im Werkverzeichnis, notieren kann, wo sie gelagert sind, damit ich sie wiederfinde. Das Regalsystem ist genauso wie unten das gleiche Modell, das zieht sich durch die ganzen Räumlichkeiten durch. Und im Moment ist das auch noch so, dass es, also ich meine, es schaut sowieso schön aus, aber ich werde es auch dann noch nach und nach weiter verdichten. Es ist wirklich als Lager gedacht und nicht als Ausstellungsraum. Und es sind auch am Dachboden noch einige Dinge, die ich dann auch noch aufnehmen werde und digitalisieren werde, und dann werden die da auch ihren Platz finden.
1: Im großen, gut beleuchteten Regal finden sich auch einige Kunstwerke, die Franz Josef Altenburg zusammen mit anderen Künstlern erarbeitet hat oder auch welche, die er getauscht oder geschenkt bekommen hat. Eine Gabel unter einer Glasglocke fällt mir auf. Das ist aber keine Keramik.
0: Nein, das ist keine Keramik, das sind Arbeiten von Daniel Spöri. Da waren wir bei einem Essen, der Daniel Spöri hat ja so verdrehte Essen gemacht, die mit dem Kaffee beginnen und der Suppe enden, aber der Kaffee war trotzdem die Suppe und die Suppe am Schluss war der Kaffee. Also es war das ganze Menü umgedreht, und da gab es als Gedeck eben diese Gabeln mit einem Brot drauf. Und die hat mein Vater dann in diese Gläser gegeben und hat aber das nicht archiviert, das Brot, und so ist es natürlich im Laufe der Zeit zerfallen. Von dem gleichen Essen ist da oben auch noch eine Dekoration, das ist eine Flotte Lotte, wo auch Brot ist. Und das hat er eben fixieren lassen, das Brot. Also man kann sich vorstellen, wie es ausgeschaut hat.
1: Das heißt, Ihr Vater war auch sehr viel im Austausch mit anderen Künstlern. Ich habe gelesen, dass auch dieser Ort hier, der Schauraum Asperding, da eine große Rolle gespielt hat, wo sich auch Künstler getroffen haben.

0: Thomas Bernhardi hat ja auch nach seinem Tod dort dann Führungen gemacht. Und Thomas Bernhard hat hier sehr viel mitgesprochen auch. Ja. Also wir haben die gleiche Farbe an den Türen und Fenstern wie er in seinen Häusern und so. Also es ist sehr geprägt von ihm auch, seinem, was er schön gefunden hat. Genau. Aber es waren auch andere Künstlerinnen und Künstler und Theater und bildender Kunst und so hier. Viele, viele, viele Leute und viele Feste wurden hier gefeiert. Ja.
1: Ja, da braucht man auch einen Ort, wo man viel Platz hat, so wie hier auf diesem Hof, oder?
0: Ja, eben hier kann man, der ist eben so variabel, ja. Man kann einfach einen großen Tisch in den Hof stellen, aber man kann auch auf einem kleinen Kaffeetisch sitzen und fühlt sich trotzdem nicht verloren. Es ist einfach ein tolles Haus, ja. Und die Rolle meiner Mutter ist ja auch interessant, weil sie war einfach immer hundertprozentig hinter ihm und hat ihn wirken lassen. Und sie war immer sehr unscheinbar im Hintergrund, aber hat alles doch sehr, sehr stark geprägt und den Raum gehalten für alles, was hier entstehen konnte, und hat eben diese Gastfreundschaft so gepflegt, dass schon immer alle Leute sehr gern gekommen sind. Ja. Ja.
1: Da braucht es ja auch jemanden, der hinterher wieder aufräumt.
0: Ja, genau. Und auch jemand, der dann aus einer kleinen Suppe eine große zaubern kann. Weil früher gab es da an der 1er Bundesstraße eine Telefonzelle und die ist von vielen Leuten ist die benutzt worden, die dann gesagt haben, ja, wir wären gerade da, dürfen wir kommen? Und meine Mutter konnte sehr schnell aus einem kleinen Familienessen ein größeres zaubern und so. Sie war da sehr flexibel.
1: Wie hat sie das nur gemacht?
0: Ja, die konnte das. Das ist auch eine große Begabung und ein großes Herz.
1: Weil Sie das so schön schildern von Ihrer Mutter, die da den Raum gehalten hat, das ist schon eine besondere Rolle, oder?
0: Ja, sehr. Und eine schwierige Rolle auch, ja, weil sie da sehr wenig Anerkennung bekommen hat, bis sehr zum Schluss, ganz am Schluss hat mein Vater, wie er dann nicht mehr so viel arbeiten konnte, hat er das dann erst wertgeschätzt und konnte es auch sagen. Also da kriege ich eine Gänsehaut, wenn ich das sage, weil es war wirklich so ein schöner Moment, wo er das erkannt hat, dass er nicht er sein hätte können, wenn er nicht sie hinter sich gehabt hat. Weil natürlich hat ein Mann, der so exzessiv seinen Weg geht, auch seine Schattenseiten, das ist normal. Und ja, klar, die sind natürlich für die Familie am sichtbarsten, das ist ja auch klar. Aber dass er das dann sagen konnte, wie schön das für ihn war oder wie wertvoll, dass sie da war und ihn freilassen hat jetzt so eigentlich, ja, das war sehr schön. Ja, es rührt mich immer noch, muss ich sagen, weil es besonders war. Und auch jetzt im Zuge von dieser vielen Arbeit, die wir Kinder unter Anführungszeichen jetzt machen, ja, war das dann auch immer wieder in all diesem Aufräumarbeiten ist zu spüren, ohne sie wäre das alles nicht möglich gewesen. Und dass sie jetzt diese Anerkennung kriegt und das auch annehmen kann, ist schon sehr, sehr schön.
1: Bei dieser Gelegenheit schauen wir noch einmal ins Erdgeschoss. Cecilia Putschek zeigt mir die Sichtachse zwischen Küche, in der ihre Mutter meistens werkte, und Werkstatt, in der ihr Vater zugange war.
0: Und die haben ja dann auch immer diese Sichtachse auch noch gehabt. Sie hier in der Küche und mein Vater drüben in der Werkstatt, wenn die Türen offen waren.
1: Und genau rüberschauen.
0: Genau, waren sie immer verbunden. Jetzt sind sie nur zu, weil wir jetzt Katzen haben und ich möchte überhaupt nicht, dass die Katzen auf den Regalen herumklettern. Aber früher war da eigentlich immer die Tür offen und es war immer so frei von der die Küche. Das war eben so der Bereich meiner Mutter und die Werkstatt von meinem Vater. Also die waren schon sehr, sehr nahe, jeden Tag, 24 Stunden.
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0: Zurück im Archiv in Asperding I spreche ich mit Franz Josef Altenburgs Tochter Cecilia Putschek über die Frage, wie man einen Nachlass eigentlich katalogisiert und verwaltet.
1: Alles Mögliche findet sich da drin. Auch die ganzen Dias und CDs und was weiß ich, was man halt so noch hat von früheren digitalen Zeiten. Und das wird dann alles noch durchgeschaut, aber es braucht alles Zeit und
0: Regale voller To-Dos also stehen vor der Tochter des Bildhauers und Keramikkünstlers, deren Grundberuf eigentlich Pädagogin ist.
1: Ja, das stimmt. Das sind wirklich sehr, sehr viele To-Dos. Und je nachdem, wie perfektionistisch ich das machen möchte, kann ich da bis an mein Lebensende arbeiten. Was ich ziemlich sicher nicht tun werde. Aber ich möchte schon die wichtigsten Dinge aufarbeiten. Also die keramischen Objekte und auch seine Skizzen die Drucksorten möchte ich auch durchschauen und zuordnen und auch digitalisieren.
0: Jetzt haben Sie schon wirklich einiges davon erzählt, wie Sie dieses Leben Ihres Vaters, dieses Leben und Schaffen Ihres Vaters aufarbeiten. Wie geht es Ihnen da damit?
1: Für mich ist es schön. Es ist eine versöhnliche Arbeit oder wie soll ich sagen, es ist halt irgendwie meine Heimat. Es ist natürlich manchmal, es ist auch eine Trauerarbeit, es ist auch ein Loslassen und gleichzeitig entsteht was Neues. Also es ist ja jetzt, irgendwann war das so für meine Schwestern und für mich so klar zu sehen, bis zu einem gewissen Punkt war das einfach seine Arbeit und sein Schaffen und jetzt ist es aber unseres, weil das, was wir jetzt draus machen, ist jetzt noch einmal eine neue Arbeit, die halt ein Umgehen mit seinem ist und nicht ein Weiterführen.
0: Nochmal zurück zur Archivierung und zum Werksverzeichnis so ein bisschen. Sie haben schon erzählt, Sie mussten das auch lernen, wie man das macht, oder haben sich da Ihren Weg gebahnt? Was wäre denn die wichtigste Erkenntnis oder wären die wichtigsten Erkenntnisse für Sie aus dieser Arbeit jetzt?
1: Ja, also das Wichtigste, Maßgeblichste für mich war eigentlich, dass ich mich von meinem Herz führen lasse, weil ich bin halt einfach dem nachgegangen, bisschen durch die Augen von meinem Vater, was wäre ihm wichtig, was muss aufgenommen werden, welche Daten davon sind wichtig, welche Arbeiten nehme ich zuerst und habe einfach gemacht. Und aus dem heraus, aus diesem Tun und einfach sich treiben lassen aus der Notwendigkeit, aber auch aus der, was mir halt gerade am meisten taugt, das meine ich jetzt mit mich vom Herzen führen lassen, hat sich dann ein Weg ergeben, den ich dann später erst geprüft habe, indem ich andere Personen getroffen habe, die auch Nachlässe aufarbeiten und die eigentlich genau den gleichen Weg machen. Und viele von denen sind Kunstgeschichtlerinnen, das bin ich ja nicht, und trotzdem kommen wir zu einem gleichen Weg und zu einem ähnlichen Ergebnis. Und das hat mich schon, also das habe ich irgendwie toll gefunden, ja, dass ich einfach tue aus meinem Sein heraus und es kommt dorthin, wo andere aus ihrem Wissen heraus landen. Und das war für mich irgendwie beeindruckend, ja.
0: Hat aber sicher auch mit der Vertrautheit zu tun, oder? Mit dem Grad an Vertrautheit, den Sie zur Arbeit Ihres Vaters haben?
1: Ja, natürlich. Das ist auch natürlich, bin ich hier zu Hause, ja, das stimmt. Ja. Das kann ich natürlich jetzt nicht sagen, wie das wäre, wenn ich es mit jemand der Arbeit von anderen, wie jemand anderem machen würde. Aber trotzdem war es einfach so schön zu sehen, ich mache einfach und ich habe ich bin nicht so extrem sicher, also ich habe schon Unsicherheiten gehabt, weil ich will es ja gut machen. Und dann komme ich zu Fachleuten und die sagen, ja, du machst es gut und es war schön. Ja.
0: Es war für die Töchter von Franz Josef Altenburg nicht nur wichtig, die Arbeiten ihres Vaters am elterlichen Hof in Asperding I öffentlich zugänglich zu machen. Sie möchten auch Workshops anbieten, künstlerische Positionen ausstellen und streben einen Ort des kreativen Austausches an. Außerdem planen sie auch weitere Ausstellungen an anderen Orten. Von sich aus spricht Cecilia Putschek das Thema Finanzierung an, das mir auch auf der Zunge liegt. Wer in den letzten Jahren Renovierungsprojekte an Häusern begonnen hat, weiß, die Kosten sind erheblich. So einen Vierkanter mit seinen beiden Ausstellungsräumen, der Werkstatt und dem Archiv, zugänglich zu machen, die Infrastruktur zu schaffen, die Renovierungsarbeiten zu stemmen. Wie finanziert man sowas eigentlich?
1: Also die Hauptbeine davon sind eine LIDA-Förderung, die wir bekommen haben von der LIDA-Region Vöcklerager, die wir dankenswerterweise bekommen haben und die hier einfach das uns ermöglicht hat, dass wir diese Änderungen machen können. Und das andere ist unser Einsatz ja, von meinen Schwestern und von mir, die wir hier einfach tun. Aber natürlich auch die Julia und die Batja, die hier unermüdlich gearbeitet haben, die haben ja alles selbst entwickelt und gemacht. Also alle Kasteln, jedes Regal ist von ihnen entstanden, geschmirgelt, geschnitten, geschliffen, gemalt, alles. Und dann hatten wir noch einen privaten Sponsor, der uns unterstützt hat. Und so ist sich das genau ausgegangen. Ja. Ja. Also wir haben, dieser Sponsor ist natürlich ein Glücksfall und die der Region ist auch ein Glücksfall, ja, das, weil die fördern ja mit 60% und das ist schon sehr toll. Und unser Einsatz halt.
0: Zeit und Geld.
1: Ja, wir waren schon sehr fleißig. Schon allein das Putzen war sehr viel, aber ist nur ein Teil, aber der ist auch viel, ja.

0: Jetzt haben wir noch einen Raum. Schauen wir uns den auch noch an, oder?
1: Gerne.
0: Super.
2: Nachdem wir einen Ausstellungsraum, die großzügige Werkstatt, in der auch Workshops stattfinden, und das Archiv mitsamt der Bibliothek Franz Josef Altenburgs besichtigt haben, gibt es noch einen weiteren Ausstellungsraum.
0: Jetzt haben wir hier, kommen wir jetzt noch in den Ausstellungsraum. Der war auch früher schon immer der Ausstellungsraum. Ich habe die kleinsten Änderungen eigentlich.
2: Wir stehen in einem Gewölbe, der ehemalige Stall des Vierkanthofs, der bereits umgebaut, auch schon zu Lebzeiten des Künstlers, der Ausstellung der Werke diente. Die Architekturstudentinnen, die ihre Abschlussarbeit mit der Gestaltung des Schauraums und Archiv in Asperding I gewidmet haben, haben hier nur kleinere Adaptionen durchgeführt.
0: Genau, also hier ist eben der Raum für variable Ausstellungen. Für heuer haben wir jetzt Gefäße als Thema gewählt, weil wir wollten uns etwas wählen, was mein Vater nicht ausgesucht hätte, einfach auch als Symbol dafür, dass wir jetzt woanders sind, wie er war. Also er hätte nur Objekte ausgestellt, künstlerische Objekte, und wir haben aber hier jetzt eine Mischung aus künstlerischen Objekten und Gebrauchskeramik und sogar seine Kanne, Kaffeekanne, die er für die Gmundner Keramik entworfen hat, die daher heraussticht. Das Modell Barock hat er im Zuge seiner Tätigkeit als Designer an der Gmundner Keramik entworfen und ist eben hier ausgestellt. Die wurde von 1976 bis 2010 in der Gmundner Keramik produziert und ist, also sehr, sehr viele von uns sind damit aufgewachsen.
2: Auch rund um den Vierkanthof lässt sich Kunst finden, diesmal von anderen. Agnes Schulz-Bongert und Amalia Altenburg, eine weitere Tochter des Künstlers.
0: Wir sind umgeben von einer Wiese und Garten. Der Gemüsegarten ist kleiner geworden im Laufe der Zeit, aber die Wiese ist immer noch da. Und da hat die Agnes Schulz-Bongert, die ihre Diplomarbeit, auch eine Architekturdiplomantin, die ihre Diplomarbeit über Terrazzo schreibt, zwei Terrazzo-Arbeiten gemacht. Das eine ist eine Art Bank mit Löchern, die einen wunderschönen Schatten machen. Es ist so wunderbar. In der Früh kommt das Licht von hier, am Abend von dort. Es ist wunderschön zu sehen. Und in der Bank sind Keramikscherben drinnen. Und die Gegend ist ja hier von Ziegeleien. Also es sind sehr viele Ziegeleien. Auch in Breitenschützing gibt es eine Ziegelei. Und deswegen ist der Terrazzo so rosa, weil sie das Material halt von vor Ort hat. Ja. Aspedinger Terrazzo heißt das. Hinten hat sie noch eben diese kleinere Arbeit, das ist ein Schachtisch, und am Baum, sehen Sie, ist sowas angeschnallt mit so einer roten Bandel, und da sind noch die Schachfiguren drinnen, die sie auch ausgeschnitten hat. Und diese hängende Installation ist von meiner Schwester, die hier ein Experimentierfeld hat und da die Stoffe in Wind und Wetter anschaut und auch, also die näht ja immer ihre Kunstarbeiten, und die, da ist auch das Thema vom Zwei- zum Dreidimensionalen. Und meine Mutter sitzt ja immer im Wohnzimmer, schaut da um die Ecke, und wenn sie das Fenster offen hat, dann spiegelt sich das und dann bewegt sich das im Fenster und dann freut sie sich immer. Das ist sehr schön auch.
2: Wie man aus Bauschutt selbst Terrazzo-Fliesen herstellen kann, dazu gibt es übrigens einen Workshop im Schauraum und Archiv Altenburg in Asperding I, nämlich am 19. und 20. September. Und noch ein weiteres, spezielles Werk einer anderen Künstlerin gibt es am Gelände.
0: Die Veranstaltungsbehörde hat ja dann da noch Auflagen, oder für die ganze Adaption hat es Auflagen gegeben, und eines ist eben ein barrierefreies Klo. Und auch da haben die Julia und die Batja eine Kollegin eingeladen, die ihre Diplomarbeit über Barrierefreiheit schreibt, und die hat uns dann eine barrierefreie Komposttoilette gebaut. Und da hat sie jetzt Rücksicht genommen auf die Farben, die hier in der Garage sind, nämlich von dieser Feuer, Tür, oder wie man sowas nennt.
2: Typische Garagenbrandschutztür.
0: Ja, genau, Brandschutztür, das ist das Wort, ja genau. Die Brandschutztüre, und darüber steht dieses Schild Saugstelle. Dahinter ist ein Erdkeller, und in dem Erdkeller befindet sich der Ton. Da ist der Ton gelagert gewesen immer, aber auch die Getränke. Und diese beiden Farben hat sie aufgenommen. Und dann hat sie regional gebrauchtes Material zusammengesammelt und gekauft und diese wunderbare Komposttoilette gebaut. Ein Kunstwerk, wo sie die Farben eben aufgenommen hat. Der Boden ist gestrichen und die Wand ist in den Blau gestrichen. Dann hat sie Fliesen in Hellblau gekauft aus der Umgebung auf Willhaben.
1: Wirklich eine sehenswerte Toilette.
0: Gell? Das ist selten so. So schön, und auch so schön, dass Sie dann Ihre Kolleginnen da mit einbezogen haben und eingeladen haben. Ja? Also sowohl die Arbeit hinten und auch jetzt hier mit der Toilette. Das ist einfach schön. Und das andere, was sehr schön ist daran, ist, dass mein Vater war ja hier schon so eine One-Man-Show mit der stillen Ehefrau hinter sich im Hintergrund. Und jetzt sind wir nur Frauen, die das alles auf die Beine stellen, und das, also sind wir schon stolz drauf. Wir sagen immer, wir sind von der One-Man-Show zur Many-Women-Show geworden. Das ist sehr schön, dass wir einfach so starke Frauen hier wirken jetzt. Das freut uns. Ja.

von der One-Man-Show zur Many-Women-Show, der Schauraum und das Archiv Altenburg in Asperding I, in dem das Leben und Werk des Bildhauers und Keramikkünstlers Franz Josef Altenburg sichtbar und spürbar wird, aber eben in einem neuen Licht und ergänzt durch Arbeiten, die sich darauf beziehen. Wer mehr über den Künstler erfahren möchte, wer an Workshops teilnehmen möchte, die Schauräume besichtigen möchte und das Archiv, kann gerne Kontakt aufnehmen zu Cecilia Putschek und ihren Schwestern via schauraum.altenburg@gmail.com. Bis Mitte Oktober sind die Schauräume in Breitenschützing noch an mehreren Wochenenden außerdem öffentlich zugänglich. Mehr Infos dazu gibt's auf der Homepage unter asperding.at. Das war eine neue Ausgabe von Radio Libre Regional. Redaktion und Gestaltung Magdalena Stammler. Die Musik für diese Ausgabe stammt aus Empfehlungen Cecilia Putscheks, die aus der Musikbibliothek ihres Vaters Lieder von Schubert und Ella Fitzgerald empfohlen hat. 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Ihnen, liebe Hörerinnen und Hörer, vielen Dank für Ihr Interesse an dieser Sendung.

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3: Heute ist Montag, der 14. September. Hallo und willkommen zum Kinokalender im Freien Radio Salzkammergut. Wie macht man eigentlich einen Film, in dem es um Täterschaft geht? Um die Frage, wie weit wir den Menschen, die uns nahe stehen, eigentlich vertrauen können. Um die Frage, was die Wahrheit ist und wie wir sie begreifen können. Die österreichische Regisseurin Marie Kreutzer hat es gewagt und bringt dieser Tage ihren neuen Film mit dem Titel Gentle Monster ins Kino. Die Konzertpianistin Lucie zieht mit ihrem Mann Philipp und dem gemeinsamen Sohn aufs Land, wo sich der Filmemacher langsam von einem Burnout erholt. Eines Tages steht die Polizei für eine Hausdurchsuchung vor der Tür. Der Vorwurf, den die Sonderermittlerin gegen Philipp erhebt, wiegt schwer und stellt alles auf den Kopf. Aus der Perspektive von Lucie wird erzählt, was unbeschreibbar, was unsagbar und unbegreifbar scheint. Wenn Vorwürfe der sexuellen Belästigung oder Misshandlung erhoben werden, wenn es einen Tatverdacht der Misshandlung Minderjähriger gibt, dann kommt oft eine Reaktion in der Öffentlichkeit, die man hört, nämlich: Das kann ich mir bei dem aber gar nicht vorstellen. Mit dem ist natürlich da der Täter gemeint. Ja, und genau diese Reaktion sei für Filmemacherin Marie Kreutzer der Ausgangspunkt dafür gewesen, als Perspektive für ihren Film die der Partnerin des Beschuldigten zu wählen. Kein leichter Stoff, garantiert emotional aufwühlend, und wenn man nach den vorangegangenen Filmen der österreichischen Regisseurin geht, bestimmt bildgewaltig und spannend inszeniert. Viel beachtete SchauspielerInnen hat sie sich jedenfalls ins Boot geholt. Catherine Deneuve etwa spielt als Mutter der Protagonistin eine tragende Nebenrolle. Gentle Monster von Marie Kreutzer läuft ab dieser Woche in den heimischen Kinos, zum Beispiel im Kino Lichtspiele Lenzing am Donnerstag um 20.15 Uhr und im Kinola in Lambach ebenfalls am Donnerstag um 20 Uhr. Unter dem nach ihr benannten Literaturpreis kennt fast jede und jeder hierzulande ihren Namen. Aber wer war sie eigentlich, die Bachmann? Viele Leute haben sich das schon gefragt, haben Ingeborg Bachmanns Leben und Werk versucht zu analysieren und zueinander in Beziehung zu setzen. Ein aktueller Kinofilm, den es diese Woche im Kino Ebensee zu sehen gibt, reiht sich in diese Versuche ein. Regisseurin Regina Schilling hat sich mit Ingeborg Bachmann, jemand, der einmal ich war, der Literatin collagenhaft angenähert. Neben improvisierten Szenen mit der Schauspielerin Sandra Hüller, die Bachmann mit einer eindringlichen Präsenz verkörpert, gibt es Archivsätze, Interviews und natürlich auch Bachmanns eigene Texte zu sehen und zu hören. Ingeborg Bachmann, jemand, der einmal ich war, läuft, wie gesagt, derzeit im Kino Ebensee, diese Woche Dienstag, Donnerstag, Freitag und Samstag jeweils um 20 Uhr. Ja, und an dieser Stelle noch eine spezielle Empfehlung. Der Filmvorführung am kommenden Samstag vorangestellt ist außerdem eine Lesung. Zwei der vielversprechendsten Stimmen der österreichischen Gegenwartslyrik, Isabella Greiner und Silja Rosa Schletterer, lesen aus ihren aktuellen Werken und beleuchten das Erbe Bachmanns aus feministischer Perspektive. Die Lesung von Isabella Greiner und Silja Rosa Schletterer beginnt um 18 Uhr, wie gesagt am kommenden Samstag, das ist der 19. September, im Kino Ebensee, und im Anschluss wird der Bachmann-Film gezeigt. Das waren aktuelle Filmempfehlungen für diese Woche. Magdalena Stammler bedankt sich fürs Zuhören und wünscht im Namen des FRS-Teams cineastische und im heutigen Fall auch lyrische Genüsse in den lokalen Programmkinos.
0: bleib halt nur ein Zeitl da, da gefallen sie sich bestimmt. Und ich hab in den Kalender geschaut, heute geht der Wind.

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2: Grüß euch bei den Berigweibe-Geschichten, da im freien Radio Salzkammergut, sagt wie immer die Ursula. Heut und das nächste Mal brich ich einfach meine Sommerpause ab. Es gibt zwei Anlässe, wo ich einfach ein bisschen unterstützen möchte. Der erste Anlass, das ist die heutige Sendung. In Neukirchen bei Altmünster, da gibt es einen ganz rührigen, es ist nicht wirklich ein Verein, eine Unterstützung für die Leute. Das ist Wir helfen Neukirchen. Und der Franz Spiesberger, vulgo Zähning Franz, der hat den Verein damals mit ein paar anderen Leuten auf die Füße gestellt und betreut ihn jetzt schon sehr lang mit anderen miteinander. Und er möchte auf sein Jubiläum aufmerksam machen und darauf aufmerksam machen, was er so ein kleiner Verein oder so eine kleine Hilfsgemeinschaft alles auf die Füße stellen kann und wie wichtig das für so einen kleinen Ort wie Neukirchen ist. Vielleicht ist das ein Vorbild für so manchen anderen Ort, dass er das nachmacht und die Leute bei ihren Sorgen ein wenig hilft und ihnen so manche Sorge annimmt. Die Musik, die es heute hört, kommt auch aus Neukirchen und zwar von der Benefiz-CD für das Heimathaus Neukirchen. Verschiedene Musikgruppen aus Neukirchen haben dafür gesungen und gespielt. Und dies kommt heute zwischen die einzelnen Teile unseres Gespräches hören. Dann muss ich leider nur sagen, wir waren zwar auf der Rückseite vom Haus vom Zähning Franz, aber es ist Trentenbach, doch etler Meter weg, die Großalmstraßen. Und was sie im Sommer da so anspielt, das könnt ihr dann im Hintergrund auch hören. Wir fangen aber jetzt gleich mit dem Musikstickerl an. Die Zugarsten spielen Festtag im Dorf. Und es soll ja der Donnerstag, der 24. September, ein Festtag im neuen Pfarrheim werden.

0: Ich habe heute wieder mal Neukirchen besucht und da einen lieben Bekannten, mit dem ich eh schon einmal eine Sendung gehabt habe. Der hat geheißen, ein kleines Sacherli der Fichtau, da hat er über seine Jugend erzählt und wie das so gewesen ist für die kleinen Leute, dass da eigentlich Mut zum Kämpfen gehabt haben, dass sie umgekommen sind, dass es aber auch schöne Seiten gegeben hat. Und der, der mir da jetzt gerade gegenüber sitzt, das ist der Franz Spiesberger. Er ist Obmann Stellvertreter vom Pensionistenverband und er ist sehr rührig. Er hat auch einen Verein, der heißt Wir helfen Neukirchen. Und das ist eigentlich der Anlass, warum ich heute da bin. Die feiern 20 Jahre Jubiläum. Und in den 20 Jahren hat dieser ehrenamtliche Verein einiges zweckgebracht. Und wir wissen ja alle, was war Österreich, Oberösterreich, ohne die Ehrenamtlichen. Grüß dich.
1: Ursula, grüß dich. Es gefällt mich, dass du zu mir wiederhergefunden hast. Du hast ja schon geschaut, du hast ja schon mein Gegend bewundert. Da kennst du sehr gut aus. Ich sag mir, wir sitzen da bei mir im Wintergarten mit dem Blick zum Bronkogel und beim schönen Tag. Nur Angst, weil ich habe da unten meine Jungviecher rein und das wird meistens, wenn wir die sehen, da fangen sie Platz an. Ich hoffe, dass sie es nicht recht oft stören.
0: Also, wenn man die Viecher schreien hört, dann geht einer Papa an. Ja, Anführungszeichen. Franz, es ist mir ein großes Anliegen, dass ich euch im Verein durch die Sendung ein wenig unterstütze. Jetzt hätte ich gern, dass die du ein wenig selber vorstößt und erzählst, wie es dazu gekommen bist und was du in der ganzen Zeit gemacht hast, das kommt ein wenig später. Es geht jetzt um deine Person, vielleicht ein wenig deine Hobbys, weil die spielen ja auch manchmal ein wenig rein, oder?
1: Ja, es kommt alles so zusammen. Ich war eigentlich Zeit meines Lebens, war ich sozial engagiert. Wahrscheinlich, weil ich auch so aufgewachsen bin. Mein Vater und Mädel ist mir bei der Sendung schon erzählt, war bei einer Bundesforste. Wir haben es ja nie so dick gehabt, also weil wir Glück gehabt haben, dass wir so eine Landwirtschaft gehabt haben. Wie wir letztes Mal schon mal gesagt haben, eine Sache. Und mir bedeutet es immer recht viel Freude, wenn ich anderen Mitmenschen helfen darf. Und dann war es einmal 2006, ist der Wirt Franz zu mir gekommen, der war eigentlich der Initiator von dem Wir helfen, oben am Hof. Hat gesagt, da, und da war ich gleich voll begeistert und voller Tatendrang und habe mich da voll reingesetzt und habe eigentlich einen Hauptteil von dem Verein übernehmen dürfen. Und nach 2 Jahren ist dann die Wir haben da recht eine rührige Guthabenobfrau, die Hermine Wolzgruber, mit der Idee gekommen, wo wir nicht ein, zwei Krankenbetten, Pflegebetten ankaufen können oder irgendwo schauen, dass wir es ganz dick kriegen. Und dann habe ich das übernommen, weil ich da schon in der Pension war und leicht ob ich zum Erreichen war, die Koordination mit den Pflegebetten übernommen. Durch das bin ich wieder mehr reingewachsen, habe mir dann gesehen, dass er dann die Leute auch Hilfe braucht. Weißt du, wenn ich hingegangen bin mit Pflegebett, da haben wir hingegangen, haben wir es gesagt, oft habe ich ihnen gesagt, was es gibt. Die haben dann nie was gehört von einer

0: gibt, für Jobs, die nicht so gut bezahlt sind, und das rächt sich natürlich dann auch im Alter. Wer hat von Beginn an außer dir noch mitgeholfen? Wer sind die Leute, die da im Ort mithelfen?
1: Das war die Gründungsidee. Wir sind kein Verein, wir sind ein los zusammengewürfeltes Personal. In Neukirchen gibt es 18 Vereine. Und die 18 Vereine, die Obmänner oder Obfrauen, was dabei sind, die sind eigentlich die Dachträger von unserem Hilfswerk, oder wie man sagt, unserem Verein. Das heißt, das sind alle 18 Vereine, was es in Neukirchen gibt. Und wenn wir halt wichtige Sachen beschließen, ankaufen von irgendwas, oder auch Hilfsaktionen machen oder Geld spenden, wird die 18 Vereine einberufen. Und da wird halt so lange diskutiert, bis da wir anders meist sind.
0: Das ist auf einen grünen Zweig gekommen.
1: Genau. Das schaut aber positiv aus und das ist auch von unserem Logo, weil es da gerade nicht mehr sieht. Es war eigentlich auf 50er und gesagt, wir sind um jede Spende dankbar, das ist mir das Große. Und klar, für ich sage, so macht auch Mist. So ist das reinert worden.
0: Alle Vereine stehen da jetzt nicht drauf, weil Nein. Ich zähle 15.
1: Ja, sind sie ein paar dazugekommen wieder.
0: Ja, aber stellvertretend zähle ich jetzt alle auf, die da bei dir angeführt sind. Es ist die Freiwillige Feuerwehr Neukirchen, Formel 1 Stammtisch, natürlich die Goldhauben, hast du eh schon erwähnt, das Heimathaus, der Kameradschaftsbund, der Motorradstammtisch, der Musikverein, der Pensionistenverband, der Seniorenbund, der Skiclub, der SK Neukirchen, das ist der Fußballverein, Schützenverein, Tennisclub, Traunstorpass, das sind die Wüden.
1: Ja.
0: Cool. Die Beachten. Die Vierchtauer, die Vierchtauer Schirchbeachten haben wir gleich nur einmal ein. Das Vierchtauer Faschingskomitee, auch ganz wichtig, weil der Vierchtauer Faschingsumzug ist immer eine Sensation. Vogelfreunde, Winkler Eisschützen. Und kannst du mir jetzt noch ein paar dazu sagen?
1: Nein, das sind eh schon alle.
0: Haben wir alle beieinander. Und da sieht man auch schon, wie wichtig die Vereinstätigkeit in einem kleinen Ort ist, wo gerade halt noch die Grundversorgung gegeben ist durch die Geschäfteln und die ehrenamtliche Arbeit eigentlich viel im Ort tragt.
1: Du hast mir eigentlich, Entschuldigung, wenn ich jetzt störe, Du hast mir gerade ein Stichwort gegeben. Wir haben sechs Transparent- oder Plakatwerbungen, wo Mobi Omenstein, wir danken unseren Nahversorgern. Ich würde es gar namentlich nennen, weil die in der Kirche kennen die only unsere Nahversorger, wo wir an die Leute appellieren oder an die Vereine, weil die sind eigentlich für uns die Zuträger, die wissen ihre Basis, um was es geht und das für uns machen, da wir halt wichtig sind, dass man die Nahversorger erhält. Die Vorteile von Nahversorgern sind vielfältig. Sie umfassen nicht nur das, dass man dort Lebensmittel einkauft, sondern sie fördern auch die lokale Wirtschaft, die ganzen Bauern, wo das Fleisch gekauft wird und einkauft. Und auch ist wichtig, wie es in der Kirche ist, das ist so schön, da packt man am Ortsplatz und die Leute gehen hin und her zu den Geschäften. Und dann ist auch der soziale Zusammenhalt, die Leute reden miteinander und treffen sich irgendwo und rufen ein wenig, tauschen deine Sachen aus. Und das ist gerade, wo wir die Leute, was wir hauptsächlich trotzdem ältere Leute sind, die zu uns kommen, wichtig ist, nicht, dass sie alleine daheim sitzen und irgendwie in sich selber verfallen.
0: Ja, ganz
1: wichtig. Darum ist es wichtig,
0: dass
1: wir unsere Geschäfte haben.
0: Dazu möchte ich nur sagen, dass das in Neukirchen auch fest gelungen ist, dass das betreubare Wohnen im Ort ist und die Leute von dort nicht weit haben bis zu den Geschäften. Ja, und jetzt haben wir wieder Zeit für Musi. Die Tanzelmusi spielt den Katrin Borischen.

0: die Musi findet ihr auf der CD vom Heimathaus und mit dem Kauf der CD unterstützt man den Verein des Heimathauses Neukirchen, der Robenwies, wie der Hausname ist. Über die Robenwies habe ich auch schon eine Sendung gemacht. Vielleicht findet ihr es auf cba.media. Da hat der Obmann des Vereins, der Sepp Moser, mir ein Interview gegeben und hat uns einiges über das Haus erzählt. Und jetzt geht's wieder weiter in meinem Gespräch mit Zenning Franz.
1: Wir haben jetzt gehört, wie wichtig die Nahversorger sind, wie wichtig das auch für die öden Leute ist, und du hast ja viel mit den öden Leuten zu tun, über den Pensionistenverband. Da hast du vorhin eh schon erzählt, ja, dass du die Leute auch hilfst, dass da viel dazugekommen ist an Tätigkeiten, also nicht netter der Unterhaltung.
2: Nein. Ich möchte auch betonen, dass wir unpolitisch sind, dass wir helfen. Da gibt es keine Parteipolitik, das ist mir sehr wichtig, und zu uns kann jeder kommen. Wir haben auch ein gutes Verhältnis mit allen Vereinen, mit Seniorenbund, mit Schalchen-Gottfern, wir arbeiten voll eng zusammen. Und da gibt es eigentlich nichts. Neukirchen ist eins. Weil wir zuerst auch geredet haben für Spenden etc. Unser Motto ist eigentlich, weil das Problem ist öfter, wenn man zu offiziellen Unterstützern gehen will, Gemeinde, Vereine oder Caritas etc., verlangen sie halt überall einen Nachweis von Geld, Pension etc. oder Vermögensnachweise. Bei uns ist das nicht der Fall. Unsere Devise ist das, wir helfen schnell, weil wer schnell hilft, hilft doppelt. Wir helfen anonym, wir machen das nicht, dass man so wohin geht und Foto macht und Händedruck und damit selbst belohnen müssen. Und wir helfen auch unbürokratisch. Und das bleibt unter uns, wie gesagt, wir sind der Rate, was du das beschließt, und das weiß ich der Obmann, aber das wird nicht ausgedrungen. Wie gesagt, für uns ist das wichtig, dass wir keiner allein lassen. So, weil man helfen kann, weil wir können nicht überhelfen, aber es ist schon wichtig, wenn man mit einer kleinen Spende oder mit einem Pflegebett helfen kann, dass die Leute wissen, wir sind da der Anker, wenn es irgendwo nicht so gut geht, da helfen wir, helfen wir, oder wir sagen es unseren Obmann, der weiß, der hat den Zugang zu der Basis, und so erfahren wir das, und es geht weiter nicht.
1: Das wollte ich dich gerade fragen. Wie erfahrt ihr das? Wie funktioniert das? Melden Sie Leute selber auch, oder wird euch das zutragen, wer jetzt gerade was braucht?
2: Leider nein, dass sie selber anmelden, oder fast nie. Das ist schwierig, gell, weil er sagt, ja, das ist die Scham, glaube ich, teilweise. Mhm. Gell.
1: Ja, ist also gar nicht so einfach.
2: Die
1: arme
2: Scham, das ist leider prekär, gell, weil du sagst, wenn man woanders hinschaut, die kassieren und vor allem mit Geld, aber die, was halt wirklich Not am Mann ist und was Geld brauchen, die schauen sich. Und man sieht es halt leider nicht, wenn man angeht, dass der arm ist, weil der da hängt kein Schüttel nicht und steht, ich bin arm. Wie du gesagt hast, das ist gefragt, das ist, wird uns zutragen, oder was denn, die Kirche ist ja nicht so riesengroß, das erfahren wir, oder das hören wir irgendwo bei der Basis, die Obmänner wissen das mit einigen Leuten. Beraten wir zuerst den Gremium und fahren wir dorthin und gemeint, wie der Geld, wie man halt helfen kann. Entweder hilft man mit Bürokratie, ob das sagst, ansuchen, irgendwas, oder wir haben da ein breites Band eigentlich. Mit Pflegebett, die rufen schon an. Das haben wir jetzt schon so, dass man teilweise hilft, eine Woche, ab, wo drei Pflegebetten braucht. Weil da sagt der Mama schon so, ja, du rufst dann, wir helfen an, das Pflegebett, oder die können mit den Nürses sagen. Nur in der Kirche, wenn es ein Pflegebett braucht, beim Spitzberger, da geht es schneller, weil beim Händel, der braucht vielleicht 14 Tage. Und es ist auch der Unterschied so groß zwischen den gewissen Pensionsversicherungsanstalten oder Krankenkassen, wo es fürs Pflegebett zum Zahlen ist. Ganz schwach
1: sind. Und die Bewilligungen werden auch nicht so schnell kommen.
2: Und die ganzen Probleme ist das auch bei den, was wir in der Kirche haben, für SVS versichert, das Bauern und Selbstständige. Ja. Die, was relativ wenig Unterstützung haben für eine Krankenkasse. Mhm. Die sind halt froh, wenn wir ihnen helfen können.
1: Welche Aktionen möchtest du besonders hervorheben? Es waren ja sogar einmal eine Aktion, wo ihr einen Defibrillator gekauft habt für Neukirchen. Wie ist das zugegangen und wo ist der jetzt stationiert?
2: Da darf ich dazu sagen, wir sind nicht da beim. Genauso wie der Gründer, der wird 20 war, war dann sein Nachfolger, der Präsident von Matthias, von Affenforschungskomitee, zu uns einmal gekommen, eben eine Sitzung, und gesagt, was weiß, wenn wir einen Degrippel lauter kaufen, weil der weiß, das ist ein Feuerwehrler, hat gesagt, und der überhelfert uns wirklich. Und dann haben wir gesagt, ja, dann kaufen wir, haben uns erkundigt, wie das funktioniert. Das hat alles der Forschungskomitee übernommen. Ich muss auch heute noch lobend sagen, die übernehmen heute, bis heute immer noch die Kosten, jetzt schon über 10 Jahre, dass die eigentlich angeschaut wird immer, dass auch der intakt ist.
1: Überprüfung,
2: es hilft nichts, wenn ein Defibrillator eingeht und wenn ich da brauche, geht er nicht. Wir haben dann zum Glück einen zentralen Punkt gefunden, das ist die Reichenau-Kirchen, wo wir den im Innenraum, im Vorraum eigentlich platziert haben, wo jeder rund um die Uhr, das ist eigentlich bei anderen Defibrillator fast nirgendwo möglich, in der Kirche benutzen darf.
1: Ja, da kommt Hausfrau, grüß dich, Gretti. Grüß dich,
3: servus.
0: Ja, die Hausfrau hat geschwind ihren Franz braucht. Und deswegen ist jetzt gerade wieder gerade recht Zeit für eine Musi. Und jetzt ein wenig was fürs Herz. Die Chormädels von der Neukirche singen dieses Liedl weit, weit weg.

0: Wir waren beim Defibrillator und du hast gesagt, der ist in der Raiffeisenkasse im Vorraum, damit er für alle zugänglich ist. Vielleicht weiß man nur extra einmal darauf hin, wer in eine Situation kommt im Ort oder wer gar einen braucht, der kann dort hingehen. Kann sie nehmen, die Anleitung steht ja drin, oder?
1: Steht alles drin, ist relativ leicht zu handhaben. Wir haben am Anfang, oder wir bitten sie immer noch an, weil wir haben bei uns in Neukirchen etliche, die was beim Roten Kreuz oder beim Samariterband arbeiten, und die haben sich bereit erklärt, wenn halt der Verein sagt, heute bei einem Heimnachmittag, ich möchte mal eine Vorführung haben oder eine Erklärung der Defibrillator, da kommt der und wir führen das vor, dass sie die Handhabe, dass ein wenig die Angst genommen wird. Wenn du es wirklich brauchst, habe ich gesagt, falsch machen kann man nur eins, wenn man nichts macht. Und man kann es probieren. Es ist relativ einfach und es ist eigentlich Hilfe, bis dass die Profis kommen, Rettung, Notarzt etc. Und man kann da damit. Das war eigentlich die Idee von damals, dass man sagt, das haben wir in der Kirche inzwischen und dann die Gemeinde auch in Nordmünster. Ankauft und in der Rheinl-Mühe, aber wir sind stolz, weil wir waren da in der Neukirche
0: eigentlich
1: Vorreiter.
0: Es ist ja auch so, dass Neukirchen nicht direkt ein Rotkreuzstuhl hat, also es dauert länger, bis die von Gmunden herkommen. Und da ist natürlich, wenn man wirklich akute Not hat, sowas ganz, ganz toll. Und jetzt sind wir dabei. Wie finanziert man sowas? Habt ihr ein Spendenkonto? Könnt ihr jetzt vielleicht sogar zu Spenden aufrufen und die Leute ein wenig erklären, dass ja wirklich alles im Ort bleibt und alles da für die Neukirchner verwendet wird?
1: Ja, wir finanzieren und mit dem Fall, dass wir kein Verein sind, wir wollen auch nicht irgendwo zu Behörden hingehen und betteln. Wir organisieren oder wir finanzieren uns wirklich zu 100% aus Spenden von der Bevölkerung. Oder am Start haben wir eigentlich mit Veranstaltungen zweimal hintereinander und da ist eigentlich der Startpunkt, dass wir mal eine Grundbasis gehabt haben. Und inzwischen sind wir recht froh, wir sind recht gut angenommen worden in der Bevölkerung. Und zum Motto ist es wirklich so, dass du sagst, wenn du einen Euro hergibst, der bleibt ein Euro. Nicht irgendwie bei anderen Organisationen. Ich sage, wir machen das alles ehrenamtlich und wenn du einen Euro hergibst bei mir, bleibt das aber rund. Wir geben das sicher nur Leute, die das auch wirklich brauchen. Die Kontonummer kann ich dann später sagen, wenn sie es wieder aufschreiben will, aber ich sage es leider nicht vergiss. Das ist Spendenkonto Röcker und zwar ist das AT 85 34 51 viermal die 0 0 392 92 47. Jetzt kommen wir zu den zweiten Standbein, was wir haben. Dass wir derzeit angewachsen sind auf 8 Krankenbetten, das ist für uns eigentlich Wahnsinn, aber ich sehe es dann gar nicht so positiv, weil dann meistens auch ein Schicksal dahinter steckt und leider die 8 aber fast gebraucht werden. Die sind da wie unterwegs. Ich bin ein Sterngastzeichen Jungfrau und ich bin da recht akribisch und ich habe mir das alles aufgeschrieben. Wir haben jetzt inzwischen 18.149 Belegtage gehabt für die Pflegebetten, das heißt, eine Person oder eine Kirche oder eine Kirchnerin war 50 Jahre in einem Pflegebett. Das ist für uns hervorragend, dass wir da helfen können. Leider kommt das in die letzten Tage oder Monate, dass das Pflegebett brauchen. Und dann sind die Angehörigen, sagen, statt, wie man es woanders auch schon hört, statt Kranz und Blumen spenden, so schreiben sie dann auf, anstelle dann für wir helfen. Kommt da schön was zusammen.
0: Ja,
1: und
0: ich finde das auch viel sinnvoller. Ich meine, die Angehörigen geben ja eh Blumen am Sarg und es ist nicht notwendig, weil man ja die Blumen dann wegschmeißen muss. Jetzt habe ich da gefragt, wie es euch hier finanziert. Aber mir ist auch was untergekommen, es spenden ja nicht alle Leute Geld. Es hat zum Beispiel ein Imker Honig gespendet.
1: Ja.
0: Und den Honig habt ihr weitergegeben. Macht ihr auch zu Weihnachten ein Standl beim Weihnachtsmarkt?
1: So was haben wir nicht, nein, weil das ist in dem, wie ich da jetzt erst gesagt habe, die 18 Vereine und die machen gleich selben, da sind auch die Obmänner selben beschäftigt, dass sie dafür einen Verein Geld lukrieren. Ich weiß, die öffentliche Hand muss auch sparen und dadurch fließt auch weniger Geld an die Vereine und die müssen dann schauen, dass beim Weihnachtsmarkt oder wie es in der Kirche Dorf ist das selber schon, dass sie Geld kriegen. Aber es war vor einem Jahr, bin ich einmal da verlassen gegangen mit meiner Frau, die Runde gegangen, und da ist mir der Imker untergekommen. Der Franz Josef Busch hat gesagt, geil, da bist du da, darf ich helfen, hat gesagt. Und ich bin da Imker und mir gefällt das sowas, ist dort, wenn du da mal was brauchst, kommst du zu mir. Inzwischen habe ich das ausgenutzt, weil wir machen auch inzwischen, wie ich der Eva erzählt habe, dass ich viel bürokratische Sachen mache, sozial. Und ich mache jetzt seitdem, das ist jetzt leider, was uns alle zum Kämpfen immer gibt, dass gewisse Sachen nicht mehr analog gemacht werden dürfen, sondern nur mehr über Computer. Und da habe ich jetzt das gemacht, dass die Leute nicht mehr rausfahren müssen. Wie früher sind sie halt auf die Gemeinde gefahren, oder ich habe mir von der Gemeinde meistens 20 so Ansuchen geholt. Und die Leute, die was gewusst haben, dass ich das mache, oder ich habe es gewusst, wer das braucht, bin ich zu denen gegangen und habe das ausgeführt und alles mitgenommen und rausgeführt. Und jetzt mache ich das so, das ist zwar eine Heidenarbeit, ich weiß, kommen die Leute zu mir und sagen, machst du mir das eh nicht so wieder? Dann schreibe ich schon an die ganzen Pensionsversicherungsanstalten, was es gibt, ansuchen, dass die den Jahreslohntitel kriegen, weil es wird ja leider alles komplizierter statt einfacher, weil früher hat praktisch ein Pensionsbescheid genügt. Das gebe ich ein, und das in dem Fall habe ich da 18 Leute, was ich betreue, und denen, die haben heuer dafür alle noch ein Glas Honig dazu gehabt von Herrn Busch. Und wir haben noch, da haben wir gesagt, fahr nicht vorgekauft im Ort, haben auch noch zwei Einkaufsgutscheine denen dazugeben, dass dann Neukirchen oder Altmünster einkaufen gehen können. Wie wir gehört haben, es wird leider alles teurer, und ich habe da ein wenig mit Frauen gesprochen, weil leider betrifft die Arme dann meistens die Frauen, Alleinstehende oder Alleinerziehende. Da haben sie gesagt, ja, mit 20 Euro, das ist gerade so ein Tageseinkauf. Durch das haben wir auf die 20 Euro gekommen. Und wir machen eigentlich, wenn wir auch sonst kleinere Geldspenden geben, vergeben wir alles in Einkaufsgutscheine, damit wir die heimische Nahversorger in dem Fall unterstützen können.
0: Das ist doppelt gemoppelt, also nur mal was für den Ort.
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0: Du hast schon vom Faschingsverein gesprochen, der euch sehr unterstützt hat. Und du hast auch vom Spitzberger Norbert geredet, der euch recht unterstützt hat. Die Vereine unterstützen euch ja bei der Verwaltung und eben auch beim Zutragen. Habe ich das richtig verstanden?
1: Ja, Verwaltung, wir sind halt das Gremium, was wir unterstützen. Wie gesagt, die Mitteilung für die Basis, wo halt Not an Mann ist, das geben sie uns weiter. Ein Pflegebett, haben wir ja schon kurz gesagt, das ist schon, das entwickelt sich ganz witzig. Da sagt der Dr. Baumer schon, wenn es ein Pflegebett braucht, ruft es halt in der Kirche an, die haben eh was, oder die kommen und die Nurses vor, meinst du, sagen schon, ruft es beim Spitzberger an, weil das geht schnell, oder vielleicht ist es wie beim Händel.
0: Ja.
1: Und wenn es die falsche Krankenkasse hat, ist es da günstig. Wir verlangen nichts, wenn uns wer dann was spendet, freuen wir uns. Und wie gesagt, da hast du das kurz angeschnitten, es war, bis dass ich Pension gegangen bin, war das Teibling Norbert, das ist unser Tischler gewesen, der was mir hauptsächlich geholfen hat mit seinen Mannen, und ich habe mir da ein wenig einen Stab zusammengearbeitet, wo wir Pensionisten, die was halt noch gut benutzen und ein wenig Betreuung haben können, war nicht alle leicht, weil wir sind ja da in den verwinkelsten Stellen hingekommen, gell, ist ja nicht alle Häuser da. Einmal haben wir sogar im dritten Stock in den Dachboden aufgezogen mit der Seilwände, mit Augenhangscheiben. Dankenswerterweise hat das jetzt die Feuerwehr in der Kirche übernommen mit den jungen Buben. Das ist natürlich ganz eine klasse Geschichte. Gar weil dann bald nur anruft, wenn Leute dann sagt und sagt, ja, kommen wir zusammen, machen wir, und das passt. Für uns ist das voll super, und wir sind auch in gutem Kontakt mit dem Schulwart, mit dem Hessenberger Thomas. Tun wir voll leicht, das ist eine sehr zugängliche Person. Und dann möchte ich erwähnen, dass eigentlich die Reinigungsfrauen und der Obhut von der Müllecker Maria, die was das alles zusammenhält, das Team, da recht unterstützen. Und ich habe inzwischen ein mit dem ausgeweitet, ich habe eine Technikerin, die was früher beim Händel gearbeitet hat. Das ist die Almhofer Karin, die was man, wenn irgendwas kaputt geht oder irgendwas spießt, die was leider so an Ort und Stelle ist und damit das richten können, dass man das Bett wieder braucht, wieder funktioniert.
0: Worauf seid ihr ganz besonders stolz?
1: Ja, das ist jetzt schwarz am Song.
0: Auf den Zusammenhalt? Ah. Auf einzelne Aktionen? Was tätst du so?
1: Einzelne Aktionen möchte ich gar nicht so außergreifen. Wir sind drei Standbeine. Das ist, die was in Not geraten sind, dass man denen schnell und unbürokratisch hilft mit Geldspenden. Das soll zwar nur überbrückend sein, wir können nicht alles machen. Wir können nicht die Welt retten, wir können nichts verändern. Die Leute wissen, wo der Hut brennt, dass wir da sind. Wie gesagt, der zweite Standbein, das sind unsere 8 Krankenbetten. In letzter Zeit haben wir das noch dazu, da als drittes Standbein. Es gibt da leider die Arme greift auch bei uns umeinander, dass halt viele Eltern sind, wo die Kinder an außerschulischen Veranstaltungen nicht mitfahren können, weil es da einmal ein wenig zwickt. Und da helfen wir auch, da haben wir mit den zwei Schuldirektor und Direktorin gesprochen, wenn es da irgendwas ist, können sie sich an uns wenden, und wir unterstützen dann die Kinder. Aber nicht mit uns, dass wir da selber hingehen, sondern die Schuldirektor sagen uns das, und wir geben denen das an, wenn möglich, so mit den Kindern, dass sie da nicht ausgeschlossen sind.
0: Ja, das ist auch ganz eine feine Sache, weil das ganz schlimm ist, wenn ein Kind nicht mitfahren kann.
1: Ja, das wird dann gemobbt, wenn das
0: ja.
1: Wenn
0: es
1: dann die Woche, wo die anderen Skifahren, dann wirst du daheim sitzen.
0: Oder in die Schule gehen, in eine andere Klasse. Einmal ist schon gehabt, das
1: aber
0: ist alles nicht
1: einfach. Aber im Großen und Ganzen möchte ich nichts besonders. Wir haben so viele Sachen gemacht. Die Highlights haben wir schon mal gehört. Das war der Defi. Dann haben wir mal eine Weihnachtsaktion gemacht. Immer mit 100 Euro. Auch wieder Allmeister-Gutscheine. Ich mache jetzt den, habe ich zuerst gesagt, den Heizkostenzuschuss, wo wir jetzt waren, wo sie dann die 200 Euro kriegen. Das mache ich, dass die Bürokratie ist. Wir helfen ihnen bei den Ansuchen von gewissen Sachen, weil das passt öfter dann dazu, wenn ich das Pflegebett bringe, sage ich, wie schaut es aus, ob schon Pflegestufen das oder das. Da arbeite ich gerne zusammen, da möchte ich auch Personen hervorheben. Und zwar ist das die Simone Siegel, die was mir da hilft, das ist die Sozialberatungsstelle in Gmunden. Mit der arbeite ich gut zusammen, wir sind ein rechter Team, weil es ist ja öfter. Ich kann jetzt auch sagen, von meiner Person gar nicht so leicht, man kennt die Leute. Und das hat das auch ganz schön an die Nerven knappert, wenn man sieht, die Arme hat und wer die sind. Und die ist halt ein Profi und die hat einen anderen Zugang wie ich. Und ich möchte mich nicht selber dann irgendwie Mal selber mit viel rein, frisch und dann daheim selber mit Leute.
0: Das ist beim Ehrenamt, das ist bei den sozialen Berufen, es belastet ja einfach, wenn man zuschauen muss und wenn man nur begrenzt helfen kann. Ja. Man kann ja nicht alles machen. Was plant ihr jetzt für die Zukunft? Und ganz wichtig bei jedem Verein, wie schaut es mit dem Nachwuchs aus?
1: Ja, da greifst du ein heikles Thema. Für die Zukunft möchte ich gleich mal ein bisschen Werbung machen. Und zwar, die Ursula hat es eh schon gesagt, uns gibt es seit 20 Jahren. Das ist 2006 bis 2026. Und wir möchten euch da heute schon einladen. Haben wir am 24.09. im Neuheim Pfarrheim, das wird ja jetzt eröffnet, wie ihr es geschaut habt, was vorbeifahren, werden da schon viel geschindelt aufgelagert. Und die sind alle recht emsig. Und da machen wir auch nichts zum Selbstzweck. Ich bin da inspiriert worden, da hat voriges Jahr ein Verein, das sind die Vierter aus Schirchbärten, da haben wir Harald, hat mir das vorgezeigt, der hat eine Benefizveranstaltung gemacht, der Travestie-Show ist für die Neukirche, ganz was Außerordentliches, aber es ist gut angenommen worden, der hat dieses Benefiz halb uns Geld gegeben, bin ich auch noch dankbar, und die andere Hälfte hat er dann den rollenden Engel gegeben. Und da haben wir gesagt, ja, wir sind jetzt zum Glück von der Bevölkerung so gut unterstützt und wir möchten, weil für uns das auch zur Kommunikation beiträgt, das neue Pfarrheim, wir möchten das neue Pfarrheim damit unterstützen. Das heißt, wenn es da hinkommt, hilft es nur uns. Zu 100% kommt der Reinerlös dem neuen Pfarrheim zugute. Und zwar ist das, wie gesagt, am 24.09. ein gemütlicher Nachmittag mit Kuchen und Kaffee und der kleine Jausen. Museum auch, das ist der Gottfried und der Benning Hans. Und da werden wir ein wenig so einen Tiervortrag machen, einen Rückblick, 20 Jahre was gibt. Aber uns ist wichtig, dass da kommt. Wie gesagt, unsere Mutter ist auch, wir lassen nicht allein. Und ich möchte dann so sagen, ich hoffe, es lässt uns auch nicht allein, dass es kommt.
0: Braucht es da noch Sachspenden? Soll ich noch wie einen Bunkelbacher oder sowas in der Richtung?
1: Das werden wir dann nochmal anwerfen. Das hat gesagt, das hat die Herme hat gesagt, die hat sich dabei reit erklärt, schon die geholt haben. Die sollen sie dann, wenn sie hauptsächlich Torten oder Kuchen machen, das werden wir dann noch verlautbaren, dass sie sich dann bei der Herme melden, bei der Wolfsko.
0: Bei der Goldhaum-Hupfrau. Also wenn ihr was zusammenkommt.
1: Kauft auch was zusammenkommt.
0: Ja, die sollen sich dann auch viel mit heimnehmen.
1: Wir haben dann Kuchen da gehabt. Da gibt es auch so schöne Behälter, wo man sich rein da kann.
0: Und dann habe ich noch einmal nachgefragt, wie war das jetzt mit dem Nachwuchs? Er hat mir es noch nicht so richtig gesagt. Was braucht es denn? Vielleicht hört der eine oder andere junge Mann zu, der sich das auch vorstellen kann, dass er da einmal ein wenig zubewächst.
1: Du sprichst ein heikles Thema, ja, das ist eigentlich mein größtes Sorge. Also ich bin jetzt 70 Jahre, 71. Und jeder sagt, er hilft mir gern, weil ein bisschen gewissen Ding, aber im Endeffekt bleibt viel an ein, zwei Personen nur helfen. Da ist sehr viel in meinem Kumpel, auf einem Pensionistenband, der springt der Hannes. Dann, was ich halt auch einbinde und der, was mit dem Schriftverkehr alles macht, der ist ein wenig mehr technisch unterwegs, bei mit KI und so, das will ich mir nicht mehr so antragen. Ja, aber wie gesagt, wir brauchen dann eigentlich an alle Ecken und Enden leicht. Irgendwie, das wird zuwachsen, der Junge. Ich habe es jetzt erst gesagt, mein Spektrum von der ganzen Unterstützung ist relativ weit gefächert und da muss man reinwachsen. Ich habe das auch nicht weit auf morgen gelernt und da musst du wieder befassen, weil es ändert sich so viel, weil kaum glaubt man mehr hat, alles, ist schon wieder alles anders. Und ich war gern bereit, wenn sich da eine Frau oder ein Mann, muss nicht unbedingt Vereinsmitglied sein, bei mir meldet oder neu kommt und sagt, ich helfe dir da. Und ich konnte ein bisschen mehr Erfahrung weitergeben. Das war für mich das Wichtigste, dass mein Schatz, was ich mir eigentlich angeeignet haben, kann ich mir nicht mehr kann, aber ich hoffe noch lange, dass der nicht verloren wird.
0: Und dass du das auch gleich einmal weitergeben kannst, auch wenn der noch nicht jetzt deine Arbeit übernimmt, sondern einfach einwächst in
1: genau,
0: das Ganze.
1: So haben wir das
0: weil, wie gesagt, das ist ja nicht so einfach. Und so ein Ehrenamt, das weiß ich aus eigener Erfahrung, ist was Wunderschönes. Aber es ist halt auch manchmal Arbeit. Es ist nicht alle lustig. Allerdings kriegt man sehr viel zurück. Von dem lebt ja eigentlich das Ehrenamt. Auch das Zwischenmenschliche hat da einen großen Platz. Sorgen haben wir eh schon ein wenig gesagt, der Nachwuchs ist ein bisschen ein Problem. Welche Wünsche an die Zukunft hast, außer Nachwuchs?
1: Ja, wie gesagt, im Großen und Ganzen bin ich voll glücklich. Ist eh kein Geheimnis, ich bin ein stolzer Kirchner, weil einfach da noch der Zusammenhalt groß ist. Und wir noch in so einem Bereich wohnen, wo noch jeder jeden kennt. Und durch das wird auch das geschätzt, weil für mich ist das die größte Freude, wenn ich da wo hinkomme. Auch wie jetzt mit Hundekleidern unterwegs war, dann geht das Herz auf, wenn sie das sehen. Und das ist eigentlich unser Lohn. So, wir helfen, wenn wir da wo hingehen. Ich gehe meistens nicht allein. Dann müssen sie noch mal mit, wenn wir gewisse Sachen haben, bei der, was man das zutragen hat. Der, was da die Dankbarkeit und die glücklich die Leute sind. Und das ist eigentlich unser Lohn und unser Antrieb, dass wir das noch hoffen und lang machen können.
0: Gerade in der heutigen Zeit ist das Zwischenmenschliche ganz was Wichtiges, weil viele streben aus dem Ort aus. Sie wohnen zwar oft noch da, aber sie haben einen Lebensmittelpunkt während der Woche eigentlich ganz woanders. Sie kommen halt oft auch gerade nicht zum Schlafen haben, weil die Arbeitsplätze fehlen. Darum sind gerade solche Vereine auch ganz wichtig für den Zusammenhalt im Ort. Und der Generationenwechsel ist allweil schwierig. Es ist allerdings in Neukirchen so, ich weiß, dass da schon richtig gut zusammengewachsene Bassen gibt und auch in die Vereine zusammengewachsene Gruppen. Also je größer der Ort, umso schwieriger ist es. Ich wünsche euch für die Zukunft wirklich alles Gute. Ich möchte jetzt nur mal auf die Benefizveranstaltung hinweisen. Am Donnerstag, den 24.09. ab 14 Uhr im neuen Pfarrheim Neukirchen, direkt am Ortsplatz steht das. Man kann dann auch das Pfarrheim ein wenig besichtigen. Und kommt, tut's mit, kauft ein paar Kuchen, Kaffee und was sonst noch gibt. Ihr unterstützt damit auch Eicher Neichs Pfarrzentrum. Nicht zum Schluss zu sagen, 20 Jahre, wir helfen Neukirchen. Einen kleinen Überblick, dass seht, was da schon alles geleistet worden ist. Jetzt hören wir noch einmal die Neukirchener Chormädels mit Wütz Wasser.

0: Zum Schluss habe ich ihn, 10 Franz, noch was anderes fragen müssen. Er hat da nämlich so eine Idee. Und ich habe mir gedacht, wenn wir nur einmal drüber reden, vielleicht hört es da wer. Und es wird einmal umgesetzt. Das hat mir der Franz in der Sendung ein kleines Sacherl so nebenbei auch noch gesagt. Er hätte recht ein Anliegen, dass man nicht vergisst, wie wichtig die Aurach früher fürs Leben der Leute in der Neukirche gewesen ist. Die Aurach war der Haupttransportbachfluss für das Holz, die Holztrift. Dem verdankt man ja auch den Tafelklausee in der heutigen Form, weil da ja das Wasser aufgestaut worden ist und weiter heraus ja nur einmal die
1: Nadastiklause
0: war. Und entlang dieser Strecke ist eigentlich ganz viel, man nennt das heute Industriedenkmal, ganz viel Wichtiges, was nicht verloren gehen soll. Am Schluss dann im Kufhaus draußen der Holzaufzug. Hast du da was erreichen können? Oder wo bist du eben noch dran?
1: Leider nicht, es ist immer so. Es scheitert an Geld und eigentlich an Mühen oder Interessen ist derzeit nicht so eine Priorität. Kostet und finanzielle Sachen und ich finde da keinen so richtigen Ansprechpartner, der was sich für das interessiert, seitens aller möglichen, die was für das zuständig sind. Ich habe zwar immer Kontakt mit der Wildbachverwaltung, da habe ich einen ganz guten Kontakt und mit dem Naturschutzpark Attersee-Traunsee, der Schnettl ist für das auch interessiert.
0: Die Holztrift hat ja eine lange Tradition da herinnen.
1: Genau, 170 Jahre.
0: Und es wäre ja eigentlich für den Tourismus, der ja bei uns wieder gestärkt wird, man sieht es ja, die Leute kommen wieder vermehrt zu uns. Das war eine tolle Attraktion. Ein Radweg wäre da anzudenken. Es ist auch im Weißenbachtal gelungen. Vielleicht kommt es da an der Aurach auch gelingen. Und ich darf dich jetzt bitten, dass du nicht nachgibst und vielleicht hört's heut wer von den Bundesforsten, vom Tourismusverband, wer auch immer. Es wäre eine weitere Attraktion. Ist das in deinem Sinn?
1: Du sprichst mir aus dem Mund. Ich bin da voll begeistert. Ich war vor kurzem auf Kur und mit meiner Frau. Und da war eigentlich von Weltkulturerbe war eine Veranstaltung, Korinzki-Klasse. Und da wird das teilweise noch gelebt. Und zwar haben wir da eine Führung gehabt von einem Naturkundler. Und das war voll interessant. Das war dann super. Der hat uns das vorgeführt, wie der Klassenschlag funktioniert hat. Das war eigentlich auch für unsere Region auch voll interessant. Und ich mache auch viel mit älteren Leuten. Und gerade wir sind jetzt die Generation, die es E-Bike gibt. Und wir kommen jetzt zum Glück überall hin, wo man vielleicht sonst nicht mehr hinkommen, aber trotzdem was dran, weil es ist ja wichtig, da haben wir sich auch im Alter noch bewegt, weil wir rastet der Roster. Wir haben so eine schöne Gegend. Du bist ja schon begeistert, du kannst da bei mir ausschauen im Wintergarten. Sieht man voll.
0: Ja, auf dem Traumkogel sieht man hier herrlich.
1: Ich sag, wir können da mit den Radfirmen anfahren und der Radweg war halt eine super Sache, da man die Lücke schließt, weil im Fenster gibt es. Und es war dann fest, Attersee wird nicht so leicht gehen. Aber man kann dann weiterfahren, es gibt dann Sachen, Weißenbach, da etc. runterfahren. Wir fahren auch viel die Berge umeinander. Aber es war, wie sie richtig gesagt hat, es gibt ein Industriedenkmal, oder das ist, ich denke da nur an den Aurachmüll und den Gasselaufzug etc. Und da stehen noch wie Sachen, die was halt früher mit dem Wasserkraft betrieben worden sind. Gerade da ist auch wichtig, dass wir unsere Kultur, wo wir her sind oder was bei uns passiert ist, auch die jungen Mitbürger weiter vermitteln.
0: Es ist so wichtig, dass man weiß, wie die Leute früher gelebt haben, dass man das schätzen kann, was man heute hat. Und irgendwann auch einmal ein wenig zufrieden ist und nicht immer noch mehr will.
1: Da gebe ich jetzt den Ball weiter. Man kann das jederzeit bei uns im Heimathaus anschauen. Da wird das dargestellt. Es gibt so Werkmannstage, wo die Drechselrei und das, was noch vorgestellt wird, schaut euch das an und geht es dorthin. Da seht ihr, wie das früher gemacht worden ist.
0: Dann sage ich jetzt recht einen schönen Dank und ich wünsche dir viel Kraft und viel Glück für die weitere Zeit. Vielleicht findet man jetzt da durch diesen Aufruf einen Nachfolger, eine Nachfolgerin, die da weiter tun möchte, weil so ein Hilfsverein ganz was wichtig ist für so einen kleinen Ort wie Neukirchen. Dankeschön, Franz, für deine Zeit.
1: Ich möchte auch einen Abschluss bei dir bedanken, dass du wieder mit Neukirchen oder wie du gesagt hast, sie vielleicht auch zu uns gekommen bist. Ich möchte zum Schluss noch mal einen Aufruf machen. Bei uns Beteiligten ist wichtig, ist zu erwähnen, dass die Spenden zu 100% in Ort bleiben. Bezugsberechtigt von uns, vom Verein, sind alle, die was im Pfarrsprengel Neukirchen wohnen. Das heißt, wenn man sagt, Grenz, das ist noch Richtung Fensterfasse, Wies, Richtung Wasser der Gingersbühl, Kormannsberg, eine bis zum Hochlecken. Und alle Mitglieder, die was bei den 18 Trägervereinen sind. Es kann ruhig ganz wurscht, wo der ist, wenn der Ebenseher bei uns ein Vögelfanger ist, Verein ist, ist er auch genauso berechtigt. Und unsere Reise ist noch lange nicht zu Ende. Wir werden nicht müde werden, uns für unsere Mitbürger einzusetzen und diese in Not zu unterstützen. Ich darf nochmal das Spendenkonto sagen, ist AT 85 34 51, 4 mal die 0, 03 92, 92 47. Und ganz zum Schluss möchte ich einen Appell sagen. Wir haben die 20-Jahr-Feier, die Ursula hat das gesagt, und zwar ist das am 24.09. Wie gesagt, unser Motto ist, wir lassen niemand alleine und wir freuen uns, wenn sie uns das auch nicht erwarten lassen. Und zahlreich kommt es. Und wie du das schon gesagt hast, ich werde mir auch Bank geben lassen. Ich schicke da einen Themse. Wir sind, ich weiß, Neukirchen sind gute Kirchnerinnen, nur es gibt auch Neukirchner Männer, was
0: ja, das macht. Weiß ich nur aus meiner Zeit.
1: Dass euch sicher schmeckt und macht euch ein paar schöne Stunden. Wir freuen uns auf euch. Danke.
0: Ja. Ich hoffe, dass viele Leute zuhören und der Verein gut gestützt weitergehen kann. Auf die nächsten 20 Jahre oder mehr. Vierte Franz, danke.
1: Ich sogar danke.
0: Das war heute einmal eine ganz andere Sendung, Bergweibe-Geschichten. Eine Unterstützung für einen Verein. Und das Ehrenamt, das ist ja in Österreich sowieso ganz was Wichtiges und das muss man auch unterstützen. Die Sendung, die ich heute gehört habe, wird am kommenden Sonntag um 14 Uhr wiederholt. Sie gibt's auch zum Nachhören auf der Homepage vom Freien Radio Salzkammergut und auf cba.media. Die nächste Sendung von den Bergweibe-Geschichten kommt am 28. September und sie wird sich mit einer Ausstellung beschäftigen, die im Verweshaus in Ebensee, im Museum Ebensee, vor kurzem stattgefunden hat und zur Langen Nacht der Museen am 3. Oktober nur mal herzeugt wird. Und deswegen habe ich das nächste Mal die Frau Dr. Barbara Moser zu Gast in meine Bergweibe-Geschichten. Da lernst du dann einen ganz besonderen Mann, den Hans Greil, kennen. Ja, mir bleibt nur mehr zum Sagen, wie immer, pfiat euch, habt eine schöne Zeit, bleibt gesund. Und alles Gute. Bis zum nächsten Mal, da im Freien Radio Salzkammergut bei die Bergweibe-Geschichten.

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Heute mit einem Rezept für Krautdriftreis. Dann gibt es Wissenswertes zum Wacholder und zum Weißkraut. Ja, und dann will ich ein bisschen was über meinen wiederentdeckten Streunermodus erzählen und was der Gutes an sich hat. Herzlich willkommen im Freien Radio Salzkammergut. Dieses Rezept ist wie so viele dadurch entstanden, weil es gerade einmal ganz viel davon im Garten gegeben hat. Der Frühling war ja da heroben relativ schön und jetzt hat man schon Ende Mai was pflanzen können. Und ja, somit ist in meinem Garten tatsächlich richtig viel frisches Weißkraut geworden, Frühkraut. Ja, und das muss man aber dann relativ bald weg da, weil ich habe gemerkt, die, was ich nicht abgeschnitten habe, die fangen dann zum Auswachsen an. Also da wachsen dann die Blier durchaus. Jedenfalls habe ich dann alles geerntet schon und im Kühlschrank gelagert jetzt. Und jetzt habe ich mir gedacht, ja, was mache ich denn mit meinem Kraut noch? Jetzt habe ich schon ein paar Mal Krautfleckerl gegessen und andere Gerichte. Und irgendwie habe ich Lust gehabt auf eine Kraut-Reis-Kombination. Und ja, darum habe ich dieses Rezept auch genannt, Kraut trifft Reis. Weil es ist nicht wirklich ein Eintopf und es ist jetzt irgendwie kein so Ragout oder Risotto, ist auch nicht. Am besten trifft es einfach Kraut trifft Reis. Dann war ich ja noch unterwegs, so 300 Kilometer nördlich von da, auf einer Insel, auf Hammerøya, und war da unterwegs auf Zelttour und wollte eigentlich nicht so weit gehen, nur 2 Kilometer, um dort mein Zelt aufzubauen und zum Schlafen. Jedenfalls dorthin, die Strecken, diese 2 Kilometer haben echt lang gedauert, ich glaube über 2 Stunden, weil man unterwegs so viele Bären begegnet sind. Also diese Bären zum Essen. Blaue, schwarze und rote. Jetzt gerade ist ja Preiselbeersaison. Die werden jetzt gerade richtig schön rot und reif und da hat es wirklich viele Flecken davon gegeben, wo ganz, ganz viel waren, die heute halt dann die nächsten Tage auch grüffelt, damit ich mir einiges einkochen und fermentieren kann. Ja, und dann hat es noch eben Schwarzbeeren und meine Krähenbeeren, die ich voll gern mag. Und Steinbeeren sogar, diesmal in größeren Mengen. Steinbeeren sind flacher auf dem Boden wachsende. Die Blätter schauen ähnlich aus wie Brombeerblätter. Und die Beeren sind so ein Gebilde von kleinen roten Kugeln zusammengeknüllt. Ein bisschen flacher wie Himbeeren, aber sehr, sehr rot, so wie die Preiselbeeren. Und wenn man die isst, der Geschmack erinnert fast ein bisschen so wie Granatapfelkerne. Ja, ist vielleicht weit hergeholt, aber da drinnen sind eben so kleine Kerndeln und ein sehr frischer Geschmack. Ja, und dann hat es noch gegeben ganz viel Wacholder. Ich finde Granatwetten so schön, wenn die grünen Kugeln drauf haben und da waren eben ganz viele mit bereits den reifen Wacholderbeeren, wenn es blau-schwarz sind. Und ich mag die auch voll gern, wenn man es einfach frisch isst. Man kann ein paar Beeren davon frisch essen. Ich finde, das ist so dieser herbe, frische Geschmack zum, das ist einfach echt genial gut. Und ja, wozu das wirklich gut ist und was das in den Körper bringt, dazu gibt es dann im dritten Teil einiges.

Und jetzt geht's auch schon zum Rezept für Krautdriftreis. Ich habe diesmal eine ganze Seite in mein Kochbuch aufgeschrieben, wo ich alles reinschreibe, wenn mir irgendwie Eigenkreation recht gut gelingt und ich Freude damit habe und denke mir, das muss ich teilen. Nichtsdestotrotz ist das ein sehr einfaches Gericht und lasst wie immer viele Möglichkeiten zum Variieren offen. Also Kraut trifft Reis, heißt, wir brauchen einen Reis. Und den Reis habe ich extra gedünstet. Und darum war das gut, wenn man den als erstes zustellt, indem man eine Tasse Reis in ein bisschen Butter anschwitzt oder in ein Öl. Da gibt man dann auch gleich dazu einen Schwarzkümmel und einen geschnittenen Zwiebel

schon am Herd, ja, und dann geht es an diesen Krautteil heran. Als erstes schneiden wir mal eine Zwiebel in Würfel und diese Zwiebel wird dann angeschwitzt in etwas Öl. Also kann man neutrales Öl nehmen, es passt auch Olivenöl oder es geht auch Kokosfett. Währenddessen schneide ich dann das Kraut. Das kann man so in, braucht man gar nicht so ganz feine Streifen schneiden, sondern die Streifen können ruhig so 3-4 mm breit sein. Nicht ganz lang, sondern dass eher mehr so rechteckig werden. Dieses Kraut gebe ich dann dazu zum Zwiebel und lasse es ein bisschen so mitschwitzen. Ja, und dann kommen als nächstes gleich einmal die Gewürze dazu. Ganz klassisch zum Kraut eben Kümmel, einen halben Teelöffel, den nicht direkt reingeben, sondern zuerst auf der Hand verreiben, weil dann einfach sich das Aroma viel besser entfaltet. Dann auch noch frischer geschroteter Koriander, dann 5 bis 8 Wacholderkerne. Bei denen ist auch wichtig, dass man die Kerneln einfach zerdrückt, weil dann das Aroma viel besser freigeben wird und dann wird das Ganze auch noch gut gesalzen. Dann lässt man das Ganze einfach da ein bisschen dahin schwitzen, also bis der Zwiebel so leicht bräunlich ist, ein Teil vom Kraut kann auch so leicht bräunlich werden. Ja, und dann gebe ich noch 2 Esslöffel Paprikapulver drauf. Das rührt man gut durch, das Paprikapulver, und dann kann man auch die Hitze dementsprechend reduzieren. Ja, so mittlere Hitze würde ich jetzt einmal sagen. Es ist schwierig bei der Schaltung zu sagen, was wer braucht. Und dann gießt man mit ein bisschen an Wasser auf, aber nicht zu viel. Das Ganze sollte jetzt nämlich so ein bisschen vor sich hin schmoren. Das heißt, man rührt immer wieder um und das ja, schmort vor sich hin. Und dann schneide ich noch eine Karotten in Scheiben. Und auch noch einen roten Paprika in einfach Würfel. Und das Ganze wird da noch mitgeschmort. Wenn das so circa 15 Minuten vor sich hin geschmort hat, dann gebe ich auch noch 2 Esslöffel Tomatenmark dazu und rühre das Ganze gut durch. Und die Konsistenz soll sein, auf keinen Fall, dass das jetzt irgendwie die Flüssigkeit unten steht. Aber es sollte sich auch nicht sehr trocken anfühlen, sodass es fast zum Braten wird. Das ist so ein bisschen eine Gefühlssache. Und ja, dann geht es einmal darum, dass man einige Male kostet und einmal schaut, ja, vielleicht braucht es noch von irgendwas ein bisschen mehr. Und da kann ich wirklich motivieren, dass man sich einfach auf sein Gefühl verlässt, was einfach gut dazu noch passt oder wovon man noch einfach ein bisschen mehr braucht. Ja, dann kann man sich noch einen frischen Petersilie schneiden und den drunter mischen. Und was auch ganz wichtig ist, frisch geschoteter Senf. Weil einfach der Senf die Wirkstoffe, die im Kraut an sich schon drinnen sind und grundsätzlich in allen Kohlgewächsen sozusagen potenziert und dann für den Körper viel hochwertiger oder besser verfügbar sind. Ja, und dann kommt der Reis dazu, der mittlerweile jetzt da schon fertig ist. Den mischt man da drunter. Ja, und dann lässt man das Ganze noch einmal 5 Minuten ziehen. Was ich bei dem Gericht besonders wichtig finde, ist die Konsistenz, bevor man eben den Reis dazu gibt. Also es sollte nicht flüssig sein, aber auch nicht zu trocken. Der Reis nimmt vielleicht nur ein bisschen Flüssigkeit auf. Ja, aber nicht mehr gar zu viel. Ja, und auch das Zieren ist nochmal wichtig, weil einfach die Kombination von Reis mit den anderen Zutaten und den ganzen Gewürzen irgendwie dann einfach wesentlich harmonischer schmeckt. Ja, das Ganze angerichtet dann mit frischer Kapuzinerkresse und Krauspetersilie. Und was ich eben auch im Sommer habe, sind eben Sprossen und in dem Fall habe ich einige große Boxhornklee-Sprossen schon gehabt, die ja. Die ganz oft wo sehr gut dazu passen mit dem frischen Geschmack. Und für mich war das so ein Gericht, das mir wieder. Es gibt so den Ausdruck, wenn es so gut ist, boah, in das kann man sich einbücken, so gut.

Er ist eben ein Rezept vorgestellt, das heißt Kraut trifft Reis. Und in diesem Gericht sind einige frische Wacholderkerne drinnen oder es gehen natürlich auch die getrockneten, die ich bei einer meiner letzten Touren gefunden habe. Wozu ist denn dieser Wacholder jetzt gut? Ich habe gesagt, ich mag das so gern, wenn ich den einfach frisch esse und richtig gut kau und einfach diese Aroma sich im Mund entfaltet. Und das ist nicht nur besonders gesund und gut, sondern das wirkt definitiv antibakteriell und entzündungshemmend im Mund schon. Der Wacholder wirkt grundsätzlich sehr harntreibend, das heißt, der fördert auch die Ausscheidung von verschiedenen Giftstoffen im Körper. Menschen, die allerdings an einer Nierenschwäche leiden, sollen mit Wacholder ein bisschen vorsichtig sein. Der Wacholder fördert auch im Magen, dass verschiedene Verdauungsenzyme und Magensäfte gebildet werden, verstärkt gebildet werden. Und das hilft wiederum, die Verdauung zu fördern und trägt eben auch zu einer blähungshemmenden Wirkung bei. Deshalb extrem wichtig bei der Kombination mit Kraut- und Kohlgewächsen der Wacholder. Manche Menschen neigen leichter zu Blähungen und da hilft einfach der Wacholder, dass man den viel besser verträgt. Ja, und dann sind einfach die Inhaltsstoffe vom Wacholder auch noch allgemein sehr entzündungshemmend, vor allem wenn man zum Beispiel auch Gelenksentzündungen hat. Wenn ich so unterwegs bin auf Tour und die frischen Wacholderkerne finde, muss ich aufpassen, dass ich nicht gar zu viel esse. Also man sagt so maximal 10, höchstens 15 sollte man auf einmal essen. Mehr ist dann eigentlich zu intensiv für die Nieren. Und wenn man schwanger ist, sollte man überhaupt vorsichtig sein mit Wacholder zu viel, weil Wacholderbeeren definitiv die Wehentätigkeit anregen kann. Das ist an der Stelle unbedingt noch zu erwähnen. Früher war Kraut eines der wichtigsten Gemüsearten, die man sich im Garten angebaut hat, weil es immer sehr wertvolles Lagergemüse ist und man gut über den Winter gebracht hat. Und natürlich hat man selber sein Sauerkraut eingeschabt und gestampft und dann ja, selber fermentiert. Kraut ist natürlich am allerbesten, wenn man es frisch aus dem Garten verwendet, wenn die Blätter außen noch sehr grün sind. Und Kraut ist eben nicht nur Nahrungsmittel, sondern definitiv auch ein Heilmittel. Was macht Kraut? Es reguliert den Blutzuckerspiegel, den Cholesterinspiegel und natürlich auch gleichzeitig das Gewicht, weil es den Stoffwechsel ganz intensiv anregt. Wenn man Kraut dünstet, zum Beispiel so wie in dem Rezept halt vorgestellt, dann verändern sich die Inhaltsstoffe so, dass die noch stärker zur Cholesterinspiegelsenkung beitragen. Kraut ist wirklich Heilmittel, wenn es darum geht, dass man Probleme im Magen-Darm-Trakt hat, die einfach aufgrund von Entzündungen entstehen. Kraut hat definitiv das Potenzial, da Heilung einzuleiten. Da gibt es eine sehr breite Studienlage dazu, auch was die Krebsprävention oder die Krebstherapie betrifft. Da gibt es wirklich sehr beachtliche Ergebnisse, wie Kraut da wirklich Heilung bewirken kann. Kraut im Großen und Ganzen hat eine sehr entzündungshemmende Wirkung und alles, was entzündungshemmend wirkt auf den Körper, stoppt natürlich dann Folgereaktionen für andere Erkrankungen. Zum Beispiel auch bei Arthritis, die ja eine Art von Entzündung ist, ist Kraut sehr empfehlenswert, auf alle Fälle natürlich vorbeugend. Und auch wenn man vielleicht schon Beschwerden hat, ist echt empfehlenswert, Kraut immer wieder mal in den Speiseplan einzuplanen oder vielleicht sogar täglich. Abwechselnd in Suppen, in Salat, in Hauptspeisen, als Beilage. Kraut ist ja so vielfältig und ja, man kann es eben roh essen und gekocht und auch eben fermentiert. Ja, und wenn ich die ganze Zeit vom Kraut rede und auch vom fermentierten Kraut, vom Sauerkraut, dann muss ich definitiv daran denken, dass ich an diesem Wochenende, an dem 1. September-Wochenende, wieder Kiritag in Aldaussee ist und dass es ja da dieses ganz bekannte Sauerkraut gibt zu den Brotwürsteln dazu und wenn man keine Würsteln isst, dann gibt es ein Krautsömmel. Und ja, diesmal bin ich nicht dabei, aber
in meinen Gedanken und Erinnerungen merke ich gerade, wie gut so ein Krautsemmel sein kann und wie schön das sein kann in so einem Spätsommertag beim Waldersee Bierzelt.

Wenn man in einem Land wohnt, wo man daheim ist, wo man seinen Alltag bewältigt, dann ist das einfach ganz was anderes, als wenn man irgendwo einmal gerade auf Urlaub ist. Zum einen, weil man einen anderen Fokus hat und ja, zum anderen, wenn man gerade wo neu ist, die Sinne ganz einfach woanders herumstreuen. Das ist eine Sache und zum anderen ist mir aufgefallen, in Norwegen herum, irgendwas vermisse ich so in letzter Zeit, ist mir, wenn man denkt, so dieses Gefühl von diesen vielen Wochen und Monaten, die ich ja schon vorher herum verbracht habe, diese vielen Sommer. Und letztes Mal auf Hammerøya habe ich es wieder entdeckt und da ist mir so bewusst worden, was das eigentlich war, was für mich so immer das ganz Besondere in Norwegen heroben war und eben auch wieder ist. Und zwar, ich habe das dann für mich so eingestuft als Streunermodus. Was ist das? Manche oder viele Menschen planen ja ihr ganzes Leben durch, weil man gerade in so einer Zeit lebt und das auch in ganz vielen Bereichen sehr wichtig ist. Tagesabläufe mit der Familie, mit Beruf, die Urlaube, man muss irgendwie alles koordinieren. Ja, und man möchte natürlich viel erleben und interessiert an viel und wenn man das gut timet, dann hat man einfach viel Platz. Und ich habe in meinen Urlauben erlebt, wo ich einfach wochenlang unterwegs war, dass Zeiten für mich, wo ich nicht großartig ein Ziel wirklich gehabt habe und spezielle Touren geplant, wann ich wo genau sein muss und was ich erleben will, weil vorab schon alles recherchiert war, wo man auf welchem Gipfel ist oder welche Sehenswürdigkeit man sich anschaut, in welcher Bucht und in welchem Strand und welcher Stadt ist, dann irgendwie kann was anderes entstehen. Und wo ich da auf Hammerøya war, haben wir vorab auch gedacht, ich gehe ganz spezielle Touren und ja, wie immer oder wie heuer ganz oft ist der Wetterbericht ein anderer, als wie es nachher in der Realität ist. Und ja, mir ist dann echt gelungen, dass ich nach meiner Zelttour da einfach lang an diese Strände noch herumgewurschtelt war, obwohl in meinem Kopf eigentlich war, dass ich vielleicht nur die Tour machen könnte, dorthin fahren könnte und das habe ich auch noch nie gesehen. Und irgendwas hat mich aber trotzdem abgehalten davon, weil ich gemerkt habe, boah, das tut so gut, da wo länger sitzen. Einfach aufs Meer ausschauen, am Strand 15 Mal hin und her gehen in dieser Bucht, dann schauen, was am Strand liegt und dieser ganze Seetang, diese verschiedensten Formen, Ebbe und Flut, wie das alles anders ausschaut und das war so faszinierend und irgendwann bin ich halt dann doch aufgebrochen und habe dann den Leuchtturm angeschaut, hat dort einen wunderschönen Platz auch wieder zum Schlafen gefunden und nächsten Tag irgendwie habe ich schon gemerkt, so, oh, jetzt geht es ein bisschen besser mit dem Teil, der mich vielleicht in mir an und dazu gebracht hat, zu planen und was mache ich als nächstes und was will ich noch da. Und dann bin ich so einen Skulpturenpark entlang gegangen, diese Skulpturen vielleicht oder sich sowas länger anzuschauen und spüren, wie wirkt das auf einen, hat vielleicht auch seins dazu beigetragen und dann bin ich über so eine kleine Kuppe am Strand entlang oder so einem, die Küsten entlang aufgegangen und da sind gerade vor mir zwei Seeadler weggestarrt. Und denen zuschauen, wie die da rausfliegen mit ihren riesengroßen Schwingen einfach. Und dann bin ich da lang gesessen und dann habe ich so viele Preiselbeeren wieder gesehen und da Kost. Und irgendwie ist mir dann aufgefallen, wow, jetzt bin ich in diesem Modus wieder, der für mich so unbeschreiblich schön ist und verbindend ist und mir so gut tut, für mich fast wie ein Heilelixier ist. Und wenn ich so verbunden bin mit mir und meinem Körper und nur immer das tue, wonach man im nächsten Moment ist. Das ist so ein schönes Erleben von dem, was gerade ist, wo nichts sein muss, wo nichts passieren muss. Dass da irgendwie aus meiner Sicht ganz viel wieder in Gleichklang kommt, das vielleicht so im Alltag irgendwie
aus der Bahn gerät oder einfach ins Ungleichgewicht kommt. Und ich habe dann nach dem Tag gemerkt, wie ruhig ich wieder war, wie runtergefahren mein System gewesen ist, wie verbunden ich mich gefühlt habe, wie echt die Glücksgefühle gehabt habe, obwohl ich rein sachlich gesehen jetzt kein großartiges Programm gemacht habe. Und da ist mir echt aufgefallen, wow, einfach nur zu sein und in das zu kommen, das zu tun, was gerade gut ist, das ist so eigentlich so einfach. Und im Alltag, wenn man in einem anderen Modus ist, mit Machen und Tun und Checken, dann vergisst man das fast, wie schön sich das anfühlt. Ja, und darum habe ich für mich Streunermodus genannt, weil es das einfach am besten trifft, einfach so herumwurschteln und schauen. Eigentlich wie kleine Kinder, die einfach nur von einem schönen Teil zum nächsten, zum Interessanten und zum Spannenden springen und über alles staunen, was gerade einfach da ist. Vielleicht kann das für den ein oder anderen ganz einfach eine Anregung sein, wie man den nächsten Spaziergang verbringt oder wahrnimmt oder erlebt oder den nächsten Urlaub oder einfach die nächste Zeit, die nächsten Tage, die nächsten Stunden und vielleicht sogar als alter Serbier zählt. Und wer Zeit hat und Lust hat zum Ausprobieren, wie das ist, wenn sie Kraut und Reis treffen, ja, da wünsche ich gutes Gelingen dabei und sage herzlichen Dank fürs Zuhören und fürs Dabeisein. Auf Wiederhören, bis zum nächsten Mal. Silvia Mauskott.

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wunderschönen Montagabend hier im Freien Radio Salzkammergut. Ich darf euch jetzt wieder eine Stunde lang in diesen Montagabend musikalisch begleiten. Post-Summer Reflections ist das heutige Thema. Musikalisch gesehen, da werden wir ein bisschen träumen, wenigstens an eine Rückschau halten. Musikalisch werden wir heute eher sehr poppig bewegen. Nachher wird es ein bisschen elektronischer, doch aber sehr entspannend. Starten werde ich jetzt mit dem John McKeel. Das ist ein großer Liebling von mir. Ein Kanadier und beheimatet in New Brunswick. Das ist da ganz Nordosten in Kanada. Der liebe Herr John hat nämlich heuer letzte Woche ein neues Album gedroppt. Das nennt sich Gold Horatio. Und der liebe John McKeel kommt am 28. September nach Österreich. Oder verzögere ich da noch was? Die Nummer ist vom neuen Album, eben A Gold Horatio, Past Life. Gehen wir's an.

Das war jetzt der John McKeel mit Past Life. Irgendwie beeindruckt mich das oder beeindrucken, die Leute können ja nichts dafür, wo sie auf die Welt kommen, aber wenn man so, ich glaube, als Europäer gesehen, sehr, sehr abgeschieden aufwächst, weil wenn man sich auf wenn man die Karten anschaut, so von Kanada, das ist ja New Brunswick, ist ja dann schon fast am äußeren Rand Nova Scotia ist dann noch, also Neuschottland da die Außeninsel dann noch, und dann hast du einfach dieses riesige Meer. Das macht, glaube ich, schon was mit den Leuten, auch wenn kein Meer da ist. Ich finde das dann irgendwie faszinierend, wenn halt quasi so Musiker wie das auch beeinflusst, wenn man auch so weit im Norden oben lebt. Und irgendwie spiegelt das schon seine Musik recht wider, was er verschrieben hat, so diesen Pop, aber sehr noisiger, sehr viel Echo, Lo-Fi auf jeden Fall. Und ja, welche Bezeichnung mir recht gefällt, ist Bedroom Soul. Und das sehe ich ihn voll. Der John McKeel kommt im Rahmen des Bluebird Festivals nach Wien am 28. September, das ist ein Montag, ins Haus der Musik in der Seilerstätte 30 in 1010 Wien. Also ein heißer Tipp. Ich werde da auf jeden Fall dabei sein. Ja, der nächste Musiker, Way Dynamic, ist auch ein Ausnahmetalent. Da fliegen wir jetzt gleich einmal gedanklich ganz auf die andere Seite nach Melbourne noch, oder auch Narm. Way Dynamic, ja, der Künstler dahinter spielt auch, also Dylan Young, auch bei Cool Sounds und Good Morning. Good Morning habe ich auch schon auf jeden Fall mal gespielt. Das ist sehr eher mehr Richtung Folkpop, minimalistisch, Art Rock. Genau, cooler Musiker, cooler Vibe. Und die Nummer, die was jetzt schon ein paar Takte gehört habe, zu da oben, den Start, ist einfach nur zum Zurücklernen und das kann ich weder genießen.

Das war jetzt der Waydynamic aus Melbourne. Jetzt schauen wir zum Benny Sings oder auch im bürgerlichen Namen Tim van Berkestein. Ich hoffe, das habe ich jetzt korrekt ausgesprochen. Der delivered nämlich auch wieder ein neues Album. Das eigentlich ist sehr produktiv. Der hat eigentlich 1999 hat er angefangen und 2003 hat er das erste Album rausgebracht, Champagne People. Eigentlich ein bisschen im Jazz beheimatet, ist dann aber sehr in Richtung Pop gegangen und ist für mich irgendwie so so die Figur, ich verbinde da sehr fröhliche und sehr. Die Musik ist sehr lustig, sehr happy-soundig und also so gemütlich happy-soundig, wenn man das so sagen kann. Und das bezeichnet den nächsten Song Castle vom nächsten Album. Das war's, 22 Durnham, Du, sich nennt, sehr gut.

New Body. Das war jetzt ein wenig ein harter Cut, aber ich glaube, es darf jetzt das Everyday von New Body Electric aus Portland, Oregon. Heilen die um zu uns da. Wir bleiben so ein bisschen quirky, groovig. Wir kommen jetzt nämlich zu einem Musiker aus Glasgow, nämlich in Noah Gutgen. Und der hat da auf Bandcamp da ganz eine liebe Beschreibung geschrieben von seinem neuen Album eigentlich. Also, der hat schon ein paar Songs released und jetzt hat er ein Album rausgebracht, das was sie V for Video Trash nennt, weil sein Projekt nennt sich Video Trash. Und kurz zusammengefasst schreibt er, hat jetzt 11 Jahre nach seinem Sound gefeilt, U-Turns gemacht, Projekte angefangen, wieder quasi verschmissen, Lieder aufgenommen, bla bla bla. You know the deal, schreibt er, und dieses Album ist jetzt der Blueprint. Und wer denkt, jetzt ist die Ende, das Ende der Straße seines musikalischen Schaffens erreicht, der liegt natürlich falsch. Und ich hoffe, er schreibt, er hat schon ein zweites Album im Ofen, dass das dem nachfolgt im Sound. Und er schreibt, das ist Lo-Fi Bubblegum Twee Pop. Das hört sich sehr sweet und eben süß an. Und es ist es auch.

A Real Bad Attitude von Video Trash. Und was ich da jetzt anmerken möchte, sein Album, also sein erstes neues, also ja, Album halt, V for Video Trash, gibt es zum Gratis-Download auf seiner Bandcamp-Seite. Also Video Trash eingeben und saugen, supporten. Natürlich kann man ihm Geld überweisen. Das wäre natürlich sicher eine sehr schöne Wertschätzung. Diesen fabelhaften Musiker, der was da schon sehr, ja, einfach einen Einblick gewährt. Und wo man sieht, das ist einfach schwer in so Zeiten, wo eben auch so viel Musik kursiert und auch schon so viel Musik gemacht worden ist, dass man da noch irgendwie seins auch findet, aber dann eben auch ja, Gehör findet. Und das macht er meines Erachtens sehr gut, der Noah. Bevor wir jetzt in die Halbzeit gehen, schieße ich noch einen Song aus von Felix Hein und Stephen Bamidele aus London, Feel It All.

Das war jetzt Felix Hein mit Stephen Buddy Miller. I feel it all. Wir sind jetzt wirklich schon tatsächlich bei der Halbzeit angelangt. Für alle neu zugeschalteten Hörer und Hörerinnen, die möchte ich jetzt mal recht herzlich begrüßen. Ihr befindet euch im Freien Radio Salzkammergut. Heute gerade live aus dem Radionest in Vöcklabruck. Bei Im Hörnest mit Ernest, akustische Blicke auf das Unerhörte mit dem Sendungsuntertitel Post-Summer Reflections. Post-Summer Reflections ist einfach ja, eine Überschrift, zu der ich dann diese Playlist assoziiere oder halt den Sound so dahingehend, ohne das irgendwie jetzt dramatisch zu zeichnen, mich hinfühle. Ja, genau. Weil meines Gefühls her war das schon ziemliche Tätschen, muss ich sagen. Also in dem Sinne, dass ich sehr klar heuer gespürt habe, wann der Herbst da ist. Letzten Dienstag war er noch nicht ganz da, aber dann, bam. Also habe ich ein wenig gebraucht, bin aber jetzt eh schon halbwegs angekommen nach einer Woche und rette mich mit elektronischen Sounds, unter anderem von Maribo State. Die was da ganz eine feine Künstlerin da an Land gezogen haben, als Sängerin, nämlich die Andrea Triana. Die Namen nennen sich All I Need. Und ist super groovy und von Maribo States letztem oder aktuellstem Album aus 2025, Hallucinating Love.

McGimmy. Besser gesagt, McGimmy. Super Glue ist eine Single, die was im Jänner erschienen ist. Auf Bandcamp und natürlich auch auf den Streaming-Plattformen. McGimmy spielen, wie es gehört habt, Bedroom Pop Music und eigentlich geht es da um die Musikerin Chloe Sanger, die was ihr auch singen gehört habt. ja, ich finde, auf die Nummer bin ich, wie viele Songs, wenn ich so mal anders suche, im Internet sehr zufällig gestoßen und das war Instant Love. Für mich voll passend eben für diese Jahreszeit, kommende Herbst. Es umarmt dann ein bisschen und gerade die zweite Hälfte von dem Song ist melodisch, holt mir das ganz, ganz hundertprozentig ab. Voll. Weiter geht's mit einer Gruppe, wo ich merke, dass ich keine 20 mehr bin. Es geht um die Sylvan Esso. Nicht, dass die jetzt schon irgendwie seit die 60er am Start sind, das überhaupt nicht. Aber da werde ich ein bisschen nostalgisch. Diese Gruppe hat sich 2013 in Durham in North Carolina gegründet mit Musiker Nick Sanborn und Sängerin Amelia Meath. Die Sängerin kennt man vielleicht aus der A Cappella Folkgruppe, also Trio Mountain Man. Also die haben sie 2009 gegründet und ihre Covernummern machen die und eigene und überhaupt. Ihr werdet es dann eh hören. Und aus den der Nick Sanborn, der spielt bei Megaphone. Das ist auch eher eine Rockband. Auch sehr folkig angehaucht. Und mit Sylvan Esso machen sie Electropop. Und ich habe das Glück gehabt, dass ich sie da 2015 in Portugal gesehen habe, live. Da waren sie ganz frisch. Und das erste Album Sylvan Esso, Self-Titled, das hat mich aber sowas von begleitet in einer Zeit, wo jung und Aufbruch und ich war da Anfang 20 und gerade in Ebensee, gerade in Salzkammergut Town, hat mich das auch oft in so regnerischen Abenden Halt gegeben und mich hoffen lassen einfach Kraft geben und coole Sache. Die sind nach wie vor sehr stark am Start und haben auch ein neues Album wieder rausgebracht und da möchte ich euch meine Lieblingsnummer zeigen, nämlich On and On.

wohl einer meiner Lieblings, ja, weiblichen Stimmen da draußen, die Amelia. Das war jetzt Sylvian Esso mit On and On von einem neuen Album OE und dann so ein Infinity-Zeichen. Findet man sicher im Internet. Well, weiter geht's mit wahrscheinlich meiner Lieblings-Männerstimme. Die Rede ist von, ja, All-Time-Favorite Rye. Rye besteht jetzt mittlerweile nur noch aus Mike Milosch, der Stimme. Der bringt ein neues Album raus nach 5 Jahren. Ja, nennt sich Joy. Und da gibt es schon ein Lied zum Anhören, passend zu dieser Sendung, also zu dem Namen Summer Song. Gewohnt, verträumt, klavierlastig, softer Beat, schon auch sehr groovig. Ja, bezeichnet, glaube ich, Post-Summer Reflection perfekt.

Seid ihr noch da? Das war jetzt nämlich Kokoroko, besser gesagt ein Remix von Unknown, featuring Neuron Higer. Ist auch brandaktuell auf der neuen EP 2026 ist es erschienen. Tampus war. Ja, neueste EP. Ich erspare euch jetzt meine lingualen Ausflüchte da. Die Nummer nennt sich Da Du Da. Finde ich voll fein. Kokoroko kennt man, glaube ich, mittlerweile. Sind eine ziemliche Größe im Bereich Fusion Jazz, aus Jazz und Afrobeat. Die Truppe ist ein Oktett. Ist unter der Leitung der, wie sagt man da, Trompetistin, Flügelhorn, Gesang, Sheila Maurice Gray. Und sie hat gemeinsam mit Onome Edgeworth, der hat auch den Remix gemacht, Gründungsmitglied von Kokoroko. Gibt es auch mittlerweile schon seit 2014. Ein Wahnsinn, die Zeit vergeht. Und ich finde schon, die 2010er Jahren, die waren auch ziemlich stark Indie-Pop-mäßig und auch eben in Genre wie Jazz, Afrobeat auch. Und die haben schon ziemlich an ihren Sound gefeilt. Unbedingt gleich vorschauen. Die waren, glaube ich, letztes Jahr und ich habe mich echt ziemlich in Arsch bissen. Aber gut, Post-Summer Reflection, ja, geht dem Ende zu. Das Hören ist für den September 2026. Die Wiederholung, weil jetzt kommt dann der letzte Song, die gibt es dann morgen ab 14 Uhr nur im freien Radio Salzkammergut, Livestream und aber auch auf dem Radio-Endgerät. Ich darf euch jetzt noch einen schönen Montagabend wünschen. Kommt's gut heim oder gut in die Arbeit oder. Auf jeden Fall, ich hoffe, ihr habt einen feinen Herbststart. Lasst es euch gut gehen. Und schaut gut auf euch und auf eure Liebsten. Die letzte Nummer ist auch brandneu. Mhm. Kommt nämlich von Rio Costa. Die kommen am 13. November in die Arena Wien. Auch ein kleiner Hint. Haben einen neuen Song gedroppt, nämlich Slowly, und der ist ziemlich episch. Und das lasse ich einfach jetzt einmal so stehen. Schönen Abend, pfiat euch! 1, 2, 3.

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5: Seit kurzem für den österreichischen Buchpreis nominiert und auf der Shortlist des Deutschen Buchpreises. Ja, und im Mai 2026 ist er schon in Vöcklabruck gewesen. Da hat die Literaturgruppe des OKH wieder einen guten Riecher gehabt. Elias Hirschl mit seinem Roman Schleifen. Herzlich willkommen bei Es war einmal live, wo wir heute einen Mitschnitt der Lesung und des Gesprächs mit Elias Hirschl zu Gehör bringen. Nichts weniger als alle Probleme dieser Welt möchte sie lösen, die Protagonistin in Schleifen und ihre Gefährtinnen und Gefährten, und dafür braucht es eine Sprache, die so präzise ist, dass sie die Welt in all ihren Details abbilden kann. Ja, wenn SprachwissenschaftlerInnen sich radikalisieren, dann wird alles definitiv kompliziert und fängt an, sich ein bisschen zu drehen, zumindest sprachlich und vielleicht in Schleifen. Hören wir selbst. Aufgenommen wurde die Lesung am 28. Mai 2026 im OKH Vöcklabruck. Das Gespräch mit Elias Hirschl führte Tanja Desjorges, die wir gleich zu Beginn der Aufnahme hören. Mitschnitt Johanna Ramacher. Ihnen, liebe Hörerinnen und Hörer, jetzt viel Vergnügen bei Es war einmal live.
6: Hallo, liebes Publikum, wir freuen uns sehr, dass ihr da seid. Zu uns ist heute gekommen der Elias Hirschl aus Wien, wir freuen uns recht. Einigen wird er bekannt sein, vielleicht von seinen letzten Werken, Content über die ChatGPT-Generation oder salonfähig über die Slimfit-Politikerinnen-Generation. Elias Hirschl ist auch vielleicht einigen bekannt von seinen Poetry Slams, die er auch nach wie vor noch macht. Er schreibt auch Comedy-Podcasts für den FM4, zusammen mit der Antonia Stabinger und Bernie Wagner und noch jemanden zu viert.
7: Leopold Torisser, genau.
6: Und er war auch Stadtschreiber der Stadt Klagenfurt. Ja, und heute ist er da mit seinem neuen Roman Schleifen. Es wird so sein, er wird ein bisschen was draus lesen. Dann gibt es eine kurze Fragerunde, also ich werde ihm ein paar Fragen stellen, dann liest er noch was aus dem Roman und am Schluss ist nur Zeit für Fragen aus dem Publikum.
7: Soll ich einfach reinstarten direkt?
6: Ja, bitte,
7: passt. Genau, ich muss ein bisschen was dazu erklären. Genau, also in Schleifen ist generell, also das ganze Buch ist so eine Art fiktionale Biografie von einer erfundenen Wiener Autorin und Sprachwissenschaftlerin Franziska Denk. Und es beginnt damit, dass sie als Kind an einer sehr seltsamen Krankheit leidet, dass sie jede Krankheit bekommt, von der sie hört oder liest. Also wenn irgendjemand eine Krankheit erwähnt oder ihr beschreibt, wie das ausschaut, dann bekommt sie sofort die Symptome oder zumindest teilweise. Und so sprachliche Äußerungen machen sich bei ihr eben so direkt im Körper bemerkbar. Und mit der Zeit versucht sie dann so durch verschiedene Mittel eben dagegen vorzugehen und unter anderem eben eine neue, perfekte Sprache zu erfinden. Nicht nur deswegen, aber um sich da so quasi so ein bisschen davon zu heilen. Und ich lese jetzt einfach mal so ein paar einzelne Stellen aus dem ersten Drittel irgendwie so aus ihrer Kindheit und Jugend und dann ein bisschen später. Und es ist eben so das erste Mal, wo diese Krankheit auftritt hier oder eines der ersten Male, ist eben, Franziskas Eltern sind Teil des Wiener Kreises, also von der Philosophievereinigung der Wiener Kreis, und es gibt eine Art privaten Lesezirkel bei denen zu Hause, und einer von den Teilnehmenden, Kurt Gödel, erwähnt einfach Pest. Und Franziska läuft rein und fragt, was ist Pest? Und damit hat sich das dann eigentlich schon. Was ist Pest? Fragt Franziska, die schon die ganze Zeit aufmerksam dem Gespräch gelauscht hatte, wie sie es oft heimlich tat, wenn der Savogini-Lesekreis im Hause Denk zusammentrat. Und Gödel, aufgepeitscht von mehreren Espressi, erklärte ihr in allen Einzelheiten, wie eine Pesterkrankung aussah. Und noch bevor Karl eingreifen konnte, also Franziskas Vater, begann Franziskas Haut schwarze Blasen zu werfen. Margarete hielt ihre Tochter sofort die Ohren zu und brachte sie hinauf in ihr Zimmer. Der Salon war verstummt. Gödel und Wittgenstein starrten entsetzt Richtung Treppe. Als Margarete ihre Tochter mit verschlossenen Ohren aus dem Zimmer führte, richtete sich Wittgenstein interessiert in seinem Ohrensessel auf. Ihre Tochter reagiert also auf sprachliche Äußerungen, als wären sie real. Es war mehr eine Feststellung als eine Frage. Ja, sagte Karl, bei Krankheiten ist es am schlimmsten, aber es reicht auch schon, wenn jemand eine Geschichte über einen Skiunfall erzählt. Sie fühlt wochenlang die Schmerzen in ihrem Bein, als hätte sie es sich selbst gebrochen. Ob das in der Familie laufe, fragte Wittgenstein. Ja, aber nur auf Margaretes Seite, sagte Karl. Es gäbe Gerüchte. Ein Großonkel, vielversprechender Physikstudent in Erlangen, sei kurz vor seinem Abschluss beim Lesen einer Todesanzeige gestorben. Eine Großtante, Ehefrau eines wohlbetuchten Kaufmanns, sei beim lebendigen Leibe aber ohne Feuer verbrannt, als sie im Wiener Burgtheater einen schockierenden Brandschutzhinweis gelesen habe. Einige Verwandte wurden angeblich mehrfach hospitalisiert, weil sie immer wieder den Fehler machten, die Risiken und Nebenwirkungen ihrer Medikamente zu lesen. Und Margaretes Vater, der angesehene Chef der Wiener Druckerei Denk, zeitlebens symptomfrei, habe eines Tages, als Margarete noch ein Kind war, eine Zeitung frisch aus der Druckerpresse zur Hand genommen, darauf die Worte »Smog in London fordert weitere Todesopfer« gelesen und sei daraufhin qualvoll an nichts erstickt. Der Arzt hatte zwar gemeint, es könnte sich auch um eine Art allergische Reaktion gehandelt haben, aber so genau wisse man das nicht. Margaretes ältester Bruder Adalbert Denk habe daraufhin mit nur 19 Jahren den Druckereibetrieb übernommen, hatte laut eigener Aussage noch nie eine von ihm gedruckte Zeitung gelesen und war deshalb immer noch bei bester Gesundheit. Auch an Margarete selbst schien die Krankheit weitestgehend unbemerkt vorübergezogen zu sein. Sie habe lediglich als Kind einige übermäßig empathische Reaktionen auf das Leid ihrer Mitmenschen gezeigt, allerdings nichts Herausragendes. Und seit der Pubertät habe sich sogar das gelegt. Generell werfe man in diesem Haushalt jedoch vorsorglich alle Beipackzettel weg, bevor sie jemand lesen konnte. Dann passiert einiges. Die Familie muss während dem Zweiten Weltkrieg das Land verlassen und findet sich in den USA wieder. Und Franziskas Vater geht verschollen auf einer Reise und Franziskas Mutter wird daraufhin wahnsinnig und Franziska selber landet auch in der Psychiatrie. Und sie beginnt eine Brieffreundschaft mit einem jungen Mathematiker und der eigentlich ihrer Mutter schreiben wollte, die als Adresse eben die Psychiatrie angegeben hat, in der sie selber war. Und der Brief kam aber erst sehr verspätet an und wurde dann der einzigen Frau Denk zugestellt, die dort existierte, was aber die Tochter von Margarete war. Und so wurden quasi Franziska und Otto zufällig zusammengeschaltet. Und es beginnt eine Brieffreundschaft, die aber eben davon eingetrübt wird, dass Franziska immer wieder ihre sprachinduzierten Krankheitsanfälle bekommt. Und dann überlegen die beiden, wie sie damit umgehen können. Und so erzählte Franziska Otto eines Tages schließlich von ihrem Zustand, dass sie jede Krankheit bekam, von der sie hörte oder auch nur las. Und dass dieser Zustand seit dem Tod ihrer Mutter viel schlimmer geworden sei. Viel schlimmer. Otto reagierte weder irritiert noch unsensibel, sondern fragte nur, wie er Franziska helfen könne, während er partout versuchte, keine Krankheiten mehr zu erwähnen. Einerseits war exakt das eine Hilfe für Franziska, endlich jemanden zu haben, mit dem sie über ihr Leiden sprechen konnte. Aber jedes Mal, wenn sich Otto danach erkundigte, wie es ihr ging, erlitt sie einen neuen Anfall, da sie durch seine Briefe immer wieder an ihre Krankheit erinnert wurde. Irgendwann war sie schon nahe daran, den Briefkontakt vollständig abzubrechen, aber dann traf eines Tages ein neuer Brief von Otto ein. Ein komplett leerer. Mit diesem Brief wurde eine Zeit eingeläutet, die die Germanistin Franka Sentschik später als Denks und Mandels leere Ära bezeichnen würde. Über mehrere Jahre hinweg schickten sich die beiden Jugendlichen Briefe ohne Inhalt. Diese jahrelange stille Freundschaft half Franziska aus dem Loch herauszukommen, in das sie gefallen war. Im Herbst 1950 war sie sogar wieder so weit auf den Beinen, dass sie ihre erste längere Erzählung in einem deutschen Literaturmagazin veröffentlichte. Die kurze Novelle mit dem Titel Ockhams Gewehr wurde zum Zeitpunkt ihres Erscheinens gänzlich von der Kritik ignoriert. Die Geschichte eröffnet mit dem Bild einer Pistole, die auf einem Tisch in einem ansonsten gänzlich leeren weißen Raum liegt, und erzählt äußerst lakonisch und emotional distanziert die Geschichte des 18-jährigen Jakob F., der sich ohne jede Erinnerung in eben jenem Raum wiederfindet. Jakob überlegt, wie er in diesen Raum gekommen ist und was seine Aufgabe sein könnte, und nachdem er alle physischen und metaphysischen Überlegungen in Betracht gezogen hat, schließt er, dass die naheliegendste und einfachste Lösung die Annahme ist, dass er sich selbst erschossen hat. Er betastet daraufhin seinen Hinterkopf und fühlt eine gähnende Leere. Er fasst in die offene Wunde, klettert in seinen Schädel, stülpt sich von außen nach innen und verschwindet. Die Waffe, die zu Anfang eingeführt worden ist, wurde bereits vor Beginn der Erzählung abgefeuert. Mit den Jahren veröffentlichte Franziska aus verschiedenen Einrichtungen heraus immer mehr Erzählungen, wissenschaftliche und kulturtheoretische Essays in immer bedeutenderen internationalen Zeitungen und Zeitschriften. Otto Mandl unterstützte sie stetig mit wohlwollendem Schweigen. Mit der Zeit wurden die Briefe immer länger, ganze leere Manuskripte, ja ganze leere Romane verschickten die beiden. Inhaltlich blieben die Briefe gleich. Das Einzige, was sich veränderte, waren die Anschriften auf den Kuverts, wenn einer von beiden den Wohnort änderte. Und als auf einem von Otto Mandls letzten Briefen im Frühjahr 1952 auf dem Briefkuvert der Adresszusatz West-Berlin, Bundesrepublik Deutschland stand, wusste Franziska, dass es Zeit für sie war, die USA zu verlassen. Erst 2021 veröffentlichte der Wiener Zsolnay Verlag posthum die gesammelten leeren Briefe als mehrbändige Sonderausgabe mit mehr als 3000 Seiten. Ich kann die Lektüre sehr empfehlen. Elfriede Jelinek steuerte ein sehr lesenswertes leeres Nachwort bei. Ich springe jetzt nochmal ein bisschen. Das ist, der Zsolnay Verlag ist übrigens mein Verlag, der sich hier im Buch sehr viel gefallen lassen muss und das alles sehr nett entgegengenommen hat. Genau, ich springe jetzt ein bisschen und die beiden gründen zusammen eine Art Bewegung, die auf der Suche nach der perfekten Sprache ist und eben eine Sprache erfinden will, um alle anderen Sprachen auf der Welt abzulösen und um quasi auch alle Probleme der Welt zu lösen, um eine Art Weltfrieden herbeizuführen, aber auch um die Wissenschaft abzulösen und so eine Art, ja, eine Art Universalsprache. Und am Anfang ist es eine Art Uni-Bewegung, ein Arbeitskreis, das Institut für angewandte Sprachforschung, und das mutiert mit der Zeit aber immer mehr zu einer Art Sekte und radikalisiert sich immer mehr und wird im Endeffekt zu einer Art Terrorzelle. Und ich steige jetzt aber an einen Punkt ein, wo wir noch irgendwie, sie sind noch nicht radikalisiert, sie versuchen noch diese Sprache aufzubauen, aber man merkt schon die Probleme, die sich dabei ergeben. Und das erste große Problem ist, dass diese Sprache immer genauer wird, weil sie alles ganz detailliert und ganz exakt benennen soll. Und das führt dazu, dass man immer mehr Wörter sich ausdenken muss und die Wörter immer länger und immer immer präziser werden müssen. Und alles geht von einer Art Grundbasiszeichen aus, von dem sich dann alle anderen Zeichen ableiten. Und es ist ein riesiges System dahinter quasi. Genau, und das hat dann ein bisschen praktische Probleme auf Dauer. Sobald sie den Grundstock an Zeichen und Basiskategorien angelegt hatten, begannen die Mitglieder des Instituts für angewandte Sprachforschung, die neue Sprache immer weiter nachzuschärfen, sie in immer mehr Kategorien und Unterkategorien zu unterteilen. sodass man mit den Zeichen immer kleinere und kleinere, spezifischere und spezifischere Bestandteile der Existenz bezeichnen konnte. Existierende, Om, lebendige, Ome, Säugetiere, Omego, Nagetiere, Omegon, Hamster, Omegonie, Zwerghamster, Omegoniru, Zwerghamster, die im Jahr 1979 leben, Omegoniru Lalidu Bogdan, Zwerghamster, die im Jahr 1979 in Deutschland leben, Omegoniru Lalidu Bogdani Hollu Panfaldos Nimulnisu, Zwerghamster, die im Jahr 1979 in West-Berlin leben, Omegoniru Lalidu Bogdani Hollu Panfaldos Nimulnisu, Nisu Soreli Dole Mol, Zwerghamster, die im Jahr 1979 in West-Berlin leben und einer Besitzerin namens Dora Claire gehören und Pfiffi heißen, Omegoniru Lalidu Bogdani Hollu Panfaldos Nimul Nisu Soreli Dole Mol Darfi Suplamineri Doriu Hüllupni Subditutnu Fodenononononorelolpse Holp Pfiffi. Für Pfiffi gab es keinen eigenen Begriff. Und man sieht hier vielleicht schon das Problem, die Wörter wären einfach absurd lang und unpraktisch. Man entwickelte die Sprache mit dem Ziel, die Welt in all ihren Details akkurat abzubilden und nicht, um sie praktisch in Alltagssituationen einsetzen zu können. Man hatte jetzt vielleicht 1000 verschiedene Wörter für jede mögliche Getreideart, für jede Anordnung verschiedenster Wolkentypen am Horizont, exotische Libellen- und Quallenarten, aber man konnte sich immer noch nicht darüber verständigen, wem das unbeschriftete Joghurt im Gemeinschaftskühlschrank gehört. Irgendwann war die Unterteilung der Kategorien und Unterkategorien und Unterunterkategorien so fein gegliedert, dass man pro dargestellter Entität bereits ein ganzes Lexikon benötigte, nur um zu erklären, was ein einziges Zeichen im komplexen Gesamtgefüge der Sprache benannte. Das machte es nahezu unmöglich, ein Zeichen oder Wort in angemessener Zeit zu lernen oder gar in einem Gespräch zu benutzen. Die Aussprache eines einzigen Wortes dauerte mitunter Tage, wenn nicht Wochen, je nachdem, wie genau man sein wollte. Beispielsweise referierte ein bestimmtes Zeichen auf exakt ein kleines Bruchstück eines Ziegelsteins, der von einem Studenten während einer Demonstration gegen die OPEC-Staaten durch das Fenster eines Polizeipräsidiums etwa 100 Meter vom IAS entfernt geworfen worden war. Das Zeichen verortet seinen Signifikanten, also dieses kleine abgebrochene Stück des Ziegelsteins, bis ins kleinste Detail im vierdimensionalen Koordinatensystem des Universums. Es beinhaltet die gesamte Geschichte des Ziegelsteins, seine chemischen und physikalischen Eigenschaften, seine Einbettung in Architektur- und Designdiskurse, seine soziologische und historische Bedeutung als subversiver Wurfgegenstand, seine Bedeutung innerhalb des kapitalistischen Arbeitsmarktsystems, seine räumlichen und zeitlichen Koordinaten, die Hintergrundgeschichte der Ziegelsteine.

0: Ja. Irgendwann sah Denk ein, dass der einzige Weg, all diese Informationen in einem einzigen Symbol unterzubringen, war, das betreffende abgebrochene Stück Ziegel einfach selbst zu seinem eigenen semiotischen Zeichen zu machen. Wollte man also mündlich auf dieses etwa pflaumengroße Ziegelbruchstück referieren, nahm man einfach das betreffende Ziegelbruchstück in den Mund und spuckte es aus. So wie jeden anderen Begriff eben auch. So wussten alle sofort intuitiv, was man meinte und auf welchen Gegenstand man sich bezog. Die Objektsprache war geboren. Eine Sprache, die zugegebenermaßen etwas unpraktisch war, weil sie ausschließlich ermöglicht, sich über Dinge und Ereignisse zu unterhalten, die klein genug sind, um in den eigenen Mund zu passen. Trotzdem zeichnet sie sich durch eine absolut exakte Begriffsfindung aus. Jeder sagt genau das, was er meint, weil das, was er meint, ihm bereits auf der Zunge liegt. Missverständnisse sind so gut wie ausgeschlossen, außer jemand kennt den Gegenstand nicht, den sein Gegenüber ausspuckt, oder man hat ihn aus Versehen verschluckt. Die Gespräche beim jährlich stattfindenden Objektsprachekongress drehten sich vor allem um Murmeln, Kaugummis, Lutschtabletten, Bonbons sowie um das Essen, an dem sich die Teilnehmer gelegentlich verschluckten, oder den erbrochenen Alkohol, der nach einer durchzechten Nacht in dem einen oder anderen Objektsprecher wieder hochkam. Auch die eigene Spucke war ein häufig angesprochenes Themenfeld. Die Sprache verschwand leider, als die Teilnehmer anfingen, einfach Sätze auf Zettel zu schreiben, diese zerknüllten, sich in den Mund stopften und wieder ausspuckten, sodass sie mit den Signifikanten der Zettel mit Text darauf auf den Signifikaten der Zettel mit Text darauf verwiesen. Irgendwann wurden die Zettel dann wegreduziert, sodass nur noch die Sätze und Wörter übrig blieben, die die Sprecher sich vor die Füße spuckten. Eine absolut einzigartige Technik, in der man durch geschickte Manipulation von Luftwellen auf eben jene Luftwellen referiert. Diese ganz spezielle Art des Sprechens, die zugegebenermaßen sehr an die normale Art des Sprechens erinnert, unterscheidet sich davon jedoch in ihrer Präzision und zeitlosen Universalität, wie Sprechende der Objektsprache immer noch beteuern. Leider lässt sich nicht nachvollziehen, wie viele ObjektsprachesprecherInnen es heute noch gibt, weil sie sich inzwischen in keinem einzigen Punkt mehr von normalen Menschen unterscheiden würden. Ich lasse mal bis dahin.
1: Ja, danke schön. Wir haben jetzt eben schon ja, viel gehört, es geht viel um Sprache und eben auch, wie sich Sprache auf die Lebensrealität auswirkt. Wir haben eben gehört, die Franziska Denk kriegt jede Krankheit, die sie hört, später kommt noch ein Medikament vor, das sehr gut wirkt, aber nur, wenn man den Beipackzettel gelesen hat. Jetzt würde ich gerne von dir wissen, wie denkst du, wie mächtig ist Sprache eigentlich auf unsere Lebensrealität? Also wenn wir jetzt zum Beispiel an die Gender-Debatte denken, oder wie groß ist auch unsere Unzulänglichkeit der Menschen, Sprache irgendwie zu formen? Also das sieht man gerade in der Objektsprache jetzt, wo die Grenzen sind zum Beispiel.
0: Ja, voll genau. Also es ist im Buch, die ganzen Sprachprojekte, die vorkommen, sind alles so Versuche, die sich dann im Endeffekt selber widerlegen oder selber zerstören. Also die klappen nie ganz. Und das Problem ist, dass der Grund dafür ist halt, dass Sprache einfach nicht so funktioniert, wie man sich das damals vorgestellt hat. Oder also es gibt so historisch gab es immer wieder so Projekte, so Großprojekte, eben so eine Sprache zu erfinden, die dann alles korrekt benennt. Und das Problem ist, dass man halt so redet man nicht miteinander. Also man hat nicht die ganze Zeit ein Lexikon dabei, um alles genau zu benennen, sondern man will halt irgendwie einfach Informationen austauschen Gefühle austauschen. Und dafür muss man gar nicht so präzise sein, sondern dafür muss man nur relativ leicht und effizient was transportieren können. Im Buch geht es ein bisschen es geht ein bisschen von der Idee aus, es gab die Sapir-Whorf-Hypothese, das ist eine linguistische Hypothese darüber, dass wenn Leute unterschiedliche Sprachen sprechen, sie wirklich auch total unterschiedliche Welten wahrnehmen. Und die ist großteils widerlegt, oder zumindest die starke Form davon ist widerlegt. Und das waren damals vor allem so Überlegungen von, dass dann angeblich irgendein Volk im Amazonas gefunden wurde,

0: keinen Begriff von der Zukunft haben zum Beispiel und dadurch können sie sich die Zukunft auch nicht vorstellen und das ist widerlegt. Also so ist es halt inzwischen klar, dass alle Menschen eine ungefähr gleich, also nur weil man gewisse Begriffe für manche Konzepte nicht oder ein bisschen anders benutzt, heißt das nicht, dass man völlig andere Weltwahrnehmung hat. Aber was schon, genau, im Buch geht es dann eben darum, okay, aber was wäre, wenn es so wäre oder wenn es noch viel ärger so wäre und dann führen unterschiedliche Sprachen tatsächlich dazu, dass sie halt völlig unterschiedliche Welten wahrnehmen und sich zum Teil auch gegenseitig gar nicht mehr sehen, wenn sie andere Sprachen sprechen gerade. Mhm. Genau, in echt ist es halt nicht so stark oder nicht so direkt. Und einen kleinen Effekt hat es schon in echt halt, dass das, also kleinen, einen viel indirekteren Effekt, der aber dann trotzdem starke Wirkung hat, glaube ich, dass man halt einfach schwer Themen ansprechen kann oder Probleme ansprechen kann, wenn man das Vokabular dafür noch nicht hat, wenn man irgendwie einfach keine Begriffe für gewisse Problematiken hat, dann wird man auch eher schwerer darüber sprechen können. Und genau, dahingehend hat es, glaube ich, sehr viel Wirkung, die aber so ein bisschen indirekter ist. Jetzt einfach nur von zwecks Gender-Debatte müsste ich jetzt nochmal nachschauen, wie da genau die Effekte waren. Aber ich glaube schon, dass da also die beobachteten Sachen waren halt, dass wenn man mehr Wörter hat, die man auch auf sich selber anwenden kann, jetzt in Bezug auf Arzt, Ärztin, dann hat man auch irgendwie mehr das Gefühl, ah cool, das kann tatsächlich ein Karriereweg sein, weil man sich damit leichter identifizieren kann. So, ich glaube, das ist schon inzwischen nachgewiesen. Ja, genau.
1: Ja, also viel von dem, was wir jetzt da gehört haben, war sehr witzig. Also ich wollte ja gerne fragen, was für Rolle hat Humor bei dir gespielt im Entstehungsprozess? Ich denke gerade auch zum Beispiel an die Roundos, die also eigene Bewohner einer Verkehrsinsel, die entsteht durch Kreisverkehre, also Kreisverkehr mit mehreren Spuren, der so extrem schnell ist und so viel aufwirbelt, dass da drinnen eine eigene Zivilisation entsteht mit eigenen Riten und Bräuchen. Und da sogar Leute verloren gehen da drinnen. Und da wollte ich dich fragen, wie entstehen solche Sachen? Also sind das Dinge, die dir so spontan mal einfallen oder genau, was ist so der Hintergrund?
0: Voll, also es ist sehr unterschiedlich, weil es war, genau, später im Buch kommt immer so eine Stelle vor, wo Leute auf einer, kann ich, vielleicht lese ich es auch gleich noch, dann erzähle ich es nicht komplett jetzt, aber genau, das mit dem Kreisverkehr ist tatsächlich einfach entstanden, weil ich mit einem Freund an so einem Kreisverkehr vorbeigefahren bin. Im Buch ist es in Tokio und wir waren in Wirklichkeit, waren wir in Manila auf den Philippinen und da ist einfach, der heißt Memorial Circle oder Millennial Circle, ich glaube Memorial Circle, das ist einfach ein gigantischer Kreisverkehr, wo in der Mitte auf so einer Verkehrsinsel ist, auf der ein Haus steht und irgendwie haben wir uns dann die ganze Zeit gefragt, okay, irgendwer wohnt dort, aber es ist nirgendwo ein sichtbarer Übergang oder was und ich vermute mal, es gibt einen unterirdischen Gang dorthin, aber ja, voll, da wohnt irgendwer, es ist nicht, also es ist keine ganze Zivilisation wahrscheinlich, genau. Also das war sehr direkt. Die anderen Sachen, oder das ist mit der Objektsprache zum Beispiel, das ergibt sich so direkt aus der Recherche, weil ich mir für das Buch eben so ziemlich viele tatsächliche Versuche angeschaut habe, so eine Universal- oder Plansprache zu bauen. Und es gab eben so circa 1650 ungefähr, John Wilkins versucht, eine Sprache zu bauen, die alles eben so ähnlich, also wo man quasi, die Idee war, wenn man einfach nur das Zeichen sieht, kann man sich davon ableiten, was es ist, man sieht das sofort und die Idee war so ein bisschen, dass es halt wie Zahlen funktioniert, dass wenn man die Zahl 1532 sieht, muss man nicht diese genaue Zahl auswendig gelernt haben, sondern man kann sich ja ableiten, was es ist, weil man halt weiß, okay, die eine Stelle bezeichnet den Tausender, die andere den Hunderter. Und er hat eben ein Sprachsystem erschaffen, wo man quasi einfach nur einen Strich sieht mit ein paar Zusatzstrichen oder Kringeln noch irgendwo. Und man kann sich quasi durch ein System genau ableiten, eben wie es da beschrieben ist, ungefähr so, okay, das muss hier, das heißt Existierende, das heißt dann Säugetier, das heißt dann diese spezifische Art von Säugetier. Und das gab es bei ihm halt wirklich. Und das Problem ist, dass das völlig willkürlich ist, wie der das eingeteilt hat. Und du hast dann zwei Kategorien, die genau gleich groß sind, von denen eine der Papst ist, und die andere alle östlichen Religionen zusammen. Einfach so, weil er dann nicht differenziert hat, weil ihm das halt irgendwie wurscht war, einfach weil ihn das nicht so interessiert hat. Und ja, das wird sehr absurd und es ist auch deswegen schon absurd, weil das halt Leute sind, die so 50, 60 Jahre ihres Lebens nur damit verbracht haben, also nicht nur damit, aber halt alleine damit verbracht haben. Und dann sterben sie und das wird völlig vergessen und niemand spricht das, weil das nicht funktioniert. Und es wurde aber immer wieder versucht, so gefühlt so alle 50, 60 Jahre versucht es wieder wer. Und es klappt nie und ich finde das super.
1: Gut Stoff.
0: Voll, ja. Und es ist halt so von sich aus so ein absurder Prozess, weil es so zum Scheitern verurteilt ist und trotzdem versuchen es die Leute immer wieder. Genau, und eben wenn man das fertig denkt, kommt man dann irgendwann so zu dem Schluss halt so quasi, okay, das einzige Zeichen, was sich selber, also man bräuchte irgendwas, was sich selber abbilden kann und dann braucht man das Objekt halt selber und dann ist es, also es ist eine ziemlich logische Schlussfolgerung daraus, die dann aber wo absurd endet und genau, das mache ich so am liebsten eigentlich dann, so Sachen so ein bisschen fertig denken und dann kommt man bei irgendeinem absurden Punkt an.
1: Ist das sehr gelungen in dem Buch. Am Anfang eben haben wir gehört, Franziska Denk und Otto Mandl, ihre Liebesgeschichte und auch ihre Sprachkonstrukte, beziehungsweise ihre Mathematik, da haben wir jetzt ein bisschen weniger drüber gehört, Otto Mandl ist ein Mathematiker. Nachher entwickelt sich alles ein bisschen mehr in so Nebenhandlungen, wo du nachher auch direkt einsteigst in eine. Und da wollte ich dich fragen, ob es eine Figur gibt, die dir besonders am Herzen liegt und warum.
0: Fangen wir so an, also John Cage war ein echter Musiker halt und der hat 1953, glaube ich, oder Ende der 40er, Anfang der 50er, hat er 433 veröffentlicht, was ein Werk ist, das einfach leer ist und das einfach 4 Minuten 33 Sekunden lang wird nichts gespielt von einem ganzen Orchester. Und Franziska Denk ist sauer auf ihn, weil sie ihm vorwirft, er hat das alles geklaut. Er hat das geklaut von einem taiwanesischen Musiker, der eigentlich der wahre Gott der minimalistischen Musik ist. Und das ist eben Angus Rong. Und Angus Rong ist ein taiwanischer Streetfood-Verkäufer. Und er verkauft Stinky Tofu, was dort beliebt ist. Und er hat sein ganzes Leben lang kein einziges Musikstück geschrieben. Er kann kein Instrument spielen. Er hat auch nie versucht, ein Instrument zu spielen. Und das macht ihn halt zu dem viel besseren minimalistischen Musiker, weil er hat nicht mal versucht, Musik zu machen. Und damit ist er der Beste, so in dem. Und aus dieser völligen unsinnigen Sache, die sie einfach erfindet, und ich glaube, sie geht einfach davon aus, dass es halt zufällig irgendwen gibt, der genauso heißt, und der wird dann dadurch aber berühmt und wird eben quasi gehypt, als er ist wirklich der beste minimalistische Musiker. Und es ist so eine Nebenfigur, die dann so in ein paar Kapiteln immer mal wieder kurz vorkommt und man kriegt so mit, was der jetzt so macht und so Popstar-Karriere und dann geht's bergauf und bergab irgendwie und es hat später noch so eine kleine Auswirkung, ein bisschen versteckt, aber ja, die mag ich sehr, weil dem wird so eine Karriere aufgezwungen aus dem Nichts heraus. Das irgendwie finde ich sehr nett. Ja.
1: Das war auch eine meiner Lieblingsfiguren. Okay, dann darf ich sagen, start mal wieder direkt rein.
0: Genau, dann lese ich da jetzt vielleicht direkt, wenn ich das jetzt gerade erklärt habe, aber dann generell, das Buch ist so strukturiert, dass ungefähr so die erste Hälfte geht es eben hauptsächlich um Franziska Denk und Otto Mandl und ab der Hälfte ungefähr verselbstständigt sich dann diese Bewegung von den beiden quasi und dann geht es um, was die ganze Gruppe macht. Teilweise gehen dann Franziska und Otto auch verschollen und tauchen irgendwie lange nicht mehr auf. Genau, deswegen kommen dann immer mehr so Nebenhandlungen vor. Ich lese jetzt quasi den ersten Teil nicht vor, wo eben quasi beschrieben wird, warum er der perfekte Musiker ist. Das habe ich jetzt ungefähr zusammengefasst. Und jetzt geht es aber darum, er ist jetzt berühmt. So, er ist jetzt quasi, er wird verfolgt von MusikwissenschaftlerInnen, die irgendwie ihn abgöttisch lieben. Angus Rongs Karriere nahm ab Ende der 50er bis Mitte der 60er Jahre immer mehr Fahrt auf. Er unterschrieb einen Millionendeal bei Universal Music und begann, um die Welt zu touren. Mal verkaufte er Tofu in der Mailänder Scala, am nächsten Tag schon in der Wiener Staatsoper und eine Woche darauf wehte der Geruch von fermentierten Sojabohnen bereits durch den New Yorker Broadway. wurden seine Auftritte zunächst noch von vielen Anhängern der neuen und minimalistischen Musik gefeiert, häuften sich mit den Jahren auch die kritischen Stimmen. Man warf Angouron Ausverkauf vor, er habe durch seine Performance seine Prinzipien verraten, denn dadurch, dass er nun versuchte, willentlich keine Musik auf einer Bühne zu machen, wurde der Grundimpuls seiner ursprünglichen Arbeit ja zunichte gemacht, die er eben darauf gefußt hatte, dass er sich nicht einmal dessen bewusst gewesen war, was er tat. Hatte er anfangs also nicht einmal versucht, keine Musik zu machen, so versuchte er jetzt geradezu händeringend bloß keine Musik zu machen, und das auch nur für Ruhm und Geld. Spätestens als Universal Music nicht nur eine Langspielplatte mit Geräuschen seines Tofu-Frittierens veröffentlichte, sondern sogar ein Weihnachtsalbum mit denselben Frittiergeräuschen, nur dass Gurong ab und zu Ho Ho Ho dazwischen sagte, hatte er die meisten seiner ursprünglichen Anhänger verloren. Enttäuschte Fans begannen ihn auszubuhen, ab und zu flog die ein oder andere Kochzutat auf die Bühne. Gelegentlich gab es sogar Störaktionen von Musikerkolleginnen, die ostentativ aus der ersten Reihe Geige spielten. All das ging Gurong irgendwann sehr an die Substanz. Sein neuer Lebensstil als Popstar hatte ihm ohnehin stark zugesetzt. Hat er als Tofu-Verkäufer bisher kaum Alkohol getrunken, trank er ihn jetzt von früh bis spät. Das eine oder andere Aufputsch oder Beruhigungsmittel war vor Auftritten ebenfalls dabei. Zu seiner Frau und seinen Kindern hatte er seit Jahren keinen Kontakt mehr. Er unterhielt dutzende flüchtige Beziehungen, die ihn nicht wirklich erfüllten. Dass sich jetzt auch noch seine Fans von ihm abwandten, gab ihm den Rest. Im April 1968, nachdem er eine mehrmonatige Show im Planet Hollywood Resort und Casino in Las Vegas frittiert hatte, kehrte Angouron schließlich nach Jahren wieder nach Taiwan zurück. Dort saß er in seiner Junggesellenwohnung, allein, so wie er auch auf Tour allein gewesen war. Nur hatten sich dort täglich tausende Menschen um seine Einsamkeit geschart. Doch auch sie waren verschwunden. 200.000 unpersönliche Beziehungen einfach so in die Brüche gegangen. Niemand, der ihn anrief. Niemand, der ihm eine Postkarte schrieb. Beends da mal. Es wird noch ein bisschen trauriger und dann wird es aber vielleicht eh wieder positiver. Und genau, er kommt noch so ein, zweimal vor. Ich lese jetzt noch einen anderen Nebenstrang und genau, das ist eben dieser angesprochene Kreisverkehr, der später vorkommt. Und zwar ist Otto Mandl ist etwas später eben dann auf einer Mathematiktagung in Japan und geht dort verschollen, verschwindet. Die japanische Polizei findet irgendwann raus, dass dort generell öfter Leute verschwunden sind schon und man versucht sich das zu erklären und es wird so ein eigenes Spezialteam, Ermittlungsteam zusammengestellt, die herausfinden soll, wo vor allem diese ganzen Touristen hin sind. Und irgendwann stellt man fest, dass die ganzen Touristen in der Nähe eines riesigen Kreisverkehrs verschwunden sind. Und der Kreisverkehr ist so groß, dass eine Art Wirbelsturm durch die Autos wird eine Art Wirbelsturm erzeugt. Und sie können deswegen mit Drohnen dann nicht reinfliegen und fliegen dann irgendwann mit Drohnen so ganz oben rein, wo dann so ins Auge des Sturmes, das geht dann. Und eine Drohne wird abgeschossen, und man kriegt sie gerade wieder zurück und es steckt ein angespitzter Selfie-Stick in der Drohne und man versucht sie zu erklären, was da passiert ist. Einige Monate und Dutzende zerstörte Drohnen später hatte die Sonderkommission endlich ihren Abschlussbericht zusammengestellt. Sie schlussfolgerte, dass durch das Fehlen von Warnschildern oder Fußgängerüberquerungsanlagen anscheinend immer wieder ahnungslose Touristen einer optischen Illusion zum Opfer fielen. Der Autoabgaswirbelsturm des Kreisverkehrs interagierte irgendwie so mit dem Sonnenlicht, dass man von außen die Breite des Kreisverkehrs massiv unterschätzte. Das Licht kam derart gestaucht beim Auge des Touristen an, dass er der Meinung war, es wäre ohne weiteres möglich, in einem verkehrsberuhigten Moment, wenn die Autos von Pollenansammlungen ausgebremst wurden, vom Außenstreifen zur Verkehrsinsel zu gelangen und so eine zeit- und energieeffiziente Abkürzung zu nehmen, statt einmal komplett um den Kreisverkehr herumzulaufen. Dabei endet dieses Vorhaben immer auf genau dieselbe Weise. Nach etwa einem Drittel des Weges erkennt der bedauernswerte Tor, wie sehr er die unglaublichen Ausmaße des Kreisverkehrs unterschätzt hat. Etwa ab dem 10. Fahrstreifen dann sieht er dann am Horizont auch schon die nahende Front aus heimkehrenden Pendlern in ihren SUVs und Mopeds. Und wenn sich der Fußgänger dann schließlich mit einem letzten wagemutigen Sprung gerade noch vor der Stoßstange eines schwarzen Hammers auf das Gras der Verkehrsinsel retten kann, da merkt er, wie fatal seine Entscheidung war. Der Strom der Autos nimmt vor seinen ungläubigen Augen immer weiter zu und es tut sich keine einzige Lücke mehr auf. Und die steinernen Minen hinter den Lenkrädern würdigen ihn keines Blickes mehr, denn sie wissen, er ist jetzt verloren. Wenn sich der Tourist so dann aufrichtet, seine beige Cargohose, seine weißen Tennissocken und sein kariertes Hemd richtet, checkt, ob seine Kamera unversehrt geblieben ist und sich schließlich umdreht, da bemerkt er die anderen. Über Jahrzehnte entstand auf diese Weise eine größere Gemeinschaft auf der Insel. Die BewohnerInnen der Insel nennen sich selbst Roundo. Ihre Mitglieder wohnen in Zelten, die sie aus vorbeiwehenden Einkaufstaschen, Zigarettenstummeln und Plastikverpackungen aller Art bauen. Die um die Insel herum wehenden Pollenbüschel, das ist eine andere Geschichte, es fliegen extrem viele Pollen herum, das kann ich jetzt nicht genau erklären, warum. Die um die Insel herum wehenden Pollenbüschel weben sie zu kunstvollen Teppichen, zu Kleidung und Überdachungen und ernähren sich neben selbst angebauten Früchten und Gemüse auch von überfahrenen Mardern, Hunden, Katzen, Tauben sowie achtlos weggeworfenen Lebensmitteln, die sie von den inneren Fahrstreifen auflesen. Da es sich bei den Gestrandeten ausnahmslos um Touristen handelt, ist ihre ethnische Zusammensetzung äußerst divers, wenngleich die meisten aus wohlhabenderen Industrienationen stammen und beinahe alle beige Cargohosen tragen. Durch die unterschiedlichen Herkünfte der Inselbewohner hat sich über die Jahre eine eigentümliche Kreolsprache entwickelt, die Begriffe und Phrasen aus über 150 verschiedenen Sprachen aufweist. Auffällig ist dabei, dass sich, obwohl kein einziger Japaner je auf der Insel gestrandet ist, dennoch einige japanische Phrasen in die Sprache der Roundo eingeschlichen haben. Äußerst schlecht übersetzt zwar, aber dennoch. So begrüßen sich die Insulaner zumeist mit »Wo ist die Toilette?« Zum Essen oder Trinken wünscht man sich ein freundliches »Ist das Leitungswasser trinkbar?« und verabschiedet sich danach mit »Nehmen Sie Visa?« Der Großteil der Roundo-Sprache ist allerdings eine wilde Mischung aus allen möglichen Sprachen und Dialekten. Die Grammatik schrumpft in den ersten Jahren der Gemeinschaftsbildung auf das absolute Minimum zusammen, das man zur einfachsten Verständigung benötigte. Aber je mehr Mitglieder die Kultur bekamen, desto komplexer wurden auch die roundische Syntax und Semantik. Gleichzeitig vermischten sich die vielen sprachlichen Ausdrücke und brachten unzählige Neologismen hervor, die die Anpassung der Roundo an ihre neue Umgebung widerspiegeln. Beispielsweise sind die meisten Roundi-Wörter einsilbig und weisen viele harte Konsonanten auf, sodass sich die Phoneme gut dazu eignen, den allgegenwärtigen Verkehrslärm zu überschreien. Auch die anderen Fähigkeiten der Roundo passten sich hervorragend an die neuen Lebensumstände an. An der Fließart des Verkehrs können sie zum Beispiel auf die Wochentage schließen. An der Bereifung der Autos erkennen sie den Wandel der Jahreszeiten. Nur anhand der Fahrgeräusche können sie zwischen einem Benziner und einem Diesel unterscheiden. Und angeblich kennt ihre Kultur über 100 verschiedene Wörter für Auto. Der Kalender der Roundo kennt zwei Jahreszeiten, die Sommerbereifung und die Winterbereifung. Des Weiteren hat jeder Monatszyklus 8 große Stoßzeiten, zu Beginn und zu Ende jedes Wochenendes. Jeder Tag hat 2 kleine Stoßzeiten, von 7 bis 9 und von 15 bis 18 Uhr. Ein Auto braucht im Schnitt etwa 6 Minuten für eine Umrundung des riesigen Kreisverkehrs. Mit diesen Werkzeugen lassen sich dann Daten und Uhrzeiten formulieren. Die Autos funktionieren als Sekundenzeiger einer befahrbaren Uhr. Es klingt zwar unnötig kompliziert, jedoch ist der Kalender der Roundo in vielen Aspekten um ein Vielfaches effizienter und praktischer als unser gregorianisches Pendant. Zu jeder 20. großen Stoßzeit halten die Roundo ein heiliges Ritual ab. Dabei laufen sie so lange am Ufer der Insel entlang und ahmen den Lockruf des gemeinen zurücksetzenden LKWs nach, bis sie vor Erschöpfung zusammenbrechen und durch die inhalierten Autoabgase Visionen empfangen. Die Person, die als Letzte aus ihrem Delirium erwacht, wird bis zur nächsten 20. großen Stoßzeit zur Vertretung Gottes auf Erden ernannt. Sie bestimmt fortan über das Abhalten von Feierlichkeiten, darf sich das erste Stück eines frisch überfahrenen Tieres nehmen, und muss mindestens ein neues Kapitel zur Inselmythologie hinzufügen, die seit Anbeginn der Zeit vom Zentrum der Insel ausgehend spiralförmig in den Boden geritzt wird, bis sie entweder den ersten Fahrstreifen erreicht oder es zu regnen beginnt. Nach Ablauf ihrer 20-stoßzeitigen Regentschaft wird eine neue Gottheit ernannt und die alte Gottheit wird im ewig fließenden Verkehr geopfert. Die Insulaner nehmen sie unter Jubelrufen auf ihre Schultern und tragen sie zum Rand der Insel, wo sie sie so weit wie möglich in Richtung des äußersten Fahrstreifens werfen. Dies soll die Schutzheiligen des Roadkills gnädig stimmen. Da das Opfer zumeist ohnehin nur auf dem innersten Fahrstreifen landet und sofort von einem Auto erfasst wird, ist das Ritual immer ein Erfolg. Die geopferte Gottheit wird sodann vom Fahrstreifen gekratzt und gemeinschaftlich verzehrt, wobei der neuen Gottheit der erste Bissen zusteht. Zunächst wird jedoch der geopferten Person mit einem kurzen Gebet gedankt. Man wünscht sich gegenseitig ein herzliches »Ist das Leitungswasser trinkbar?« Durch ihre große Diversität, die so gut wie alle Sprachfamilien zusammenführt, konnten die Raundo über die Jahre hinweg den effizientesten Begriff für jedes einzelne Ding herausfiltern. Wenn es im Englischen kein Wort für etwas gibt, dann kann einem womöglich ein chinesischer Begriff aushelfen und umgekehrt. Die Präzision der Sprache stieg rapide an. Die InselbewohnerInnen hatten nicht nur 100 Wörter für Auto, sondern auch 100 Wörter für Schnee, für Wolken, für Regen, für Erde, Bäume, Äste, Zweige, Blätter, Fasern, Teilchen. Ihre Augen weiteten sich, ihre Ohren und Nasen auch. Sie sahen Farben, die kein Adler je gesehen, hörten Töne, die kein Hund je gehört und rochen Aromen, die kein Nasenbär je gerochen hatte. Für alles, was existierte, gab es endlich ein passendes Wort. Die Raundo reagieren äußerst aggressiv auf jegliche Kontaktversuche von außen. Die Stadtverwaltung Tokio und der Staat Japan als Ganzes erkennen das Autonomierecht der Raundo an und werden die Gemeinschaft in Zukunft in Ruhe lassen, solange sie keinen Krieg mit unbeteiligten Autofahrern anfängt. Bis dahin werden lediglich ein paar Warnschilder aufgestellt, die Touristen in Zukunft über die Gefahren des Kreisverkehrs informieren sollen. Die Inselgemeinschaft überlässt man sich selbst und ihrem gewählten Schicksal. Im abgasinduzierten Delirium liegen sie dem innersten Fahrstreifen zugeneigt am Ufer der Insel und flüstern den vorbeifahrenden SUVs leise die letzten Fragen der Menschheit zu. Wo geht es hier zum Bahnhof? Bis wann gibt es Frühstück? Gibt es hier WLAN? Ist die Terrorgefahr sehr hoch? Ist die Malaria-Gefahr hier sehr hoch? Könnte ich die Rechnung haben? Nehmen Sie Dollar? Nehmen Sie Euro? Nehmen Sie Visa? Ja, Herrgott, was nehmen Sie denn eigentlich?
1: Dankeschön. Ich finde, die Stelle zeigt das sehr gut, wofür man Sprache eigentlich braucht, nämlich für das, was einen unmittelbar betrifft. Und danach richten sie auch Jahreszeiten oder Kalenderwahrnehmungen und so weiter, was ja du dann auch noch weiter fortführst im Buch. Aber da will ich jetzt nichts spoilern. Ja, wir haben jetzt noch Zeit für Fragen aus dem Publikum. Also gerne melden.
0: Ganz hinten.
2: Wir so kommen nicht bei den Zuhörern. Die Frage, kann man sprachlos denken?
0: Das ist eine gute Frage. Die Frage war, ob man sprachlos denken kann. Genau. Es gibt eine Stelle, wo es dann um Leute geht, die sich versuchen, von allen sensorischen Wahrnehmungen abzuschotten und die dann quasi so sich ganz in ihr Gehirn zurückziehen und dann eben versuchen, dort so die reinste Form des Nichtsprachlichen zu finden irgendwie. Das geht, glaube ich, nicht. Also, weil in dem Fall ging es dann auch darum, dass sie quasi auch nicht mal mehr Bilder oder Töne wahrnehmen oder irgendwas halt so. Und ich glaube, dann kann man gar nicht mehr denken. Also, wenn man braucht irgendwas. Aber ich glaube schon, dass man ohne Sprache denken kann, halt eben in Tönen, in Bildern. Ich glaube aber, dass man dann damit auch wieder eine eigene Sprache baut, wahrscheinlich. Also dass sich einfach, wenn man eine gewisse Art der Sprache nicht mehr verwenden kann oder darf, dann bildet man automatisch eine andere. Also deswegen gibt es ja irgendwie Zeichensprache und selbst, also egal quasi auch wie viel oder wie wenig Sinne man verwenden kann, findet man immer noch irgendeinen Weg, sich auszudrücken oder zu verständigen. So, es wird halt immer schwieriger, glaube ich. Aber ich habe auch neulich gelesen, dass vor allem Leute, da bin ich jetzt überfragt, aber dass es sehr unterschiedlich ist, ob Leute so einen inneren Monolog beim Denken haben oder nicht. Und dass es halt viele Leute gibt, die überhaupt keinen Monolog führen und Leute, die halt die ganze Zeit so eine Art Erzählstimme im Kopf haben. Und genau, ich glaube, da gibt es ganz verschiedene Abstufungen.
3: Jetzt bei diesem Buch lese ich da eine gewisse sozusagen Kritik an den Auswüchsen der Kulturszene heraus, teilweise. Oder konkrete Frage: Hatten Sie ein Motiv, dieses Buch zu schreiben?
0: Ich glaube nicht, dass ich da irgendwas Spezifisches kritisieren will im Buch, oder ich glaube an ein paar Stellen vielleicht. Also es gibt einige Stellen, die halt, glaube ich, sich so ein bisschen lesen wie so Parodien auf den Wissenschaftsbetrieb und sowas, aber das kommt auch oft eher daher. Ja, vielleicht muss ich ein bisschen, sollte ich in Zukunft ein bisschen anders darüber reden, weil was man, glaube ich, nicht falsch verstehen kann, wenn ich jetzt Projekte nacherzähle, wie eben so John Wilkins, der so irgendwie 1650 diese Sprache da erfunden hat und keine Ahnung. Ich finde das ja super. Also ich finde das super, dass der das gemacht hat. Ich finde es nur auch völlig absurd. So. Aber ich kritisiere ihn nicht und sage, er hätte das nicht machen sollen oder so, sondern ich finde das total geil, wenn Leute ihr ganzes Leben aufwenden, um dann eben so eine künstliche Sprache zu erfinden, auch mit dem Risiko, dass es absolut niemand verwenden wird. Ich finde, also, weil es im Endeffekt ist es genau dasselbe wie künstlerische Arbeit, weil man das auch nicht wirklich für einen bestimmten Zweck macht, sondern einfach wegen der Sache oder weil man es gerne macht einfach oder weil das in irgendeiner Form an was Sinnvollem arbeiten ist halt. Genau, deswegen glaube ich, gibt es ein paar Stellen, die sich vielleicht ein bisschen wie Kritik lesen, aber die, glaube ich, gar nicht als Kritik gemeint sind. Ich glaube, was sich durch alle Bücher bei mir durchzieht, ist so eine Beschäftigung mit spezifischen Sprachformen und bei, was Sie angesprochen haben, genau, Salonfähig hieß das 2021, da ging es dann eben um so neokonservative Jugendpolitiker und da habe ich mir einfach total viel Politrhetorik angeschaut und so, halt irgendwie recherchiert, wie Politiker auf der Bühne auftreten, wie sie sich selber bewerben, wie sie in Wahlkampf-Slogans sich bewerben und versucht einfach so diese Sprache zu analysieren und halt auch so ein bisschen zu parodieren. Aber selbst da, also so, ich will damit ja nicht durchsetzen und deswegen solltet ihr das nicht machen, sondern das ist in erster Linie eine Faszination damit, wie seltsam das ist. Einfach, also es ist einfach nur von mir aus immer eine Begeisterung, wenn ich so weirde Sprachwelten finde. Und im Fall von der Politrhetorik ist es einfach bizarr, weil man sich dann denkt, so, wenn die Leute auf der Bühne, wenn die Leute im Privatleben genauso reden würden, wie sie da auf der Bühne in Diskussionen reden, dann würde man sich denken, das ist ein völliger Psychopath, so, weil es einfach nicht ist, wie normale Leute reden. Und das finde ich dann irgendwie spannend. Bei Content, beim letzten Buch ging es dann zum Beispiel auch um ein bisschen was Ähnliches. Es ging um Werbetexte und um wie sich Firmen darstellen, um Gründermythen, wie Firmen sich dann so Hintergrundgeschichten geben. Zum Beispiel irgendwie, dass McDonald's als winziges Familienunternehmen entstanden ist und ihnen ist, weiß ich nicht, die Ernährung von Menschen liegt ihnen so am Herz deswegen und sowas. Auch da, so ja, eher auch Kritik, aber ich finde, in erster Linie finde ich es einfach nur sehr lustig, mich da durchzulesen. Und bei dem, ich habe zum Beispiel hier die Sitzungsprotokolle gefunden von Lodgespan, von einem Sprachprojekt, das seit den 1950er Jahren entwickelt wird. Und die haben Die gibt es nach wie vor und die haben seit der Pandemie haben sie alle ihre Sitzungen online verlegt und man kann halt diese ganzen Sitzungen nachlesen und kriegt plötzlich mit, dass so quasi eine Gesellschaft, die von sich selber versucht, eigentlich so eine Art Universalsprache zu bauen, die dann die ganze Welt verwenden soll, dass die organisiert ist wie ein Lokalverein, weil dann nur noch 8 Leute drin sind, die sich alle streiten und nur eine einzige Person, die tatsächlich diese Sprache verwendet innerhalb dieses Chats. Und es ist super, es ist großartig. Und ich bin denen total dankbar, dass sie diese Arbeit machen, obwohl es mir ein bisschen sinnlos vorkommt, aber so, ich liebe das. Genau, also es ist, glaube ich, immer sehr viel Wertschätzung dabei. Von was? Vom Skurrilen? Ja, voll, genau. Und ich glaube, eben als Motiv ist in jedem Buch irgendwie immer so eine spezifische Sprachart drin, die ich mir gesucht habe. Ich bin jetzt gerade, schreibe ich jetzt was oder recherchiere jetzt was fürs Nächste und da geht es um, so psychiatrische Fälle zwischen den 50er und 70er Jahren. Und da ist halt ganz viel diese zum Teil extrem veraltete psychiatrische Fachsprache, zum Beispiel sowas. Und das ist auch, das hat wieder so einen ganz eigenen Effekt, wenn dann irgendwie halt, wenn man sich durch irgendwas durchliest und dann steht da halt auch so völlig leger einfach irgendwas von wegen, ja, apnoisch, / zyanotisch. Und man so überliest das dann und denkt sich dann im Nachhinein, ach so, das heißt, der ist erstickt und hat blaue Lippenverfärbungen gehabt, aber es würde einem nicht auffallen, weil das alles in so einem extrem emotionsbefreiten Ton geschrieben ist und das, ja, sehr, sehr weit ausgeholt jetzt, Entschuldigung, aber genau.
1: Super, wissen wir schon, auf was wir uns als Nächstes gefragt dürfen. Da hinten ist noch eine Frage.
4: Also ich finde das sehr interessant und halt von wo Sie so das Feld der Recherchen, also wo das Feld der Recherchen ist, also auf Reisen oder befindet man sich da irgendwie speziell irgendwo oder aus dem Internet oder also wo sind die Quellen für diese Recherchen? Das interessiert, kommen dann die unter oder ergibt es dann eins andere?
0: Meistens gibt es dann immer so an. Es gibt oft so eine Grundidee irgendwie, die kommt meistens eher zufällig so, weil ich die halt dann zufällig irgendwo finde. Und bei dem weiß ich es jetzt gar nicht mehr. Ich glaube, das war einfach in meinem, weil ich Philosophie studiert habe und ich glaube, es kam einfach im Studium vor. Oder so diese Sprachphilosophie-Sachen kamen halt da halt vor. Und ab dem Punkt, wo ich dann aber das Thema habe, dann recherchiere ich schon direkt und suche das halt ziemlich direkt. Und bei dem war es vor allem, es gibt in Wien gibt es das Esperanto-Museum, was eben zu dieser, eben halt Esperanto, so eigentlich so die größte erfundene Sprache, die es immer noch gibt. Und im Esperanto-Museum anschließend ist auch die Sammlung für Plansprachen. Und das ist halt einfach eine vergleichsweise kleine, aber dann doch halt sehr gut sortierte Bibliothek für eben nur Fachbücher zum Thema erfundene Sprachen. So. Und das ist, die sind super. Genau, und dann bin ich dort sehr viel gewesen, einfach physisch vor Ort so, und aus Büchern. Und der Rest dann eben im Internet, was in dem Fall sehr dankbar ist, weil je älter die Bücher sind, desto höher ist oft die Wahrscheinlichkeit, dass die dann irgendwie digitalisiert sind. Und dann findet man halt irgendwie frei zugängliche PDFs, weil die alle keine Copyright-Rechte mehr haben, weil die halt 400 Jahre alt sind oder was. Und dann, genau, das ist momentan eh so meine Lieblingsrechercheart, eigentlich dann so online in irgendwelchen, es gibt archive.org, so eine Archiv-Webseite, und da findet man eben auch so ganz, ganz viele alte digitalisierte Bücher, die manchmal den Vorteil haben, dass sie manchmal halt so verschlagwortet sind und dann kann man per Steuerung F nach bestimmten Wörtern suchen und muss sich vielleicht nicht durch so 1000, 2000 Seiten durchlesen, um dann irgendwas zu finden. Genau, Foren eben auch sehr viel dafür. Es gibt das Conlang-Forum für Constructed Languages, wo sich dann eben Leute austauschen, die einfach aus Spaß Sprachen erfinden. Irgendwann habe ich dann einfach einen Linguisten auch noch angeschrieben, der in Australien lehrt und der mir dann auch einfach so Scans von seinem Buch geschickt hat, weil ich das einfach nirgendwo gefunden habe. Und es gab es nur noch so um Was manchmal passiert ist, wenn zum Beispiel Amazon merkt, dass es nur noch ein einziges Exemplar von einem Buch gibt, dann stellt Amazon künstlich den Preis hoch und dann war dieses eine Buch halt plötzlich auf so 200 Euro oder so und ich wollte kein 200-Euro-Buch kaufen und habe dann halt dem Autor geschrieben, ob ich das haben kann und hat dann einen sehr netten Briefwechsel mit dem gehabt, genau.
1: Gibt es noch Fragen?
5: Zwei Personen nebenstrengen, wie beim Kreisverkehr und so weiter. Sind Sie da auch verleitet, dass da halt durch den kreativen Prozess dann eine längere Geschichte rausschreiben? Und, oder ist es aber schon so, dass Sie sagen, okay, der Hauptstrang, also der Fokus bleibt auf dem Hauptstrang und die Nebenstränge, schauen Sie, dass so kurz wie möglich bleiben, dass Sie irgendwie verselbstständigen?
0: Das war auf jeden Fall ein Problem, das im Arbeitsprozess dann aufgekommen ist einerseits im Lektorat zum Beispiel einfach noch so sind ein paar Sachen gestrichen worden. Es hätte irgendwie noch so einen Handlungsstrang gegeben von eben Otto Mandl ist bei dieser Mathematiktagung in Japan und dann hätte es noch einmal einen Zusatzstrang gegeben von irgendwie einem japanischen Mathematiker, mit dem er dort dann irgendwie einen Streit hat, was dann mit dem danach passiert ist und dann haben ich und meine Lektorin beide gemerkt, das ist einfach nicht, das interessiert auch niemanden, weil es halt so noch ein zusätzlicher Mathematikdiskurs ist, der jetzt auch nichts zur Handlung beiträgt irgendwie und dann, genau, also das war, glaube ich, so das Größte, was gestrichen wurde, dann so ein komplettes Kapitel halt. Und der Rest war schon, dass ich dann auch immer mal wieder beim Arbeiten gedacht habe, also weil das eben über wirklich viele, viele Jahre hinweg entstanden ist und dann gab es zwei, dreimal so Momente, wo ich das Gefühl gehabt habe, ich weiß jetzt nicht mehr ganz genau, an welchen Punkten ich dann noch weiterschreiben soll und an welchen nicht und habe dann meistens dann halt das meiner Lektorin mal so zum Gegenlesen geschickt, dass sie mir irgendwie Vorschläge gibt, an dem vielleicht nichts mehr und an dem schon noch oder so, genau. Also da ist dann so Feedback eigentlich ganz gut. Ein paar sind so zusammengestutzt, die Teil waren mit dem Tofu-Verkäufer, war auch ein bisschen länger, da ist trotzdem alles drin, nur ist es ein bisschen verknappter jetzt. Genau, was gab es sonst noch? Ich glaube, ja, so ausprobieren, manchmal zu viel schreiben und wieder wegstreichen im Endeffekt, ja.
4: Nee.
0: Ja, also es gab im Buch werden also ein paar Ansätze, glaube ich, so kommen vor und es sind relativ unterschiedliche Gründe, also weil es war Esperanto zum Beispiel, das war ja so um 1900 herum, ein bisschen früher noch, ich glaube so 1880 oder so und das war, glaube ich, zum Beispiel, da war der Hauptgedanke eigentlich, weil gleichzeitig so eine Bewegung, also gleichzeitig war ja so eine Nationalstaatenbewegung irgendwie und ich glaube, Esperanto war dann eigentlich so als Gegenmittel gedacht quasi, dass man eigentlich wegkommen soll von dieser Nationalstaatengedanken und dann eben so eine Sprache für alle bauen eigentlich und das war dann so als Völkerverständigung gedacht quasi, dass man irgendwie vielleicht dadurch, dass man dann alle haben dieselbe Sprache, hat man dann insgesamt weniger Nationalismus und weniger, sind die Leute nicht so selbstbezogen auf ihre eigenen Länder, sondern haben vielleicht mehr Austausch miteinander. Ich glaube, das war da so der Hauptgedanke. Hat nicht so funktioniert, glaube ich, so, aber also vom Gedanken her finde ich es eigentlich sehr schön. Und das eben, was so John Wilkins vorhatte oder was so vor allem so Philosophen vorhatten über die Jahrhunderte hinweg, das war eigentlich was ganz anderes. Das war der Versuch, eine Art, das war so Sprache als Wissenschaft zu machen und das ist zum Beispiel dann in Gottfried Wilhelm Leibniz hat dann eben dadurch so die moderne Logik erfunden eigentlich, das war dann so die der Versuch, eine Art Mischung aus Mathematik und Sprache halt anzufertigen und eine Sprache zu haben, die quasi fehlerfrei ist und die extrem, in der man dann quasi wissenschaftliche Wahrheiten perfekt formulieren kann, so auf die Art. Und das funktioniert auch nicht aus gewissen Gründen, weil das einfach ähnliche Probleme mit sich bringt. Genau, aber da ging es überhaupt nicht um Völkerverständigung oder irgendwas, sondern da ging es um Sprache ist extrem fehlerhaft und doppeldeutig und ungenau und wir wollen quasi was erfinden, was eben eindeutig und sehr genau ist, damit man dann damit, weiß ich nicht ganz, eine perfekte Wissenschaft bauen kann und die Welt erklären kann. So, es waren so, glaube ich, die zwei Stränge, also das eine halt so vollständig die Welt zu erklären und das andere so Menschen verbinden eigentlich so. Und das schließt sich gegenseitig ziemlich aus, habe ich das Gefühl, dass es läuft in völlig verschiedene Richtungen. Quasi echte Sprache, unter Anführungszeichen, oder quasi Sprache, die funktionieren kann, muss eben eine Mischung aus beidem sein. Also die muss irgendwie erkennbar genug sein, das muss genau genug sein, dass man weiß, was gemeint ist. Aber es muss auch lose und doppeldeutig genug sein, dass man eben auch verschiedene Sachen damit meinen kann, weil wenn ich jetzt, ich muss einfach sagen können, etwas ist klein, ohne dass das dann genau bedeutet, exakt 1 Zentimeter groß oder so, sondern es ist einfach, es muss sehr schwammig sein, weil ich sonst nichts aussagen kann. So, ja. Genau, was dann Einzelpersonen dazu bewegt, dann tatsächlich ihr gesamtes Leben nur dafür aufzubringen, das weiß ich auch nicht. Das ist wieder was anderes, glaube ich. Ich glaube, es macht auch sehr viel Spaß. Also ich glaube, es ist auch einfach sowas, in das man sich voll verrennen kann. Es ist wirklich ein Spiel zum Teil. Es gab einen Conlang-Podcast, wo dann eben so die Community, die Constructed Languages Community, eben sich so ein bisschen austauscht über die Sprachen, die sie so erfinden. Das war, glaube ich, so 3-4 Leute oder so. Und in der 5. Folge, und in jeder Folge stellen sie so eine unterschiedliche Sprache vor. Und in der 5. Folge oder so circa fragt dann einfach mal einer so in die Runde, ob eigentlich irgendjemand von denen die Sprache auch lernt, die sie erfunden haben. Und alle durch die Bank weg sagen nein. So, niemand von denen hat vor, die zu verwenden. Was halt weird ist, aber irgendwie, weil es eben so eine Art Kunstprojekt ist, glaube ich, oder halt wie ein, weiß ich nicht, wie eine riesige Eisenbahnmodelllandschaft aufbauen oder so. Es ist einfach, ja.
3: Ich glaube, dass viele, also es ist natürlich die Definition, was genau ist eine erfundene Sprache, aber es gibt viele Fachsprachen, die sozusagen erfunden werden, weil Gespräche glauben, dass sie sich reduzieren können auf das, was für sie wichtig ist und alles andere ausblenden. Wenn sie einem IT-Spezialisten zuhören, der spricht halb in IT-Sprache und halb Dialekt. So. Und was solche Wörter wie Literatur oder so sind, das kommt in deren Recht nicht vor, das brauchen die nicht. Ja? Das ist ein Grund, Sprachen zu erfinden, die sehr reduziert sind auf einen Aspekt, den eben die Sprecher brauchen und alles andere wird ausgeblendet.
0: Das ist auch eben auch jede einzelne Wissenschaftsdisziplin ist halt auch ihre eigene Sprache, genau, und ich glaube, deswegen braucht es auch nicht wirklich sowas wie eine Überwissenschaftssprache oder sowas, weil das sind so Sachen, die sich eh automatisch ergeben. Weil irgendwie, genau, eben, also diese ganzen chemischen Fachbegriffe oder physikalischen Fachbegriffe oder so.
1: Also ich habe gerade einen Gedanken gehabt, ich habe mir gedacht, Sprache schafft ja irgendwie immer Identität, oder? Man merkt das auch im Buch immer wieder oder auch bei den Fachsprachen zum Beispiel. Und vielleicht hat auch deswegen Esperanto nicht funktioniert, weil Gruppen wollen sich ja immer ein bisschen abgrenzen auch von anderen Gruppen und eine eigene Identität schaffen und deswegen auch eine eigene Sprache haben, wie es ja ganz extrem wird dann am Schluss bei dieser Sekte. Mhm.
0: Genau, das ist dann nochmal ein anderer Aspekt, dass dann, weil es eben auch verwendet werden kann, um Leute auszuschließen, genau, weil man dann so ein bisschen die, wenn es dann so in Richtung Geheimsprachen geht oder halt dann so eben nur bestimmte eingeweihte Leute verstehen dann, was man mit gewissen Wörtern meint.
1: Da guckt man ja als Kind eigentlich schon mit der B-Sprache
0: zu. Ja, voll, genau. Und Das wollte ich vielleicht noch sagen, so ich auch nochmal, falls das zu negativ klingt jetzt oder was. Esperanto ist ja nicht völlig gescheitert. Esperanto ist eigentlich nur in dem Maße gescheitert, dass es halt nicht zur Weltsprache geworden ist. Aber es gibt immer noch eine relativ lebendige Esperanto-Community und die tauschen sich auch aus.
4: Auch in Wien?
0: Auch in Wien, ja, voll. Ich habe auch Einladungen zugeschickt bekommen, musste mal hingehen. Also gratis Kurse in einem Café werden da angeboten. Genau. Und man kann in diesen Sprachen, es gibt eben von Clemens Setz gibt es ein sehr schönes Sachbuch, Die Bienen und das Unsichtbare, wo es eben um Plansprachen auch geht. Und der sich auch die Mühe gemacht hat, dann tatsächlich Esperanto und Volapük, was auch so eine sehr ähnliche Sprache ist, zu lernen und dann auch Gedichte zu lesen, die in der Sprache geschrieben sind. Und so, man kann in diesen Sprachen auch Gedichte schreiben, man kann auch Kunst schreiben, man kann ganze Bücher schreiben. Das Problem ist nur, man hat halt nicht so viele Leute, die das lesen können. So. Aber man kann... Ich glaube schon, dass diese Sprachen jetzt nicht völlig... Also nur dadurch, dass sie künstlich sind, heißt das nicht, dass man damit nicht irgendwie was Warmherziges schreiben und ausdrücken kann oder so. Also es, glaube ich, geht in jeder Sprache, auch in erfundenen. So.
1: Ja, vielen Dank. Wow, wir haben schon lange nicht mehr so einen regen Publikumsaustausch gehabt. Dann sage ich danke, Elias Hirschl, dass du für uns gelesen hast. Und danke, liebes Publikum, dass ihr heute bei uns seid. Und bleibt gerne noch da, nehmt euch noch einen Drink. Da drüben gibt es noch einen Büchertisch. Elias Hirschl signiert gerne eure Bücher. Macht es euch noch gemütlich und dann schauen wir.
0: Dankeschön, danke fürs Kommen. Danke.
6: Das war Elias Hirschl mit seinem Roman Schleifen. Aufgenommen am 28. Mai 2026 im OKH Vöcklabruck. Danke für den Mitschnitt an Johanna Ramacher. Das Buchgespräch mit dem Autor hat Tanja de Georges geführt. Am Mikrofon verabschiedet sich jetzt Magdalena Stammler und sagt Danke fürs Zuhören bei dieser Ausgabe von Es war einmal live.
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